0: war ca. 17 Uhr gesperrt. Bremen, der Osterdeich, ist zwischen Altenwall und Lüneburger Straße in beiden Richtungen bis zum 5. Oktober wegen der Feierlichkeiten zum Tag der Deutschen Einheit gesperrt.
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2: Mit Daniela Hilp, hey am Montag. Na, bei was erwischen wir euch denn gerade um kurz nach zwei? Was sind so eure nächtlichen Aktivitäten zum Start der Woche? 0721 2011. Gemeldet haben sich Martina und Frank. Hey Daniela, wir sind jetzt auf dem Weg vom Frankfurter Flughafen nach Hause zurück von unseren schönen Ferien auf Lanzarote. Wir hören auf dem Heimweg noch die Popnacht und sind voller schöner Erinnerungen an diese tolle kanarische Insel. Dann gutes Ankommen, ihr Lieben.
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Hier kommt noch ein Nachtzügler aus unserem Verkehrszentrum in der Popnacht. Vorsicht bitte in beiden Richtungen auf der A8 Stuttgart-München. Zwischen Stuttgart-Flughafen-Messe und Neuhausen sind Menschen auf der Fahrbahn.

kann nur eine sein und sie heißt in diesem Jahr Madonna. 13 Nominierungen hat sie bekommen, mehr als Taylor Swift sogar in diesem Jahr, nachdem Madonna ja im Juli Confessions Part 2, das Nachfolgealbum, zu ihrem 2005er Erfolgsalbum Confessions on a Dance Floor veröffentlicht hat. Und danach hat sie noch mit ein paar mehr Promi-Kollegen auf der Bühne getanzt, zum Beispiel Charlie XCX oder auch Somber war da zu sehen. Wir werden wahrscheinlich noch ein paar schöne Bilder aus Los Angeles bekommen. Man muss sagen, sie ist auch top in shape, also hatte wirklich so schwarze Overknee-Stiefel an, ein komplettes schwarzes Leder-Outfit und sah aus, ehrlich gesagt, wie die größere Schwester von Sabrina Carpenter. Madonna war schon immer die Dancing Queen und checkt hier jetzt ein in der Popnacht.

Madonna feiert gerade nach 23 Jahren ein ziemlich fulminantes Comeback bei den Video Music Awards, die gerade eröffnet wurden in Los Angeles. Konnte zur Abräumerin des Abends mit insgesamt 13 Nominierungen werden für ihr neues Album Confessions Part 2. Was passiert, wenn man den Sound von Clock Clock, der ja sehr entspannt poppig ist, einfach mal auf rockig dreht, vielleicht sogar so ein bisschen pop-punkig. Puh, dann kommt was ganz Spannendes Neues raus. Wie Clock Clock jetzt beweisen, zum Start in den Herbst haben sie Skeletons veröffentlicht, zusammen mit einer neuen EP. Und die heißt schon wie der 90er Kultfilm Eiskalte Engel, diese EP. Und der Sound, wie gesagt, ist überraschend anders, aber wie wir finden, auch überraschend gut. Clock Clock im Spätsommer 2026.

0: Enemy in der Popnacht am Montag. Es ist ganz genau 3:30.
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9: Heute scheint teils die Sonne. Teils sind dichte Wolken am Himmel. Örtlich kann es etwas regnen. An vielen Orten bleibt es aber trocken. Den meisten Sonnenschein gibt es Richtung Lüneburger Heide. Die Höchstwerte liegen zwischen 18 und 25 Grad. Der Wind weht nur schwach. Am Dienstag und Mittwoch stellt sich eine weitgehend trockene Mischung aus Sonne und Wolken ein. Schauer treten nur ganz vereinzelt auf. Es wird ungewöhnlich warm.
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10: A26 Hamburg Richtung Stade. Die Ausfahrt Stade Süd ist wegen Bauarbeiten bis 30. September gesperrt. A26 Hamburg Richtung Stade. Die Ausfahrt Stade Süd ist wegen Bauarbeiten bis Mittwoch ca. 18 Uhr gesperrt. Kreis Rothenburg. Die Landesstraße ist zwischen Hetzwege und Abbendorf wegen Bauarbeiten bis zum 30. September ca. 17 Uhr gesperrt. Bremen. Der Osterdeich ist zwischen Altenwall und Lüneburger Straße in beiden Richtungen bis zum 5. Oktober wegen der Feierlichkeiten zum Tag der Deutschen Einheit gesperrt.
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0: Und hier ist die Popnacht am Montagmorgen mit Daniela Hilb. Guten Morgen.

0: Calvin Harris, Sam Smith begleiten uns in den Montag rein hier in der Popnacht. Und jetzt
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0: Jawohl, die haben wir noch reingepackt in diese halbe Stunde. Vor drei läuft ein La La Late Night Song. Was das ist? Das ist auf jeden Fall ein Titel, in dem in irgendeiner Form ein La La La La La La La La La vorkommt. 0721 2011. Ihr tippt jetzt mal, welcher Hit das sein könnte, so in den nächsten 10 Minuten, in der nächsten Viertelstunde. Kommt das La La vielleicht in irgendeiner Form bei ihm hier vor, bei Kamrat? In seinem aktuellen Hit Love Sober? Oder ist es Ray Garvey? Ist Is It Love ein Lala Late Night Song? Oder vielleicht doch Nico Santos mit All Time High? Eure Tipps jetzt bitte schön an die 0721 2011. Wir suchen den Lala Late Night Song der Stunde. Kamrat, Love Sober, Ray Garvey, Is It Love oder vielleicht doch All Time High von Nico Santos. In welchem Hit kommt denn so ein geschmeidiges La La La La La in irgendeiner Form vor? 0721 2011. Jetzt für unser Popnacht. Goodie!

0: Hello, hello. Hier ist der Montagmorgen mit der Popnacht. Und in dieser Stunde haben wir auch
1: die La La La Late Night Songs.
0: Jawohl, das ist ein Hit, in dem in irgendeiner Form ein La La La vorkommt. Und in welcher Form, das hören wir gleich. Die Frage war, in welchem Hit könnte das denn der Fall sein? Ist es vielleicht die aktuelle Single von Kamrat? Love Sober? Oder ist Ray Gavi so ein La-La-La-Typ? In Is It Love ploppt da irgendwann ein La-La auf? Oder doch bei Nico Santos All-Time High? So, jetzt kommen wir zur Einschätzung von einem sehr, sehr wachen Menschen um kurz vor drei. Es ist Stefan aus Bottrop im LKW unterwegs und sehr gut gelaunt, habe ich den Eindruck, Stefan. Hi.
2: Natürlich. Hi, guten Morgen.
0: Guten Morgen. So, was tippst du denn? Wer ist denn...
2: Natürlich tippe ich auf Kamrat.
0: Du denkst, das ist so einer, der mit La-La-Las Karriere macht, ja?
2: Ja, ich meine, andere Buchstaben sind ja viel schwerer auszusprechen.
0: Und er hat ja ein Love schon mal im Titel seiner aktuellen Single, nämlich Love Sober. Da kann man ja schnell irgendwie auch mal ein La-La draus machen, oder?
2: Könnte man ableiten, das.
0: Hätte ich jetzt auch gesagt. Und das Gute ist, unsere beiden Tipps sind voll richtig, Stefan. Herzlichen Glückwunsch.
2: Ja,
0: super.
2: So happy jetzt.
0: Ja, damit gibt es für dich einen Popnacht-Goodie. Mit dem geht's in die neue Woche rein. Und ich wünsche dir weiter eine entspannte Fahrt durch diese
2: Wunderbar.
0: Nacht.
2: Wunderbar. Vielen Dank. Vielen Dank.
0: Und wir hören uns mal an, wie Kamrat das La-La-La einbaut in La-La-La-Love Sober. Jetzt hier in der Popnacht.

Vorsicht, aktuelles aus unserem Popnachtverkehrszentrum auf der A5 Darmstadt-Heidelberg zwischen Weiterstadt und Dreieck Darmstadt. Eine neue, ungesicherte Unfallstelle. Follow.

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1: Um 3 Uhr mit Klaus Reginek. Nur wenige Tage vor der geplanten Verabschiedung der Pflegereform im Bundeskabinett verschärft sich der Ton zwischen SPD und Union. Bundesgesundheitsminister Linnemann von der CDU ist gegen den SPD-Vorschlag eines sogenannten Pflegedeckels, das heißt einer Begrenzung des Eigenanteils. Linnemann sagte am Abend in der ARD:
2: Das kann man diskutieren. Ich warne nur davor, dass wir jetzt so tun, als ob damit auch nur im Ansatz ein Problem gelöst ist. Die Pflegeversicherung ist strukturell unterfinanziert. Jedes Jahr fehlen 10% der Ausgaben. Das sind rund 10 Milliarden, sage ich jetzt mal Pi mal Daumen. Und wenn wir das nicht strukturell ändern, werden wir die Zukunft im Pflegesystem nicht gewinnen.
1: Die SPD droht mit einer Blockade der Pflegereform, weil sie Leistungskürzungen ablehnt. Außerdem fordert sie ein System, in das auch die Beiträge privater Pflegeversicherungen einfließen. Der Hausärzteverband warnt vor anonymen Videosprechstunden von Drittanbietern. Verbandschef Blumenthal-Meyer sagte der Osnabrücker Zeitung, wenn anonyme Patienten von anonymen Anbietern krankgeschrieben würden, sei die Gefahr von Missbrauch sehr groß. Er reagierte damit auf Vorschläge, künftig zum Beispiel auch Apotheken mehr Möglichkeiten im Gesundheitswesen einzuräumen. Außenminister Wadefuhl hat sein Gespräch mit Sergei Lavrov verteidigt. Der Austausch mit dem russischen Außenminister kam am Rande der UN-Vollversammlung in New York zustande. Es war der erste direkte Regierungskontakt seit Jahren. Wadefuhl sagte im ARD-Bericht aus Berlin, dass es unter anderem wichtig gewesen sei, Deutschlands Position nach dem Drohnenvorfall am Flughafen Leipzig klarzumachen. Das Münchner Oktoberfest hat Halbzeitbilanz gezogen. Das bisherige Ergebnis: Sollte das Wetter weiterhin mitmachen, gibt es bis zum Abschluss am kommenden Wochenende neue Superlative. Aus München dazu Birgit Grundner.
3: Das Münchner Oktoberfest ist auf Rekordkurs. 3,8 Millionen Besucher waren schon da, und wenn die zweite Hälfte genauso läuft, dann wären am Ende mehr Menschen als je zuvor auf der Wiesn gewesen. Der Bierabsatz ist dagegen leicht zurückgegangen. Das gilt allerdings nicht für das alkoholfreie Bier. Da ist die Nachfrage gestiegen. Rundum zufrieden sind auch die Schausteller mit dem Geschäft. Gerade am zweiten Wochenende haben sich vor den Fahrgeschäften lange Warteschlangen gebildet. Die Polizei hatte mit 471 Straftaten und Ordnungswidrigkeiten zu tun, darunter Körperverletzungen, Taschendiebstähle und Sexualdelikte. Auffallend bei den Rauschgiftdelikten, fast immer ging es um Kokain.
1: Das Wetter in Deutschland: Nachts im Norden und Nordwesten viele Wolken, an der Nordsee örtlich Regen und im Südosten teils klar bis neblig. Die Tiefstwerte 16 bis 3 Grad. Am Tag im Norden und Westen einige Wolken und örtlich Schauer, im Südosten häufig Sonne, maximal 31 Grad. Die Zeit: 3:03 Uhr.
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4: A26 Hamburg Richtung Stade. Die Ausfahrt Stade Süd ist wegen Bauarbeiten bis 30. September gesperrt. Die B439 Heiligenroder Straße, Fahrenhorst Kleinmackenstedt, ist zwischen Fahrenhorst und Heiligenrode nach einem Unfall in beiden Richtungen gesperrt. Kreis Rothenburg. Die Landesstraße ist zwischen Hetzwege und Abbendorf wegen Bauarbeiten bis zum 30. September ca. 17 Uhr gesperrt. Bremen. Der Osterdeich ist zwischen Altenwall und Lüneburger Straße in beiden Richtungen bis zum 5. Oktober wegen der Feierlichkeiten zum Tag der Deutschen Einheit gesperrt.
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5: Mit Daniela Hilf, schönen guten Morgen an diesem Montag. Na, wie sonnenbetankt startet ihr denn in diese neue Woche rein? 07221 2011, meldet euch gerne mal kurz an unsere Studio-Hotline mit euren super sommerlichen Wochenendaktivitäten, die ihr so hinter euch gebracht habt in den letzten Tagen. Es fühlt sich ja alles so überhaupt noch gar nicht nach Herbst an momentan. Die Popnacht hier. Zum Start in die neue Woche spielen wir euch gleich Joe, End of Beginning, und vorher noch den aktuellen Hit von Christopher Randy, Good Old Days.
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Come on, hier ist die Popnacht und falls ihr euch fragt, welcher Popstar wohl um kurz nach drei am Montagmorgen wach sein könnte, es ist Mabel. Vielleicht, denn sie ist gerade ganz frisch Mama geworden. Hier jetzt in der Popnacht mit Mad Love.

Der Montagmorgen mit Joe, End of Beginning und jetzt einer unserer erfolgreichsten deutschen Produzenten aktuell. Topic, neu hier auf unserer Popnacht-Playlist zusammen mit Carte Blanche und Lucky Ones. Dieser Song fühlt sich ein bisschen so an, als würde ich zu meinen Wurzeln zurückkehren, sagt Topic dazu. Denn vor ein paar Jahren haben wir meinen Sound eigentlich noch so Melancholic Dance Music genannt. Also emotionale und manchmal melancholische Texte mit einem treibenden Beat versehen. Und wir haben Lucky Ones tatsächlich zuerst fast wie einen Song für eine Band geschrieben, ohne überhaupt da an eine Dance Produktion zu denken. Erst danach haben wir dann doch einen Dance-Track draus gemacht. Und man muss sagen, einen sehr, sehr guten. Topic und Carte Blanche bringen euch jetzt in die neue Woche. Lucky Ones.

Retro Rock Classics Still Skin hier in der Popnacht Inside. Und die nächste auf der Playlist ist eine frischgebackene VMA-Gewinnerin. Sabrina Carpenter hat die Video Music Awards, die aktuell in Los Angeles verliehen werden, eröffnet mit Pop-Ikone Madonna, die zur großen Abräumerin des Abends werden könnte. 13 Nominierungen hat sie allein vor der Show schon gehabt. Sabrina Carpenter liegt bei 9. Und für die gemeinsame Single Bring Your Love, die sie am Anfang performt haben, haben sie auch schon einen Preis abgesahnt. Und Madonna hat auch mal erzählt, wie es zur Zusammenarbeit kam zwischen ihr und Sabrina. Mein Team hat Kontakt zu ihrem Team aufgenommen, meinte sie. Und jeder weiß, dass ich so ein bisschen ungeduldig bin. Und es sind 5 Tage vergangen. Und nach 5 Tagen, nachdem sich keiner gemeldet hatte von ihrem Team, habe ich Sabrina einfach eine Direktnachricht geschickt. Also stell dir einfach vor, du machst deinen Posteingang auf und da steht Madonna. Nicht schlecht. Sabrina hat sehr, sehr gelacht, als Madonna die Story erzählt hat auf der Bühne. Sie meinte, mein Team, was das jetzt gerade hinter der Bühne hört, macht sich wahrscheinlich fast in die Hose. Und die antworten normalerweise schon. Aber ich bin halt eigentlich immer schneller. Das heißt, wenn ihr von mir irgendwas haben möchtet, einfach mich immer direkt anschreiben. Und dann klappt das auch mit dem Preis. Sabrina Carpenter hier jetzt in der Popnacht mit einem ihrer ersten großen Hits, Espresso.

0: Mama.
1: Die Popnacht am Montag um kurz nach halb vier.
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3: Heute scheint teils die Sonne, teils sind dichte Wolken am Himmel. Örtlich kann es etwas regnen. An vielen Orten bleibt es aber trocken. Den meisten Sonnenschein gibt es Richtung Lüneburger Heide. Die Höchstwerte liegen zwischen 18 und 25 Grad. Am Dienstag und Mittwoch stellt sich eine weitgehend trockene Mischung aus Sonne und Wolken ein. Schauer treten nur ganz vereinzelt auf. Es wird ungewöhnlich warm.
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4: Vorsicht bitte auf der A27 Bremen Richtung Bremerhaven. Zwischen Ilpol und Schwanewede liegt ein Tier auf der Fahrbahn. Vorsicht bitte im Kreis Kloppenburg auf der Bartmannsholter Straße. Zwischen der B68 in Bartmannsholte und Kallhorn liegt ein Tier. Die B439 Heiligenroder Straße, Fahrenhorst Kleinmackenstedt, ist zwischen Fahrenhorst und Heiligenrode nach einem Unfall in beiden Richtungen gesperrt. Bremen, der Osterdeich, ist zwischen Altenwall und Lüneburger Straße in beiden Richtungen bis zum 5. Oktober wegen der Feierlichkeiten zum Tag der Deutschen Einheit gesperrt.
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1: Schönen guten Morgen zusammen. Es geht rein in die neue Woche mit der Popnacht. Mein Name ist Daniela Hilp. Hallo.

0: Season, einer der ersten großen Hits für Noah Kahan, hier in der Popnacht. Mensch, da ist aber jemand mit dem ganz großen Feuerlöscher losgegangen und hat alle Euphorie ausgelöscht, die irgendwann mal da war, für den Neustart der deutschen Fußballnationalmannschaft unter Jürgen Klopp. Nach dem 0:1 gegen Griechenland am Abend ist jetzt vor allem viel Ernüchterung da. Gegen Griechenland gar nichts geholt. Da macht sich auch ARD-Sportreporter Burkhard Hupe so seine Gedanken.
1: Bundestrainer Jürgen Klopp, das Heimdebüt. Musik in den Ohren der deutschen Fußballfans und dann das.
2: Die Euphorie in Deutschland war riesig. Wenn sie jetzt weg ist, dann tut mir das echt sehr leid.
1: Deutschland hatte bis gestern noch nie gegen Griechenland verloren, weder in guten noch in nicht so guten Zeiten. Und jetzt ist es also passiert, ausgerechnet mit dem charismatischen Hoffnungsträger Klopp in der Verantwortung, eine emotionale Bruchlandung.
2: Dass der deutsche Fußball aktuell nicht in der besten Situation aller Zeiten ist und Jürgen Klopp nicht vorbeikommt und einmal kurz mit Hand auflegen alle Probleme löst. Also ich wusste das vorher, falls es irgendjemand nicht wusste, dann wissen wir es jetzt.
1: Auch die Spieler waren betröppelt. Nach der spielerisch recht armseligen Vorstellung raffte sich Kapitän Joshua Kimmich immerhin zu einem Appell auf. Es klang ein bisschen wie ein Selbstgespräch.
3: Wir müssen die Idee des Trainers noch besser verstehen. Ich finde, das, was er vorgibt, ist sehr, sehr gut, hilft uns sehr, sehr weiter. Jetzt liegt es an uns, das auch umzusetzen.
1: Aber was ist nun mit dieser deutschen Mannschaft los? Diesem vierfachen Weltmeister, der schon viel zu lange ohne große Selbstgewissheit von einer Verlegenheit in die nächste stolpert.
2: Also es gibt für mich keinen Grund, jetzt in Depression zu fallen und zu sagen, Gott, wir sind ja doch so schlecht. Sind wir nicht. Aber wir sind ja jetzt nicht schon wieder so gut, wie wir gerne wären.
1: Möglich ist auf jeden Fall auch, dass die deutsche Fußballnationalmannschaft international wirklich nur noch Mittelmaß darstellt und dass der Weg zurück in euphorische Zeiten vielleicht ein Wunschtraum bleiben wird.
0: Ja, aber die nächste Euphoriechance, die kommt, beziehungsweise das nächste Ernüchterungsrisiko. Am Donnerstagabend spielt Deutschland again, und zwar gegen Serbien.

0: Hello, hello, der frühe Montagmorgen, es ist 10 vor 4, hier ist die Popnacht und Tommy aus dem Emsland hat sich gemeldet an unserer Studio-Hotline an der 07221011 und er wollte euch nur noch mal an etwas erinnern.
1: Wir haben Vollmond, ich drehe mich von einer Seite auf die andere, ganz, ganz schlimm, der ist so stark heute Nacht. Jetzt sitze ich hier vor dem Radio und höre deinen Sender. Vielleicht kann ich mir sogar ein Liedchen wünschen. Vielleicht würde es dann klappen. Mit Evanescence, Bring Me to Life. Ich wünsche dir noch eine schöne Nacht.
0: Vielen lieben Dank. Und ob Evanescence den Schlaf bringen? Naja, das Intro ist auf jeden Fall zum ein bisschen Wegsacken. Bring Me to Life, jetzt hier in der Popnacht.

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1: Um 4 Uhr mit Klaus Reginek. Superstar Madonna geht in diesem Jahr mit den meisten Gewinnchancen in die Verleihung der MTV Video Music Awards. Die Preise für den Künstler des Jahres und die beste künstlerische Zusammenarbeit gemeinsam mit Sabrina Carpenter hat sie schon gewonnen. Sie hat aber noch Chancen auf weitere Auszeichnungen. Dazu aus der Nachrichtenredaktion Andreas Hein.
2: Zum Auftakt hat sich Madonna gleich mehrere Sänger und Tänzer auf die Bühne geholt. Zum ersten Mal nach 23 Jahren ist sie damit wieder bei der Video Music Awards Show live aufgetreten. Mit 13 Nominierungen, darunter Video, Künstlerin und Song des Jahres, führt sie den Wettbewerb an. Dicht folgt Taylor Swift mit 11 Nominierungen. Den Sonderpreis für Regiearbeit hat Popstar Taylor Swift schon bekommen. Die MTV Video Music Awards werden seit 1984 verliehen. Die Fans konnten online für ihre Favoriten abstimmen.
1: Die Debatte über eine Reform der gesetzlichen Pflegeversicherung geht weiter. Bundesgesundheitsminister Linnemann von der CDU ist gegen den SPD-Vorschlag eines sogenannten Pflegedeckels. Das hat er im Bericht aus Berlin in der ARD gesagt. Mit dem SPD-Vorschlag seien nur Kostensenkungen von rund 300 Euro im Monat erreichbar. Linnemann sagte, stattdessen müsse es strukturelle Reformen geben. Die Pflegeversicherung sei unterfinanziert. Es fehlten rund 10 Milliarden Euro pro Jahr. Die Ölpreise steigen wieder. Ein Grund ist nach Angaben von Experten, dass US-Präsident Trump einen iranischen Friedensplan zur Öffnung der Straße von Hormuz abgelehnt hat. Daraufhin verteuerte sich Öl der Nordseesorte Brent um gut 1%. Der Iran hatte den entsprechenden Vorschlag in der vergangenen Woche über Vermittler aus Katar unterbreitet. Trump stellte in einem Interview aber immerhin weitere Verhandlungen für diese Woche in Aussicht. In der Fußball Nations League hat Deutschland mit 0:1 gegen Griechenland verloren. Das Spiel in Augsburg war das Heimdebüt des neuen Bundestrainers Jürgen Klopp. Dazu ARD-Sportreporter Michael Augustin.
3: Zum ersten Mal hat Deutschland ein Länderspiel gegen Griechenland verloren. Torschütze in Augsburg war Kurbelis, der Matcher eine Viertelstunde vor Schluss mit einem einfachen Haken austrickste und Glück hatte, dass Kimmich seinen Schuss abfälschte. Das DFB-Team hatte deutlich mehr Ballbesitz, wusste damit aber wenig anzufangen. Dem Offensivspiel fehlte es an Ideen. Griechenland spielte sehr defensiv und setzte auf Konter. Die beste deutsche Chance vergab Adeyemi. Am Donnerstag geht es in der Nations League gegen Serbien weiter.
1: Das Wetter in Deutschland. Nachts im Norden und Nordwesten viele Wolken, sonst locker bewölkt und im Südosten teils klar, teils neblig. Die Tiefstwerte 16 bis 3 Grad. Am Tag im Norden und Westen einige Wolken und örtlich Schauer, im Südosten häufig Sonne, maximal 31 Grad. Die Zeit 4.03 Uhr.
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4: A26 Hamburg Richtung Stade. Die Ausfahrt Stade Süd ist wegen Bauarbeiten bis 30. September gesperrt. A26 Hamburg Richtung Stade. Die Ausfahrt Stade Süd ist wegen Bauarbeiten bis Mittwoch ca. 18 Uhr gesperrt. Die B439 Heiligenroder Straße. Fahrenhorst Kleinmackenstedt ist zwischen Fahrenhorst und Heiligenrode nach einem Unfall in beiden Richtungen gesperrt. Bremen, der Osterdeich, ist zwischen Altenwall und Lüneburger Straße in beiden Richtungen bis zum 5. Oktober wegen der Feierlichkeiten zum Tag der Deutschen Einheit gesperrt.
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5: Mit Daniela Hilb, moin am Montag. Es hat gerade noch so ein paar weitere Preise gehagelt bei den gerade laufenden Video Music Awards in Los Angeles. Beste Newcomerin ist da Sienna Spyro geworden. Und Taylor Swift hat jetzt auch die Kategorie Video des Jahres für sich entschieden und Madonna, Sabrina, Bruno und Ariana alt aussehen lassen mit The Fate of Ophelia. Ob Taylor tatsächlich weniger Preise holt dieses Jahr als Madonna, die Queen of Pop. Wir bleiben dran.
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0: Die Popnacht am Montag. Einmal mit Sonne voll tanken, bitte. Es kostet immerhin nichts momentan. Mal was Gutes auf jeden Fall. Und genau das haben viele von euch jetzt gemacht am Wochenende.
1: Hallo Daniela, hier ist Anja aus Dortmund. Ich habe heute einen wunderschönen Sommertag verbracht in Iffeldorf bei den Osterseen in einem schönen Restaurant, oberhalb gelegen, mit schönem Blick aufs Wasser.
0: Wunderbar. Genau so geht's rein in diese letzte Septemberwoche, die sich anfühlt wie eine Juliwoche. Es werden nochmal so um die 30 Grad teilweise in einigen Regionen, auch wenn es momentan noch frisch ist draußen. Kurz nach 4, das ist nicht so die Uhrzeit von Silas, der sich vorhin auch noch reingemeldet hat ins Studio, an unserer Studio-Hotline, der 0721 2011. Per WhatsApp schreibt er, 4 Uhr am Morgen, naja, ich bin da mal aufgewacht, weil eine fremde Katze an meiner Hand geschnüffelt hat, die durchs Fenster, durchs Offene reingekommen ist. Ja, wenn es so heiß ist, ne? Hat man öfter mal das Fenster auf nachts. Und ganz ehrlich, da weiß man erstmal nicht, was man so machen soll, wenn man durch sowas aufwacht und überhaupt nicht registriert. Ja, was ist denn da so komisch feucht an meiner Hand? Vielleicht einfach ein charmantes Miau.

0: Brandt in den Morgenreinwippen mit Our House Madness hier in der Popnacht, 20 Minuten nach 4 und gleich noch die neue Single von Alle Farben und May Stevens, Same Old Sky. Was hat es denn mit dem Titel genau auf sich?
1: Der Same Old Sky ist die Beständigkeit. Das sind auf jeden Fall für mich meine Freunde. Das ist ein ganz wichtiger Part in meinem Leben. Gerade weil ich so viel auf Tour bin, weil ich wenig zu Hause bin, das waren auch manchmal nicht einfache Jahre, um Freundschaften zu pflegen. Man musste auch hinterher sein. Und das funktioniert nach all den Jahren immer noch gut. Ich habe teilweise Freunde noch, da war ich 14 oder so. Und aus der Zeit habe ich immer noch Freunde.
0: Das ist doch toll, wenn das über Jahrzehnte anhält, so eine Freundschaft. Und es sind dann meistens die Menschen, auf die man sich auch verlassen kann. Die einen vor dem ganzen Fake.

0: Der Montagmorgen, gleich ist es 16:30.
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2: Heute scheint teils die Sonne, teils sind dichte Wolken am Himmel. Örtlich kann es etwas regnen. An vielen Orten bleibt es aber trocken. Die Höchstwerte liegen zwischen 18 und 25 Grad. Am Dienstag und Mittwoch stellt sich eine weitgehend trockene Mischung aus Sonne und Wolken ein. Schauer treten nur ganz vereinzelt auf. Es wird ungewöhnlich warm. Ab Donnerstag wird es wechselhafter bei zurückgehenden Temperaturen.
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3: Vorsicht bitte in beiden Richtungen auf der A27 Bremen-Bremerhaven. Zwischen Ilpol und Schwanewede laufen Tiere. Die B439 Heiligenroder Straße, Fahrenhorst-Kleinmackenstedt, ist zwischen Fahrenhorst und Heiligenrode nach einem Unfall in beiden Richtungen gesperrt. Bremen, der Osterdeich, ist zwischen Altenwall und Lüneburger Straße in beiden Richtungen bis zum 5. Oktober wegen der Feierlichkeiten zum Tag der Deutschen Einheit gesperrt.
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0: Morgen zusammen, hier ist die Popnacht mit Daniela Hipp.

0: Hallo, der frühe Montagmorgen. Hier ist die Popnacht und Vorsicht bitte auf der A8 Karlsruhe-Stuttgart zwischen Rotesheim und Leonberg-West. Hier steht momentan ein defektes Fahrzeug.
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0: guten Morgen und Vorsicht bitte auf der A3 Würzburg Richtung Nürnberg zwischen Würzburg-Randersacker und Rottendorf. Da steht ein defektes Fahrzeug und da sind auch Menschen auf der Fahrbahn. Kommt uns gut in den Montag rein. Kriegen Punks eigentlich Kinder? Also wenn es nach Comedian Jochen Prang geht, der es dieses Jahr bis zum Baden-Württembergischen Kleinkunstpreis geschafft hat? Ja klar!
1: In Anfang der 90er gab es genau zwei Jugendbewegungen, die geschockt haben. Und man will schocken. Die Eltern schocken, die Gesellschaft schocken. Und es gab Punk und es gab Hip-Hop. Was ist krasser? Natürlich Punk. Alter, natürlich. Natürlich, pass auf. Punk will das System ficken. Hip-Hop nur deine Mutter. Wir hatten einen so von uns, der war so, naja, er sieht sich auch mehr so als Hip-Hopper, er macht jetzt Gangster-Rap und wir waren alle, ach Ulf. Das Krasseste, was du gemacht hast, war Rallye-Schwänzen. Ja, du hast dich entschuldigt. Der ist jetzt Immobilienmakler, also irgendwie doch Gangster geworden. Es ist. Und was mit mir, ist da noch Punkrock drin in dem alten Knaben? Ich meine, ich habe jetzt zwei Kinder, ich höre mich Sätze sagen wie, nee, die Schaufel musst du erst vorher fragen, wir haben Regeln in diesem Land. Die Revolution ist tot. Zwei Kinder in sehr kurzer Zeit, 2018 im Oktober die Tochter, im Mai 2020 der Sohn, anderthalb Jahre. Es ist wie ein Handyvertrag, den wir vergessen haben zu kündigen. Und als Dankeschön haben wir ein neues Gerät.
2: So. 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
1: Um 5 Uhr mit Klaus Reginek. Nur wenige Tage vor der geplanten Verabschiedung der Pflegereform im Bundeskabinett verschärft sich der Ton zwischen SPD und Union. Bundesgesundheitsminister Linnemann von der CDU ist gegen den SPD-Vorschlag, den Eigenanteil in der Pflege zu begrenzen. Linnemann sagte am Abend in der ARD:
2: Das kann man diskutieren. Ich warne nur davor, dass wir jetzt so tun, als ob damit auch nur im Ansatz ein Problem gelöst ist. Die Pflegeversicherung ist strukturell unterfinanziert. Jedes Jahr fehlen 10% der Ausgaben. Das sind rund 10 Milliarden, sage ich jetzt mal Pi mal Daumen. Und wenn wir das nicht strukturell ändern, werden wir die Zukunft im Pflegesystem nicht gewinnen.
1: Die SPD droht mit einer Blockade der Pflegereform, weil sie unter anderem Leistungskürzungen ablehnt. Das Bundesverfassungsgericht feiert heute sein 75-jähriges Bestehen. In Karlsruhe gibt es deshalb einen Festakt. Dazu werden unter anderem Bundespräsident Steinmeier und Bundeskanzler Merz erwartet. Das höchste Gericht wacht seit dem 28. September 1951 darüber, dass in Deutschland das Grundgesetz eingehalten wird. Die Schweizer wollen keine strengere Auslegung der politischen Neutralität ihres Landes. Bei einer Volksabstimmung haben rund 70% der Teilnehmenden einen Vorschlag für eine schärfere Linie in dieser Frage abgelehnt. Damit kann die Schweiz auch weiterhin EU-Sanktionen etwa gegen Russland übernehmen. Taylor Swift ist jetzt Rekordhalterin mit den meisten Auszeichnungen bei den MTV Video Music Awards. Bei der aktuell laufenden Gala in Los Angeles erhielt die US-Sängerin einen Sonderpreis für Regiearbeit. Sie kommt damit auf 31 VMAs. Superstar Madonna ging in diesem Jahr mit den meisten Nominierungen in die Verleihung. Die Preise für den Künstler des Jahres und die beste künstlerische Zusammenarbeit, gemeinsam mit Sabrina Carpenter, hat sie schon gewonnen. Die MTV Video Music Awards werden seit 1984 verliehen. Die deutsche Fußballnationalmannschaft hat auch im zweiten Spiel unter dem neuen Bundestrainer Jürgen Klopp keinen Sieg geschafft. Das Nations League-Hinspiel gegen Griechenland in Augsburg endete 0:1. Klopp zeigte sich nach der Partie selbstkritisch.
3: Die Aufstellung, die Zusammensetzung, die vielen Wechsel geht alles zu 100% auf meine Kappe. Das war so die Idee. Dass wir jetzt hier einen tiefstehenden griechischen Gegner nicht komplett auseinandernehmen, ohne in Schlüsselszenen, in einzelnen Momenten, wo uns vielleicht das Spielglück ein bisschen gefehlt hat oder ein herausragender Torwart einen Riesenball rausgeholt hat. Das war klar. Das Spiel heute nicht hoch zu gewinnen oder nicht zu gewinnen, damit hätte ich jetzt wirklich auch leicht leben können. Verlieren darf es nicht.
1: Das nächste Spiel der Deutschen ist am kommenden Donnerstag in München gegen Serbien. Das waren die Nachrichten mit Klaus Reginek.
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4: 3:05 ist es gleich. Vorsicht bitte im Kreis Ammerland auf der Borbeker Straße. Zwischen Bokel und Göhl befinden sich Rinder auf der Fahrbahn. Die B439 Heiligenroder Straße Fahrenhorst-Kleinmackenstedt ist zwischen Fahrenhorst und Heiligenrode nach einem Unfall in beide Richtungen gesperrt. Und für Bremen die Meldung, es geht los. Der Osterdeich ist auch gesperrt zwischen Altenwall und Lüneburger Straße. Das Ganze noch bis zum 5. Oktober. Na klar, wegen der Feierlichkeiten zum Tag der Deutschen Einheit.
5: Blitze habe ich für euch noch nicht. Wir wünschen euch eine gute Fahrt.
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4: Es ist Montag, Leute, und es ist alles irgendwie komisch. Ich weiß nicht, wie es bei euch aussieht im Bremen-Vierland, aber hier funktioniert gar nicht so, wie es soll.
6: Naja, also immerhin hat sich Google geöffnet. Ich kann googeln, aber es dauert 2 Minuten, bis sich das Fenster öffnet.
4: Ja, irgendjemand hat ja schon wieder das Internet gelöscht. Das passiert ja manchmal bei Bremen 4. Also legen wir mal los mit einer neuen Woche, eine neue Wahnsinnsfahrt.
6: So.
4: Für euch am Start die 4 am Morgen heute. Pitt Kröger.
6: Moin Leute.
4: Julian Beimdieke.
6: Guten Morgen.
4: In den 4 News Jana Kreuz.
7: Morgen.
4: Und ich bin Tine Kunze. Guten Morgen.

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2: Ja, das ist aktuell noch, finde ich, im normalen Rahmen. 13 Grad in Bremen, 14 Grad in Bremerförde, 11 Grad in Ganderkesee. Wenn ich aber darauf gucke, dass es heute 19 bis 25 Grad werden in Bremen-Vierland, da ist doch irgendwas ganz komisch, aber wir können uns drauf freuen.
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2: Darauf auch. Jana Kreuz.
3: Guten Morgen. Bundesgesundheitsminister Carsten Linnemann hat die SPD-Forderung nach einem Pflegedeckel zurückgewiesen. Der sieht vor, dass ein bestimmter Eigenanteil von Pflegebedürftigen im Heim eine Grenze nicht überschreitet. Linnemann hat am Abend in der ARD gesagt, dieser Vorschlag würde die Probleme nicht lösen. Die SPD hatte angekündigt, dem Gesetzentwurf zur Pflegereform am Mittwoch im Kabinett nicht zuzustimmen. Der Straßenverkehr rund um die Bremer Innenstadt wird in dieser Woche weiter eingeschränkt. Der Aufbau für den Tag der Deutschen Einheit hat nämlich begonnen. Seit gestern ist deswegen schon der Osterdeich gesperrt. Ab morgen werden Altenwall und Tiefer zur Einbahnstraße. Übermorgen sind dann erste Teile der Straße am Wall gesperrt. Außerdem starten auf der B6 zwischen 7 und 8 die Reparaturarbeiten nach dem LKW-Brand von vorletzter Woche. Betroffen ist die Fahrbahn Richtung Delmenhorst. Die deutsche Fußballnationalmannschaft hat am Abend in der Nations League eine Niederlage kassiert. Im ersten Heimspiel mit dem neuen Bundestrainer Jürgen Klopp musste sich das deutsche Team gegen Griechenland mit 0:1 geschlagen geben. Und die nächsten vier News gibt's um 6.
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2: 5.31 Uhr ist es jetzt. Die B439 Heiligenroder Straße Fahrenhorst-Kleinmackenstedt ist zwischen Fahrenhorst und Heiligenrode nach einem Unfall in beide Richtungen gesperrt. Und ihr habt es gerade bei Jana in den vier News schon gehört. Die Sperrungen in Bremen in der Stadt gehen auch los. Zum Beispiel jetzt der Osterdeich. Der ist zwischen Altenwall und Lüneburger Straße bereits dicht in beide Richtungen. Und das Ganze noch bis zum 5. Oktober klar, wegen den Feierlichkeiten zum Tag der Deutschen Einheit.
4: Ich habe noch keine Blitzer für euch und wünsche euch eine gute Fahrt.
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2: Ich habe einfach den Genitiv ignoriert, wegen der Feierlichkeiten natürlich.
5: Sorry. Ich habe es gerade gedacht, Tine, um 5.31 Uhr sollten wir auch darauf achten.
2: Ja, genau. Wer, wenn nicht wir? Weiß ich nicht, alle anderen. Ich hoffe, ihr kommt gut in euren Montagmorgen, aber immerhin werden es 25 Grad oder so. Was soll's? Ist doch nicht so schlimm.
5: Es ist wirklich krass, ne? Ja. Schon irgendwie ein bisschen nochmal Sommer im Ende September.
4: Größtes Comeback seit, ich weiß nicht, Jesus Christus. Es ist schon krass.

0: Es ist ja immer äußerst angenehm, wenn man montags morgens zur Arbeit kommt und nichts funktioniert.
1: Ja.
0: Das ist toll. Das ist hier der Fall gerade.
1: Ja, wir sind eingeschränkt.
2: Ja, und jetzt auch noch technische Probleme. Also.
0: Das Problem ist, dass hier über ganz viele tolle Systeme das kreiert wird, was ihr am Ende im Radio hören könnt.
1: Mhm.
0: Die Musik, die Sachen, die ihr uns auch zum Beispiel vorher erzählt habt, wenn wir Leute interviewt haben, all das ist irgendwie über Systeme in unserer Playlist.
1: Und sagen wir so, unsere Bibliothek, wo wir alles haben, die ist noch am Wochenende.
0: Ja, die schläft noch, schade drum. Jetzt ist die Frage, ob wir es irgendwie anders managen können, euch hier all die tollen Sachen zu erzählen, die wir uns überlegt haben und wofür wir diese Technik eigentlich bräuchten. Deswegen, ich würde jetzt was live ausprobieren.
1: Wir probieren das jetzt einfach mal. Also könntest du jetzt irgendwas abspielen eigentlich überhaupt? Also
0: genau,
1: neben
0: ja,
1: der Musik jetzt?
0: Wo kam der Kölsche gerade her? Na egal.
1: Überhaupt. Mein Sprachzentrum ist auch noch am Wochenende.
0: Also ich könnte jetzt hier einmal versuchen, ob ich über diesen Regler das abspielen kann. Das ist super kompliziert, warte. Aber ich klicke jetzt hier. Das ist so, als würde ich jetzt über meinen Computer.
1: Ich hoffe nicht, dass jetzt
0: YouTube
1: irgendwelche privaten Sprachnachrichten oder so kommen.
0: Ja, ich kann dir aber auch sagen, es funktioniert nicht, weil wenn ich es öffnen möchte, den Ton, dann öffnet sich hier noch nicht mehr was, sondern wir haben nur ein leeres Fenster.
1: Okay, das heißt, wir sind am Arsch für heute.
2: Ja, gut, aber wir könnten ja auch alles so selbst zuliefern. Also ich sag mal so, ne? Also. Was fehlt zum Beispiel? So Jingles. Wenn man sagt irgendwie Bremen 4, können wir singen. So, wenn jetzt irgendein Promi irgendwas sagt, könnten wir nachsprechen. Also ich glaube, wir kommen schon irgendwie da durch, oder? Also Pitt zum Beispiel kann sehr gut Jorge González zum Beispiel nachmachen. Und wenn so zum Beispiel.
0: Welche Promis bräuchten wir denn heute Morgen? Klopp hat doch bestimmt irgendwas.
1: Ja, der klingt ja einfach immer ein bisschen besoffen, wenn er Interviews gibt.
0: Ja, gut. Alles klar, also machen wir das alles selber. Wir machen hier so eine kleine Mini-Playback-Show.
1: Richtig, wir üben nochmal unsere besten Imitationen und alles. Die
0: und
1: Highlights hört ihr dann bis 10.
0: Dass wenigstens die Musik funktioniert.
2: Es wird ein wilder Morgen.

Kylie Minogue, Can't Get You Out of My Head, hat gerade in einer Halftime-Show der Australian Football League legendär performt. War ein Riesending, mein Internet war voll. Warum ich auch immer in diese Bubble gespült wurde. Naja, vielleicht weil auch in Bremen-Vierland jetzt auf einmal Sommeranfang ist, gefühlt. Mit 14 Grad aktuell in Nordholz, 16 Grad in Otterndorf, 13 Grad in Bremen, falls ihr jetzt schon los müsst. Später werden es dann, Zwiebellook it is, 19 bis 25 Grad, das sind die Höchstwerte. Es kann auch mal dichte Wolken geben und teilweise auch ein wenig Regen, aber eigentlich bleibt es meist trocken mit ganz viel Sonne und die nächsten Tage bleibt es auch erstmal so sommerlich warm und wir haben irgendwie ganz skurrile Temperaturen. Am Mittwoch wird mir jetzt gerade hier noch angezeigt, vielleicht sogar bis zu 27 Grad. Dann kühlt es etwas ab, aber immer noch milde Werte, auch Richtung Wochenende, Richtung Tag der Deutschen Einheit, um die 20, 21 Grad. Jetzt startet erstmal gut in diesen Montag, in diesen 28. September mit Bremen 4 um 10 vor 6 und Stefanie Heinzmann.

5.52 Uhr ist es gleich und ich habe hier eine Gefahrenmeldung. Vorsicht bitte auf der A7 Hannover Richtung Hamburg. Zwischen dem Dreieck Walsrode und Bad Fallingbostel steht ein defektes Fahrzeug. Fahrt vorsichtig, kommt gut und sicher an und startet gut in die neue Woche. Chain to the Rhythm gibt's jetzt für euch bei den 4 am Morgen von Katy Perry und Skip Marley.

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1: 13 Grad in Achim und in Bremen, 16 Grad in Bremerhaven, 14 Grad in Sottrum, 12 Grad in Verden, 15 Grad in Nordenham. Ihr merkt, es ist relativ mild heute früh, zweistellig auf jeden Fall. Und es wird noch krasser, heute bis zu 25 Grad möglich im Bremen-Vierland. Ein ziemlich sommerlich heißer Tag teilweise mit viel Sonne, ein paar Wolken, eventuell auch ein paar Regentropfen.
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1: Ja, jetzt versagt hier meine Technik wieder komplett, aber die gibt's von Jana Kreuz. Und die Bundesregierung unternimmt heute einen neuen Versuch, Streitpunkte mit der geplanten Pflegereform aus dem Weg zu räumen.
2: Ganz genau, dafür treffen sich Kanzler Friedrich Merz und Gesundheitsminister Carsten Lindemann von der CDU mit Vizekanzler Lars Klingbeil von der SPD. Übermorgen soll die Pflegereform durchs Bundeskabinett. Seit dem Wochenende droht die SPD aber mit einer Blockade. Sie wirft dem CDU-geführten Gesundheitsministerium nämlich vor, Leistungskürzungen bei der Pflege zu planen. Die SPD schlägt stattdessen einen Pflegedeckel vor, also dass ein bestimmter Eigenanteil von Pflegebedürftigen im Heim eine Grenze nicht überschreitet. Gesundheitsminister Carsten Lindemann hat das in der ARD gestern abgelehnt. Jascha Rohr wird neuer Oberbürgermeister von Oldenburg. Der Parteilose, der von Grünen und CDU unterstützt wurde, konnte sich bei der Stichwahl mit rund 52% der Stimmen gegen Ulf Prange von der SPD durchsetzen. Zum ersten Mal wird im Landkreis Osterholz mit Kim Fürwünsches ein grüner neuer Landrat. Der bisherige Bürgermeister von Lilienthal hat sich mit 58% gegen Michael Hayes von der SPD durchgesetzt. In der Stadt Delmenhorst wurde Alexander Bernd Mittag von der SPD mit gut 52% zum neuen Oberbürgermeister gewählt. Er löst damit Petra Gerlach von der CDU ab. Die deutsche Fußballnationalmannschaft hat am Abend in der Nations League eine Niederlage kassiert. Im ersten Heimspiel mit dem neuen Bundestrainer Jürgen Klopp musste sich das deutsche Team gegen Griechenland mit 0:1 geschlagen geben. Auch die Fishtown Penguins haben in der deutschen Eishockeyliga eine Niederlage hinnehmen müssen. Die Bremerhavener haben auswärts in Wolfsburg knapp mit 2:3 verloren. Knapp gewonnen haben dafür die Baskets Oldenburg in der Basketball-Bundesliga. Die Oldenburger haben Hamburg mit 75:74 geschlagen. Und die nächsten 4 News gibt's um 6:30.
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1: 6:02 ist es gleich. Die B439 Heiligenroder Straße Fahrenhorst-Kleinmackenstedt ist zwischen Fahrenhorst und Heiligenrode gesperrt nach einem Unfall und das Ganze noch eine knappe halbe Stunde bis 6.30 Uhr. Die Sperrung in Bremen am Osterdeich, die bleibt bis Montag bis zum 5. Oktober. Zwischen Altenwall und Lüneburger Straße ist da in beide Richtungen alles dicht wegen der Feierlichkeiten zum Tag der Deutschen Einheit.
3: Blitz habe ich für euch noch nicht, sagt gerne Bescheid, wenn ihr einen seht unter der 0421 246 666. Wir wünschen euch eine gute Fahrt.
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1: Es gibt ja so lustige Dinge, die man nur in dem eigenen Beruf sagt.
4: Ja.
1: Hier würde man jetzt zum Beispiel sagen, vielleicht habt ihr es gemerkt, es klang ein bisschen anders bei Jana in den 4 News. Sie hat die 4 News trocken gemacht.
3: Ohne Bett.
1: Ohne Bett. Trocken ohne Bett und ohne Töne.
4: Achso, ich dachte, das heißt, Jana war heute mal nüchtern während der 4 News.
5: Ausnahmsweise. Weil Montag ist.
3: Aber eben auf der Arbeit, ne? Und nicht mehr im Bett.
1: Ja, genau. So wunderbar. Aber an dieser Stelle sei gesagt, hier ist technisch alles irgendwann nicht so ganz Roger bei den 4 am Morgen. Deswegen wursteln wir uns hier so durch diesen Montagmorgen wie ihr wahrscheinlich auch. Aber immerhin gemeinsam mit Pit Kröger.
4: Wir sind da alle mit drin heute an diesem Montag, mein Leute.
1: Julian Beimdieke.
3: Guten Morgen.
1: Jana Kreuz.
5: Morgen.
1: Und ich bin Tine Kunze. Guten Morgen.
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0: 10 nach 6 ist es heute 4 am Morgen und hier ist technisch alles ein bisschen schwierig.
1: Komm, wir machen Montag. Den Gag nochmal, wir sind eingeschränkt.
2: Ja, und jetzt auch noch technisch.
0: Ja, genau. Wir fahren hier alles trocken. Aber hört ihr die Musik im Hintergrund?
1: Ja, die ist da, aber die war vorher auch schon überspielt hier in unser System. Alles andere, also unsere große Bibliothek an Dingen, die wir hier so haben und heute eigentlich spielen wollten, die ist leider noch am Wochenende.
2: Wo wir auch mal während der Sendung so reingehen, ne? Und dann denken, ach, guck mal, hier können wir noch was rausziehen und euch präsentieren. Nee, geschlossen.
0: Gut, aber das ist diese technische Sache, die hier nicht funktioniert. Wir können ja noch so oldschool, wir haben ja vielleicht hier noch Sachen, die wir raushauen können, oder nicht?
2: Absolut.
0: Bis Bremen-Vierland.
1: Selbst wenn technisch alles wirklich nicht gut aussieht,
0: ja,
1: senden wir weiter. Das ist das Tolle am Radio. Und wir dachten, wir machen uns einfach einen ganz besonderen Morgen mit
0: euch. Ja, wir machen einen Morgen voller Highlights. Ich finde, das kann an einem Montag nur gut gehen.
1: Julian macht einen Kopfstand. Das im Radio nicht so gut. Ich merke es selber, ja.
2: Hatten wir vorher so nicht abgesprochen. Aber ich sag mal, wir brauchen vielleicht mehr was, wovon das Bremen-Vierland dann auch profitieren würde. Zum Beispiel Tag der Deutschen Einheit steht vor der Tür. Mhm. Da haben wir doch hier noch was rumliegen, oder?
0: Ja, man konnte Tickets oder den Zugang zu Tickets gewinnen. Dafür musste man sich anmelden.
1: Ah ja, Fanta 4. Ja,
0: genau, Fanta 4. Aber Fanta 4 ist am Samstag, spielt kostenlos auf dem Domshof. Und was soll ich sagen? Wir könnten euch vielleicht doch auch noch zum Konzert bringen.
1: Also das machen wir heute Morgen. Was könnten wir noch machen? Es sollen ja 25 Grad werden, hast du gesagt, ne?
0: Ja, auf jeden Fall zum Beispiel in Steimke. Da werden es 25 Grad.
1: Das heißt ja theoretisch, man könnte nochmal einen Eisalarm auslösen.
0: Ja, das stimmt.
1: Auch Ende September.
2: Ja.
0: Aber wenn wir keine Töne haben, der große rote Button, wie lösen wir den auf?
1: Julian und ich überlegen uns was.
2: Ja, und ich sag mal so, wem der Sinn mehr nach was Heißem als was Kalten steht, ne? Also wer sagt, Eis bleibt mir gestohlen, aber ich will einen schönen Kaffeebecher vielleicht dann auch mit Bremen 4 drauf, ne? Da haben wir ja dieses Bremen-Vierland-ABC.
0: Haben wir auch
2: und,
0: noch.
2: Und können ja mal schauen, auf welchen Buchstaben unsere Losfee heute so kommt.
0: Okay.
2: Und da kann man vielleicht auch noch einen raushauen.
0: Also wir haben Fanta 4, Tag der Deutschen Einheit, wir haben den Bremen 4 Eisalarm und wir haben das Bremen-Vierland-ABC.
1: Was will man mehr eigentlich?
2: Eine gute Sache.
0: Ich bin froh, dass wir auf jeden Fall vor allem euch haben und mit euch gemeinsam in diese ja jetzt schon völlig verrückte Woche starten. Ray gibt's obendrauf auf der Playlist.

0: Viertel nach sechs. Für heute haben wir es ja schon geklärt. Es wird heiß im Bremen-Vierland. Sommerlich nahezu. Und auch die nächsten Tage bleibt es wirklich warm. Teilweise vielleicht sogar bis zu 27 Grad sind drin. Richtung Wochenende auch da bleibt es mild. Richtung Tag der Deutschen Einheit immer noch um die 19, 20, 21 Grad. Falls ihr aktuell gleich das Haus verlassen müsst, 11 Grad in Bremen, 12 Grad in Liegenthal, 15 Grad in Otterndorf, 16 Grad in Bremerhaven. Also es ist noch ein wenig Zwiebellook angesagt. Aber so gehört sich das ja auch für den Herbst und dann fühlt es sich wenigstens einigermaßen normal an.
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0: 20 nach 6 ist es gleich, ihr hört die 4 am Morgen. Top Loader, Dancing in the Moonlight. Und wir haben hier heute Morgen maximal technische Probleme bei Bremen 4. Wir können ganz viel einfach nicht machen, was wir eigentlich für euch geplant hatten.
1: Komplett außer Atem heute Morgen ist Technikerin Mareike. Die rennt hier die ganze Zeit wild rum.
0: Guten Morgen, Mareike.
2: Guten Morgen.
0: Wir wollen trotzdem die wichtigsten Infos zu diesem Montag schon mal mitgeben ins Bremen 4-Land an euch alle.
1: Ja, und da ist wichtig zu wissen, heute ist Tag der dummen Fragen.
3: So, ne?
0: Und also, Mareike.
3: Da muss man sagen, du bist Technikerin, ne?
0: Ja.
3: Und dir werden ja eine Menge Fragen gestellt. Was würdest du sagen, was war so die dümmste Frage, die dir jemals gestellt wurde?
2: Also ich würde natürlich nie sagen, dass es die dümmste Frage war, aber eine sehr, sehr niedliche Frage war, an einem Samstagmorgen zur Frühschicht wurde ich angerufen mit einer völlig panischen Stimme. Hier funktioniert gar nichts, bitte komm sofort, alles, ich muss gleich senden. Also das Gleichsenden war auch so eine Stunde oder so später.
0: Ja.
2: Und ich komme dann in das Sendestudio und es waren die Monitore aus.
3: Sehr schön.
1: Also man hätte einfach hinten auf am Monitor den Knopf drücken.
2: Ja, also es war nicht alles kaputt.
0: Die Monitore waren. Gut. Ja, süß.
1: Ich hab
0: dass du es süß nennst.
1: Ehrlich gesagt auch schon mal euch angerufen, die Technik, und war so, ey, mein Computer geht nicht. Und dann war hinten einfach am Monitor das Kabel raus.
2: Das
1: hätte ich halt auch wieder reinstecken können.
0: Ich habe einmal doch die ganze Zeit nur auf Leertaste, Leertaste, Leertaste. Es ging nicht, die Tastatur ging nicht. Lag meine Mütze drauf, das soll ich sagen.
2: Auch das ist ein Klassiker.
1: Ist euch vielleicht aber auch schon mal passiert in Bremen-Vierland, ne? Also ich glaube, wir machen alle mal ein bisschen dumme Fehler. Und heute, an diesem 28. September, ist auch noch Tag der dummen Fragen. Das heißt, wir können alle Fragen heute stellen, die wir schon immer mal stellen wollten.
0: Und dann hängen wir es einfach daran fest. Mareike, viel Spaß als Technikerin heute. Aber vielen Dank, dass du da bist. Weil ohne dich wüssten wir gar nicht, was wir heute machen.
2: Gibt's

0: Kenya Grace mit Strangers bei Bremen. 6:24 Uhr ist es ganz genau. Kommt gut in euren Montag, kommt gut in die neue Woche. Ich habe einen Song, der geht meiner Meinung nach immer. Da kann man richtig wehleidig jetzt mitbrüllen an diesem Montag, wenn man denkt, ich will aber nicht erwachsen sein. Monrose mit Shame und dann kommen wir da alle irgendwie ganz gut durch. Gibt's hier gleich noch vor den 4 News. Die gibt's dann von Jana um 6:30.
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1: 10 Grad aktuell in Leeste, 11 Grad in Bremen, 15 Grad in Bremerhaven, 16 Grad in Sande. Heute werden es 19 bis 25 Grad, teilweise bei viel Sonne, teilweise aber auch Wolken. Und die können eventuell ein wenig Regen mitbringen.
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1: Die gibt's ganz sicher mit Jana Kreuz.
2: Guten Morgen. Im Streit über die Pflegereform wollen sich heute Kanzler Friedrich Merz und Gesundheitsminister Carsten Lindemann mit Vizekanzler Lars Klingbeil treffen. Eigentlich wollte Lindemann seine Pläne am Mittwoch ins Kabinett bringen. Die SPD droht seit dem Wochenende aber mit einer Blockade. Sie wirft dem CDU-geführten Gesundheitsministerium nämlich vor, Leistungskürzungen bei der Pflege zu planen. Der Straßenverkehr rund um die Bremer Innenstadt wird in dieser Woche weiter eingeschränkt. Der Aufbau für den Tag der Deutschen Einheit hat nämlich begonnen. Seit gestern ist deswegen schon der Osterdeich gesperrt. Ab morgen werden Altenwall und Tiefer zur Einbahnstraße. Übermorgen sind dann erste Teile der Straße am Wall gesperrt. Außerdem starten auf der B6 zwischen 7 und 8 die Reparaturarbeiten nach dem LKW-Brand von vorletzter Woche. Betroffen ist die Fahrbahn Richtung Delmenhorst. Die deutsche Fußballnationalmannschaft hat am Abend in der Nations League eine Niederlage kassiert. Im ersten Heimspiel mit dem neuen Bundestrainer Jürgen Klopp musste sich das deutsche Team gegen Griechenland mit 0:1 geschlagen geben. Und die nächsten 4 News gibt's um 7.
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1: 6.31 Uhr ist es jetzt. Die B439 Heiligenroder Straße Fahrenhorst-Kleinmackenstedt ist zwischen Fahrenhorst und Heiligenrode nach einem Unfall weiter gesperrt. Das sollte bis 6.30 Uhr gehen, also hoffentlich hat sich das gleich erledigt. Und in Bremen, der Osterdeich, der ist zwischen Altenwall und Lüneburger Straße dicht. Habt ihr gerade auch bei Jana in den 4 News gehört. In beide Richtungen noch bis zum 5. Oktober, also bis Montag, wegen der Feierlichkeiten zum Tag der Deutschen Einheit jetzt am Wochenende.
3: Witz habe ich für euch noch nicht. Sagt gerne Bescheid, wenn ihr einen seht, unter der 0421 246 666. Wir wünschen euch eine gute Fahrt.
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1: Am Montag mit Pit Kröger.
4: Moin Leute.
1: Julian Beimdicke.
3: Guten Morgen.
1: In den 4 News Jana Kreuz.
2: Morgen.
1: Und ich bin Tine Kunze. Guten Morgen. 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

0: Kurt Nielsen, She's So High bei Bremen 4. 20 vor 7 ist es gleich. Taylor Swift, Sabrina Carpenter, Charlie XCX, sie waren alle am Start. Bei den VMAs, MTV Video Music Awards. Und eine der größten Stars, finde ich, habe jetzt gerade schon drei krasse aufgezählt, war aber auch da Madonna.
1: Oh, die hat richtig abgeräumt, ne?
0: Ja.
1: 13 Mal war sie nominiert, hat 7 Preise gewonnen am Ende. Unter anderem wurde sie Künstlerin des Jahres. Ist schon ein Phänomen, wie lange die ja schon so ultra erfolgreich im Musikbusiness unterwegs ist.
2: Voll, ja echt. Und wir hätten euch auch gerne einen Ausschnitt aus ihrer Dankesrede gezeigt. Aber wir haben ja heute leider ein bisschen technische Probleme, können keine Töne abspielen. Deswegen, also Tine, ich weiß nicht, du bist ja hier jetzt die Frau in unserer Runde. Ich würde sagen, stimmlich kommst du am nächsten an Madonna auf jeden Fall ran.
0: Jetzt soll ich imitieren?
1: Die also Dankesrede.
2: Wenn du es machen könntest, wäre ich dir sehr dankbar.
1: Wir können es ja mal kurz nachspielen. Also man sagt dann sowas wie, Künstlerin des Jahres ist Madonna.
0: Oh, thank you, thank you, thank you. Ich habe ihre Dankesrede gefunden, deswegen kann ich jetzt zumindest einen Ausschnitt vorlesen. First of all, I would like to thank my fingers because I can always count on them.
1: Nicht dein Ernst.
0: Ja, steht hier. Die Elle, USA, hat das gepostet. Und sie hat auch unter anderem gepostet, dass Madonna erzählte, dass sie bei den First MTV Awards 43 years ago schon aufgetreten ist und damals Probleme mit ihren Stilettos hatte und all so ein Chaos. Aber es war trotzdem der absolute Wahnsinn. Und sie kann sich gar nicht glücklich genug schätzen, so lange eben schon in der Industry dabei zu sein. Und dann sagt sie, I love you so much. Thank you for being my ride or die. Thank you, MTV. Thank you guys, thank you.
1: Ja, das war
2: gut,
1: meine Dankesrede.
2: Aber war so, als hätte ich jetzt Madonna so vor mir
1: richtig
2: selbst gesehen, vor meinem inneren Auge. Vielen Dank, Tina.
1: Und jetzt macht man das ja im Radio meistens so, hier bei Bremen 4 machen wir es auch ganz häufig, dass man dann, wenn man jetzt über Madonna gesprochen hat, auch Madonna-Song spielt. Möchtest du vielleicht das dann jetzt singen? Oder?
0: Nein, nein, nein, das funktioniert noch. Unsere Playlist ist noch intakt und das ist unser großes Glück an diesem technisch doch etwas schwierigen Morgen. Schön, dass ich mal Madonna sein konnte, aber singen kann sie doch lieber selber. Dance Teria jetzt ganz neu von ihr, wofür sie eben auch mit ausgezeichnet wurde bei den VMAs, Madonna.
1: Kannst du noch mal kurz Thank You sagen?
0: Thank you.
1: Wow.

Legende Madonna hier bei Bremen 4 Dance Terrier. Um 6.44 Uhr kommt gut in euren Montag. Bei aktuell 14 Grad in Nordenham, 13 Grad in Cloppenburg, 15 Grad in Bremerhaven und es werden noch 19 bis 25 Grad im Bremen-Vierland. Also ein wirklich heißer Sommertag Ende September. Regnerisch kann es teilweise sein, aber auch längere trockene Strecken soll es geben und vor allem auch ordentlich Sonne. Yeah.

0: 6.47 Uhr, Kamerad mit Love Sober, der steht nächstes Wochenende auch auf dem Bremer Domshof auf der Bühne beim großen Bürgerfest zum Tag der Deutschen Einheit. Das wird ein Fest, sage ich euch. Aber nicht nur er ist dabei, auch Smudo, Thomas D., Michi Beck und Andypsilon. Sagt man das so? Ich weiß immer nicht, ob ich das richtig ausspreche. Die Fanta 4, die sind auch mit dabei am Samstagabend auf dem Domshof.
1: Ja, und wir wollten jetzt euch jetzt eigentlich eine Einladung von denen vorspielen, weil die freuen sich natürlich auch wie Bolle auf uns und euch alle. Aber wir haben ja technische Probleme, deswegen müssen wir das wieder ein bisschen nachreichen. Gerade war Tine schon Madonna, jetzt ist Pit. Vielleicht Smudo, willst du mal Smudo machen?
2: Hallo, ich bin Smudo. Wir freuen uns, wenn ihr dabei seid am Tag der Deutschen Einheit. Liebes Bremen, hier an.
1: Ja, moin, und hier ist Michi Beck auch am Start. Und ja, wir machen uns eine richtig gute Zeit mit unseren Songs, Dida und sowas.
2: Das wird Michi, das wird eine richtig gute Fede.
1: Los, Mudo, und danach gehen wir noch schön ein bisschen was trinken am Osterdeich.
2: Mal ein paar Rhymes bitten.
3: Klingt auch ein bisschen wie Dumbledore,
1: und so weiter.
3: Aber eine Geschichte.
0: Wenn ihr die Fantas live sehen möchtet, dann müsst ihr jetzt einfach nur euer Handy bereithalten. Es gab ja eine große Verlosung, die ist aber durch.
2: Ja.
0: Pit, kannst du den
3: Okay, Zwodeln? Ja, die Verlosung ist durch, aber wir haben noch ein paar Tickets für euch zurückgelegt.
1: Und so, wenn ihr die haben wollt, ne? 0421 246 666 anrufen, ein bisschen Glück haben und dann seid ihr dabei.
0: Genau, bei den Fantastischen Vier am Samstag in Bremen auf dem Domshof zum Tag der Deutschen Einheit. Mal gucken, ob wir jemals aufhören, hier Sachen nachzusprechen. Wie unangenehm ist es von 1 bis 10?
3: 100.
1: Wieso unangenehm?
2: 100.

0: Jessie J, B.O.B., Price Tag bei Bremen 4. 6.53 Uhr ist es gleich ganz genau. Und ich habe hier eine Gefahrenmeldung für alle, die unterwegs sind im Bremen-Vierland. Vorsicht bitte auf der A1 Bremen Richtung Osnabrück. Zwischen dem Dreieck Ahlhorner Heide und Kloppenburg befindet sich eine ungesicherte Unfallstelle. Fahrt vorsichtig, kommt gut und sicher an euer Ziel. Jetzt mit ihm hier. What do you mean? Justin Bieber ist es natürlich. What do you mean? Bekommt ihr hier gleich auf der Playlist noch vor den 4 News mit Jana um 7.
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1: 13 Grad in Lemwerder, 10 Grad in Leeste, 11 in Bremen, 15 in Bremerhaven, 15 Grad auch in Otterndorf und es werden heute 19 bis 25 Grad. Bei viel Sonne, teilweise aber auch dichten Wolken, die eventuell ein wenig Regen mit sich bringen können, aber es bleibt auch länger trocken auf jeden Fall. Und die nächsten Tage bleibt es auch erstmal sommerlich heiß und dann Richtung Wochenende immer noch mild.
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1: Die gibt's von Jana Kreuz. Die Bundesregierung unternimmt heute einen neuen Versuch, Streitpunkte bei der geplanten Pflegereform aus dem Weg zu räumen.
2: Genau, dafür treffen sich Kanzler Friedrich Merz und Gesundheitsminister Carsten Linnemann von der CDU mit Vizekanzler Lars Klingbeil von der SPD. Übermorgen soll die Pflegereform durchs Bundeskabinett. Seit dem Wochenende droht die SPD aber mit einer Blockade. Sie wirft dem CDU-geführten Gesundheitsministerium nämlich vor, Leistungskürzungen bei der Pflege zu planen. Die SPD schlägt stattdessen einen Pflegedeckel vor, also dass ein bestimmter Eigenanteil von Pflegebedürftigen im Heim eine Grenze nicht überschreitet. Gesundheitsminister Carsten Linnemann hat das in der ARD gestern Abend abgelehnt. Jascha Rohr wird neuer Oberbürgermeister von Oldenburg. Der Parteilose, der von Grünen und CDU unterstützt wurde, konnte sich bei der Stichwahl mit rund 52% der Stimmen gegen Ulf Prange von der SPD durchsetzen. Zum ersten Mal wird im Landkreis Osterholz mit Kim Fürwinsches ein grüner neuer Landrat. Der bisherige Bürgermeister von Lilienthal hat sich mit 58% gegen Michael Hayes von der SPD durchgesetzt. In der Stadt Delmenhorst wurde Alexander Bernd Mittag von der SPD mit gut 52% zum neuen Oberbürgermeister gewählt. Er löst damit Petra Gerlach von der CDU ab. Die deutsche Fußballnationalmannschaft hat am Abend in der Nations League eine Niederlage kassiert. Im ersten Heimspiel mit dem neuen Bundestrainer Jürgen Klopp musste sich das deutsche Team gegen Griechenland mit 0:1 geschlagen geben. Auch die Fishtown Penguins haben in der deutschen Eishockeyliga eine Niederlage hinnehmen müssen. Die Bremerhavener haben auswärts in Wolfsburg knapp mit 2:3 verloren. Knapp gewonnen haben dafür die Baskets Oldenburg in der Basketball-Bundesliga. Die Oldenburger haben Hamburg mit 75:74 geschlagen. Und die nächsten 4 News gibt's um 7:30.
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1: Ja, 7:02 ist es gleich. Vorsicht bitte auf der A1 Bremen Richtung Osnabrück. Zwischen Dreieck Ahlhorner Heide und Kloppenburg befindet sich eine ungesicherte Unfallstelle. Und los geht's mit dem Stau. 4 Kilometer stockend auf der A1 Richtung Bremen zwischen Dreieck Stur und Bremen-Arsten. 3 Kilometer auf der A27 zwischen Bremerhaven Süd und Geestemünde. Der Osterdeich ist gesperrt zwischen Altenwall und Lüneburger Straße in Bremen. In beide Richtungen das Ganze noch bis zum 5. Oktober wegen der Feierlichkeiten zum Tag der Deutschen Einheit.
3: Blitz habe ich für euch noch keine, sagt aber gerne Bescheid, wenn ihr einen seht. Unter der 0421 246 666, da könnt ihr anrufen, da könnt ihr eine WhatsApp schreiben und wir wünschen euch eine gute Fahrt.
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1: Ich meine, wir sitzen hier in einem Studio zu dritt. Jana, du sitzt in deinem eigenen Nachrichtenstudio, damit du deine Ruhe hast und arbeiten kannst. Weil gerade eben saßen Pitt und Jürgen, die sitzen mir schräg gegenüber jeweils und haben geflüstert. Und habe ich mich doch, als ob das ein Geheimnis wäre, was sie geredet haben. Aber wir sitzen in einem 15 Quadratmeter Studio. Seid ihr dumm?
3: Ich wollte was wissen. Ich wollte wissen, welche Kalenderwoche ist, weil ich das ja nicht so gut weiß. So, also wir haben ja schon einen Experten
4: hier. Ich weiß das ja immer. Das Problem ist nur, wir haben ja eigentlich immer einen Trommelwirbel davor.
1: Ach so, stimmt. Und unsere große Bibliothek der Töne funktioniert ja heute nicht. Deswegen müssen wir den Trommelwirbel machen.
4: Ich erwarte von euch wirklich jetzt 1A Top-Leistung.
3: Machen wir das jetzt also so mit auf den Tisch oder so mit dem Mund?
4: Nee, mit dem Mund, ehrlich gesagt. Okay, finde ich besser,
1: glaube ich. Alles zusammen. Okay,
3: Jana, machst du auch mit?
2: Aber wie macht man das?
1: Ich weiß es auch nicht.
4: Tine, machst du mal kurz die Musik aus? So, könntet ihr jetzt bitte einen Trommelwirbel machen, weil die Leute im Bremen-Vierland, ihr wollt doch wissen, welche KW wir haben, oder?
1: 1, 2, 3.
4: Wir haben KW 40.
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1: Ist das unangenehm? Baby, goodbye.

0: Okay, 7:10, seid ihr alle bereit? 1, 2, 3 und?
1: Wir sind zusammen groß, wir sind zusammen eins. Komm, lass ein bisschen noch zusammenbleiben.
0: Ja, wunderbar. Wir sind bereit, die fantastischen 4 am Tag der Deutschen Einheit auf dem Domshof. Wir haben technische Probleme und singen deswegen alles selber, aber eine Sache geht. Und das ist das Bremen 4 Telefon. Und wer ist da jetzt dran?
2: Ja, wer ist denn jetzt da dran? Guten Morgen.
3: Moin, ich bin's, die Steffi.
0: Hi Steffi, du kommst aus Visselhövede, richtig?
3: Richtig.
0: Und da sitzt du gerade und hättest so gern Tickets für Fanta 4 am Samstag auf dem Domshof.
3: Unbedingt. Ich laufe durchs Haus, ich bin aufgeregt, ich kann gar nicht stehen bleiben.
0: Oh, Steffi, weißt du, da machen wir es ganz schnell. Du kriegst sie.
3: Dankeschön, danke.
0: Oh mein Gott, jetzt bist du sicherlich gar nicht weniger aufgeregt an diesem Montag.
3: Ist egal, so kann eine Woche starten. Wunderbar, ich freue mich.
2: Aber du bist wirklich, also da ist ein Enthusiasmus in dir, das ist wirklich sehr, sehr schön. Bist du so großer Fanta 4-Fan?
3: Ich mag die, die kommen so gut rüber und gerade wenn die so live sind und die sind draußen unter freiem Himmel, das ist mega. Es ist anders als in der Halle im Konzert. Das stelle ich mir einfach fantastisch vor.
0: Oh, fantastisch ist doch das richtige Wort und es ist ja die große Feierlichkeit zum Tag der Deutschen Einheit, also da gibt es ordentlich was zu entdecken. Freust du dich schon auf dieses Spektakel am Wochenende?
3: Richtig, riesig.
0: Sehr gut, da musst du noch den Tanz lernen, den kennst du auch, ne?
3: Ja.
4: Wir können ja nochmal zusammen singen jetzt zum Ende.
0: Tanzen. Du kannst auch anders tanzen, ansonsten checkst du nochmal das Video auf bremen4.de und Steffi, wir sehen uns am Samstag auf dem Domshof zum großen Fanta-Konzert.
3: Ich freue mich. Ja, vielen Dank, Bremen4.
0: Sehr, sehr gerne. Und müssen wir jetzt nochmal was singen? Nein, ja, das überlassen
4: doch,
0: wir jetzt den Fantas.
4: Oder die sind besser. Die sind
0: das
4: besser
0: machen wir jetzt selber. Steffi, für dich und alle in Bremen4land gibt es jetzt. Gebt uns ruhig die Schuld. Den Rest könnt ihr behalten von den fantastischen 4 bei Bremen4.

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1: Leute, wenn ich euch jetzt in meine Brotdose gucken lasse, was glaubt ihr, was werdet ihr sehen?
0: Käse.
2: Ja, leider.
0: Stinkekäse.
1: So, dann machen wir das ja mal einmal live, ganz kurz. Also, ich halte jetzt meinen, ich habe 3 Butterbrote heute dabei.
0: Ja.
1: So, das ist das erste. Moment, jetzt hier, so, was ist drauf?
2: Stinkewurst.
0: Fleischwurst.
1: Fleischwurst.
0: Veggie bestimmt.
1: So, was ist genau? Was ist hier drauf? Oh, das fällt schon auseinander. Hier.
0: Ja, weil da keine Butter drauf ist. Fleischwurst.
1: Fleischwurst. Und was ist hier auf dem dritten drauf?
2: Fleischwurst.
1: Was glaubt ihr, was ich heute Morgen gefrühstückt habe? Ein Brot mit?
0: Fleischwurst.
1: Was glaubt ihr, was ich gestern Abend gegessen habe? Ein Brot mit?
0: Fleischwurst.
2: Das heißt, die ist jetzt leer. Du hast innerhalb von 24 Stunden eine komplette Fleischwurst gegessen.
1: Ich war übers Wochenende nicht da und habe noch ein Brot gekauft und dachte, ach ja, Käse und so und Aufschnitt ist ja alles genug da. Es war noch eine Fleischwurst da. Ich muss gleich nach der Sendung dringend einkaufen. Ich kann keine Fleischwurst mehr sehen.
0: Ich kann das nicht mehr ertragen. Ja gut, Julian. Das,
1: habt ihr noch was für mich? Könnt ihr mir noch was abgeben?
2: Ich hätte hier so ein bisschen Haferflocken.
0: Ich habe Pflaumenschnecken gebacken.
1: Oh, da würde ich gleich vielleicht noch was nehmen. Das passt auch hervorragend zusammen, finde ich. Fleischwurst, Brot und Pflaumenschnecke.
0: Klasse.
1: Auf jeden Fall ein reichhaltiges Frühstück.
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1: Bis zu 25 Grad können es heute werden in Bremen-Vierland. Aktuell haben wir 12 Grad in Sottrum, 11 Grad in Bremen, 14 Grad in Friseute, 16 Grad in Bremerhaven. Hier über dem Bremen-4-Studio dünne Schleierwolken, ganz viel Sonne. So bleibt es auch den restlichen Tag. Vielleicht Regen. Ganz sicher mit Jana Kreuz.
2: Guten Morgen. Die Bundesregierung versucht heute noch einmal, den Streit über die geplante Pflegereform aus dem Weg zu räumen. Dazu treffen sich Kanzler Friedrich Merz, Vizekanzler Lars Klingbeil und Gesundheitsminister Carsten Lindemann. Die SPD droht mit einer Blockade des Gesetzentwurfs. Statt Leistungskürzungen hat sie vorgeschlagen, den Eigenanteil bei den Pflegekosten zu deckeln. Lindemann lehnt das aber ab. Der Straßenverkehr rund um die Bremer Innenstadt wird in dieser Woche weiter eingeschränkt. Der Aufbau für den Tag der Deutschen Einheit hat nämlich begonnen. Seit gestern ist deswegen schon der Osterdeich gesperrt. Ab morgen werden Altenwall und Tiefer zur Einbahnstraße. Übermorgen sind dann erste Teile der Straße am Wall gesperrt. Die deutsche Fußballnationalmannschaft hat am Abend in der Nations League eine Niederlage kassiert. Im ersten Heimspiel mit dem neuen Bundestrainer Jürgen Klopp musste sich das deutsche Team gegen Griechenland mit 0:1 geschlagen geben. Und die nächsten 4 News gibt's um 8.
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1: 7 Uhr und gleich 32 Minuten. A1 Richtung Bremen zwischen dem Dreieckstuhl und Bremen-Asten 4 Kilometer stockender Verkehr. A27 zwischen Bremerhaven Süd und Geestemünde 3 Kilometer stockend. Und in Bremen ist der Osterdeich gesperrt wegen der Feierlichkeiten zum Tag der Deutschen Einheit in beide Richtungen. Das Ganze noch bis Montag, 5. Oktober, ganz genau zwischen Altenwall und der Lüneburger Straße.
3: Blitze habe ich für euch noch nicht. Sagt gerne Bescheid, wenn ihr einen seht. 0421 246 666 ist unsere Nummer und wir wünschen euch eine gute Fahrt.
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1: Am Montag, an dem nichts so funktioniert, wie es eigentlich sollte. Auch hier im Studio nicht.
4: Ja, ist ein bisschen so, ne? Also Wir haben hier technische Probleme heute. Dominik hat vorhin schon geschrieben und sagt hier, Standardspruch unseres ITlers in der Firma, das Problem sitzt immer vor dem Rechner.
1: Tine? Ja, du hast auch einen Rechner vor dir. Pit. Aber ja, stimmt, es könnte meistens auch an mir liegen. In diesem Fall leider nicht, sonst könnte ich es ja ändern. Das wäre ja gar nicht schlecht. Also in diesem Fall liegt es nicht
3: an uns. Wir wurschteln uns so durch, das wird schon irgendwie gehen. Also ich sag mal, alles, was wir nicht abspielen können, das können wir nachsingen. Mm. Und ich glaube, das ist für alle eine gute Lösung.
1: Ich glaube, das ist ein Win-Win für alle Beteiligten, das glaube ich auch ganz sicher. Hauptsache, wir kommen irgendwie durch diesen Montag und das Beste ist gemeinsam mit euch, liebes Bremen-Fehlern und Pit Kröger.
4: Moin Leute.
1: Julian Beim-Dieke.
3: Guten Morgen.
1: Jana Kreuz.
5: Morgen.
1: Und ich bin Tine Kunze. Guten Morgen.
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1: Und Coldplay hilft auch meistens. Feels like I'm falling in love. Jetzt für euch.

0: Ja, ist es denn das Jahr 1999? Die Backstreet Boys haben am Wochenende Konzerte in Deutschland gegeben.
1: Ja, die sind ja im Moment arbeitstechnisch auch ganz gut ausgelastet. Ne? Also in Düsseldorf spielen sie innerhalb von 13 Tagen 10 Konzerte.
2: Ja, und fast 500.000 Fans sind dabei, können die Backstreet Boys dann sehen. Und es ist alles so wie früher. Ne? Outfits, so Schnipsel aus alten Musikvideos werden gezeigt. Und sie kommen auf so Hoverboards, so auf die Bühne geschwebt.
0: Da
2: quasi
0: werden Erinnerungen wach, weil diese Tour heißt auch Homecoming. Also sie erinnern in der Tat an die Millennium Tour 1999. Unter anderem waren sie im Juli damals in Bremen in der Stadthalle, wie man so schön gesagt hat. Da war ich auch.
2: Da warst du auch.
0: Ja, das war mein erstes Konzert und es war ganz aufregend und sie waren 1,5 Stunden zu spät, aber sie sind dann mit diesen Hoverboards, also so wie so Surfbretter durch die Luft geflogen in ihren Crazy Space Anzügen und dann ging es los. Bau, bau, bau. Den Song habe ich jetzt auch auf der Playlist und ich krieg Gänsehaut davon.
1: Super. Was hat Kleintine in dem Moment gedacht?
0: Ich liebe dich, Nick Carter. Und es war, aber ich stand ganz hinten, nah am Ausgang. Also es war halt, in der Mitte war die Bühne aufgebaut, alle waren drumherum, es war ultra cool. Und ich stand ganz hinten und war halt echt noch klein und hat mich eine nette Frau auf die Schultern genommen.
1: Nein.
0: Ich kannte die nicht.
2: Das ist echt cool.
0: Und die hat mich auf die Schulter genommen und hat mich da die ganze Zeit gewuppt. Ich war, danke immer noch an diese großartige Person, die
1: du bist quasi geschwebt wie die Backstreet Boys.
0: Ja,
2: wie die Backstreet Boys rein. Und es ist super, einfach mitzubekommen, wie euphorisch du immer noch davon sprichst. Und so euphorisch sind jetzt auch die Fans, die jetzt die aktuellen Konzerte gesehen haben.
0: Wasn't
2: prepared for this, hat eine bei Instagram geschrieben, war mein Lieblingskommentar. Ich war nicht darauf vorbereitet, dass es so toll wird.
0: Ja, und ich sage euch, ich gebe euch jetzt dieses Gefühl, wenn ihr auch nicht in Düsseldorf bei den Backstreet Boys bei diesem Konzertmarathon dabei seid oder jemals wart, aber das Gefühl haben wollt, wie großartig die immer noch sind. Jetzt das erste Lied, damals 1999, von den Backstreet Boys, Larger Than Life.
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0: Das am Ende ist übrigens, wenn ich mich recht erinnere, so eine AJ, der das noch.
1: Du bist voll drin, genauso wie Ann-Christine, ne?
0: Ja, Backstreet Boys Fans kennen sich.
2: Ja, die hat uns geschrieben. 1999 war sie auch dabei vielleicht. Ja, nee, ich glaube, sie war nicht die, die Person, die dich dann auf die Schultern genommen hätte. Das hätte sie wahrscheinlich geschrieben. Aber sie war auch in der Stadthalle in Bremen beim Backstreet Boys Konzert dabei. Und sogar noch früher hat sie die mal gesehen, als die Backstreet Boys noch keiner kannte. In der ersten Reihe, hautnah. Ach, da werden noch wahrscheinlich auch Erinnerungen wach.
0: Ich glaube, bei ganz vielen von uns. So, genug in Erinnerung geschwelgt. Wir gucken jetzt nach vorne, weil da erwartet uns auch was. Nämlich bis zu 25 Grad an diesem fantastischen Montag. Schöner kann es nicht werden. Ritterhude aktuell 13, Bremen 11, Bremerhaven 16 Grad. Also startet gut rein in diese neue Woche. Und jetzt gibt's für euch All Saints Pure Shores auf der Playlist. Es ist 7:45 Uhr.

die All Saints bei Bremen 4, Pure Chance. Um 10 vor 8 startet gut in euren Montag und in eure neue Woche. Jetzt gibt's für euch auf der Playlist Ed Sheeran und Martin Garrix gemeinsam Repeated.

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1: 10 Grad in Stur, 12 Grad in Wildeshausen, 16 Grad in Bremerhaven und Otterndorf. Es werden heute noch 19 bis 25 Grad. Mal Sonne, mal ein paar Wolken, die auch Regen mit sich bringen könnten. Aber sonst bleibt es eigentlich fast überall in Bremen-Vierland heute trocken. Und die nächsten Tage bleibt es dann auch vor allem so schön. Es wird nochmal richtig heiß, Richtung Wochenende dann mild um die 20 Grad.
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1: Mit Jana Kreuz. Die geplante Pflegereform sorgt weiter für Diskussionen innerhalb der schwarz-roten Koalition.
2: Genau, deswegen wollen sich heute Kanzler Friedrich Merz und Gesundheitsminister Carsten Linnemann von der CDU mit Vizekanzler Lars Klingbeil von der SPD treffen. Die SPD droht nämlich mit einer Blockade des Gesetzentwurfs. Weitere Einzelheiten hat Oliver Neuroth.
3: Übermorgen soll die Pflegereform durchs Bundeskabinett, doch seit dem Wochenende droht die SPD mit einer Blockade. Die Sozialdemokraten wollen keine Leistungskürzungen bei der Pflege akzeptieren und werfen dem CDU-geführten Gesundheitsministerium vor, genau das zu planen. Die SPD schlägt einen Pflegedeckel vor, eine Obergrenze für einen bestimmten Eigenanteil bei Heimkosten von 1.500 Euro. Das wären knapp 300 Euro weniger als im Moment. Gesundheitsminister Linnemann lehnt das im ARD-Bericht aus Berlin ab und vergleicht den Vorschlag mit Pflastern, die man auf Wunden klebt, mit Blick auf die hohen Gesamtkosten eines Heimplatzes.
2: Jascha Rohr wird neuer Oberbürgermeister von Oldenburg. Der Parteilose, der von Grünen und CDU unterstützt wurde, konnte sich bei der Stichwahl mit rund 52% der Stimmen gegen Ulf Prange von der SPD durchsetzen. Zum ersten Mal wird im Landkreis Osterholz mit Kim Fürwinches ein grüner neuer Landrat. Der bisherige Bürgermeister von Lilienthal hat sich mit 58% gegen Michael Hayes von der SPD durchgesetzt. Der Straßenverkehr rund um die Bremer Innenstadt wird in dieser Woche weiter eingeschränkt. Der Aufbau für den Tag der Deutschen Einheit hat nämlich begonnen. Seit gestern ist deswegen schon der Osterdeich gesperrt. Ab morgen werden Altenwall und Tiefer zur Einbahnstraße. Übermorgen sind dann erste Teile der Straße am Wall gesperrt. Außerdem starten gerade auf der B6 die Reparaturarbeiten nach dem Lkw-Brand von vorletzter Woche. Betroffen ist die Fahrbahn Richtung Delmenhorst. Der neue Fußball-Bundestrainer Jürgen Klopp hat sein Heimdebüt mit dem DFB-Team verloren. Die deutsche Fußballnationalmannschaft hat am Abend gegen Griechenland mit 0:1 verloren. Zum Spiel berichtet Thomas Kunze.
4: 76% Ballbesitz, 730 Pässe, 16 Abschlüsse und doch 0:1 verloren gegen Griechenland. Bundestrainer Jürgen Klopp, der gestern sein Heimdebüt verlor, hat dann wohl doch deutlich mehr Arbeit auf dem Tisch als gedacht. Dem deutschen Team fehlten vor 28.000 Fans Tempo, Tiefe, Präzision und Effektivität. Nur in der Anfangsphase der zweiten Halbzeit erspielte sich die Mannschaft kontinuierlich Chancen gegen defensiv disziplinierte Griechen. Im eigenen Spielaufbau aber schlichen sich immer wieder Fehler ein. Und einen davon nutzte Griechenland durch Kobylis nach Konter. Vorausgegangen war ein schlecht geführter Zweikampf von Metscher an der Strafraumgrenze.
2: Und die nächsten vier News gibt's um 8:30.
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1: 8:03. Es ist A1 Richtung Bremen zwischen dem Dreieckstur und Aasten. 5 Kilometer stocken vor der Baustelle. 3 Kilometer Stau auf der A27 zwischen Bremerhaven Süd und Geestemünde. B75, B6, Delmenhorst, Bremen-Überseestadt. Zwischen der A28, Delmenhorster Dreieck und der A27, Bremen-Überseestadt. In beiden Richtungen aktuell stockender Verkehr. Da ist ja auch gerade was mit Bauarbeiten los. Habt ihr bei Jana in den 4 News gehört. Genauso wie auch die Sperrung am Osterdeich in Bremen. Der ist nämlich zwischen Altenwall und Lüneburger Straße dicht in beide Richtungen noch bis Montag früh wegen der Feierlichkeiten zum Tag der Deutschen Einheit.
5: Vielen Dank fürs Blitzermelden an der B437 Wesertunnel. Geblitzt wird da Richtung Norden Hamm. Und wenn ihr noch was im Bremen-Vierland gesehen habt, 0421 246 666 ist die Nummer, wo ihr immer Bescheid sagen könnt. Wir wünschen euch eine gute Fahrt.
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1: Ordentlich was los im Bremen-Vierland, ordentlich was los im Bremen-Vier-Studio. Hier ist nämlich technisch heute früh nicht alles so tutti-frutti.
6: Ja, wir sind eingeschränkt.
5: Ja, und jetzt auch noch technisch.
1: Wenn der Gag heute Morgen noch einmal kommt, dann lang ich hier über den Tisch und zieh euch die Ohren lang, wirklich. Sowas macht man gar nicht mehr, ne? Naja, egal.
6: Sowas macht man gar nicht mehr. Kommt sie jetzt drauf im Jahr 2026, echt? Was ist los mit Tine?
1: Ich habe das noch nie gemacht. Ich hoffe, niemand von uns wurde wirklich jemals, ich dachte, das ist immer nur so ein dummer Spruch, den man sagt, weil es gar nicht geht.
6: Ich glaube leider, dass das an viel zu vielen Stellen passiert ist.
5: Ja. Aber wenn wir wem wirklich die Ohren langziehen müssten, dann wäre es eigentlich so die Technik als solches heute Morgen. Denn wir haben eigentlich ja so eine tolle Bibliothek, wo wir so Töne rausnehmen können, euch was vorspielen können von, weiß ich nicht, von Leuten, die was Interessantes gesagt haben und so weiter. Und diese Bibliothek ist heute quasi geschlossen, nicht verfügbar, noch im Wochenende.
1: Ja.
5: Wir sind da.
6: Wir haben unseren Bibliotheksausweis vielleicht auch einfach nicht.
5: Oder vielleicht liegt es auch daran.
1: Oder wir haben unsere Gebühren nicht bezahlt, weil wir die Bücher überzogen haben. All das ist möglich. Wir werden schauen, woran es liegt. Die Technikerinnen und Techniker sind unterwegs und wir bleiben jetzt erstmal hier sitzen und freuen uns, mit euch den Montagmorgen zu verbringen.
6: Machen wir ganz entspannt mit euch und Axwell and Ingrosso.
1: Ja, das wird jetzt weniger entspannt. Das treibt euch eher nach vorne, dass ihr gut in den Montag startet.

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0: Tiffany Harris, Find Me, 8:11 ist es, der Tag der deutschen Einheit, wirft seine Poller voraus oder so. Bremen macht sich bereit für diesen wahnsinnigen Festakt, der da bevorsteht am Wochenende.
1: Zum Tag der deutschen Einheit, mein Gott, jetzt ist es endlich soweit. Das heißt aber auch, die Straßen werden gesperrt an ganz vielen Stellen in Bremen. Wo es Probleme gibt, das klären wir jetzt mit Bremen 4 Reporter Christian Osterloh. Guten Morgen.
2: Schönen guten Morgen, ihr beiden. Hi.
0: Bei dir im Hintergrund ist schon ein bisschen was zu hören. Du stehst nämlich auf dem Domshof, wo das Spektakel unter anderem losgeht. Wird da schon viel aufgebaut gerade?
2: Hier wird auf jeden Fall richtig gearbeitet schon um diese Uhrzeit. Ich sehe hier 5 LKWs. Davon ist einer nur für die Weinzelte zuständig. Der Rest baut hier Bühne auf. Dann ist hier auch mittlerweile ein großer abgesperrter Bereich, damit die Leute in Ruhe arbeiten können und keine aufgeregten Reporter hier mit dem Mikro rumrennen.
0: Was?
2: Und fragen, wann geht's denn los? Wann geht's denn los?
0: Na gut, aber genau. du stehst vor dem Zaun jetzt noch.
2: Ich stehe jetzt vor dem Zaun, nicht mehr auf dem Gelände. Die Leute wollen hier arbeiten. Hier steht jede Menge großes Geschütz. Hier fahren die Autos lang und laden die LKWs aus. Da ist viel Bühnenmaterial dabei. Hier wird noch eine Riesenplane. Ich behaupte einfach mal, die gehört auch zur Bühne. Ich weiß es aber gar nicht genau. Aufgebaut. Das heißt, hier passiert was. Hier wird es dann am Wochenende gut losgehen können auf der Radio Bremen Bühne.
1: Wir waren jetzt auf dem Domshof, aber ich bin heute Morgen zum Beispiel am Osterdeich entlang gefahren mit dem Fahrrad. Da ist auch schon richtig was los. Und das heißt für alle Autofahrenden natürlich auch Stress, ne?
2: Also ich habe mit einem Anwohner gesprochen, der da heute Morgen mit seinem Dackel spaziert ist. Und der hat gesagt, es ist ja eigentlich jetzt wenig los, weil es ist nun mal alles abgesperrt. Das heißt, keiner kann mehr rauf und runter fahren. Dem Anwohner hat das eigentlich ziemlich gut gefallen. Auch auf beiden Seiten absolutes Halteverbot. Das heißt, mit dem Fahrrad kann man da natürlich noch langfahren. Aber die Autos, die kommen da bis zum 8. Oktober nicht mehr durch. Hey. Denn da wird ja auch die Ländermeile aufgebaut. Das heißt, alle Bundesländer können sich da nochmal mit Aktionen präsentieren. Und ja, das Ganze wird bis zum 8. eventuell, sagt der Veranstalter, sogar bis zum 12. Oktober noch dauern, denn alles, was jetzt mühsam aufgebaut wird, das muss dann natürlich auch wieder abgebaut werden.
0: Auf jeden Fall. Und dann ist ordentlich was los in Bremen und wer am besten durch die Gegend kommen möchte, der sollte, glaube ich, auf die Öffis setzen. Die kann man nämlich kostenlos nutzen an dem Wochenende.
1: Die fahren aber natürlich auch je nach Tag ein bisschen anders. Wir haben euch das alles mal zusammengeschrieben auf butenundbinnen.de.
0: So, und Christian, du jetzt vielleicht kannst ja nochmal fragen, ob du mit anpacken kannst auf dem Domshof. Dann geht das alles ein bisschen schneller.
2: Jungs, braucht ihr noch Hilfe?

0: 20 nach 8 ist es. Das ist Peggy Goo mit Na Na Na. Und jetzt heißt es neue Woche, neuer Buchstabe. Ja, hier würde jetzt eigentlich die schöne Musik vom Bremen Vierland ABC kommen, aber durch technische Probleme heute Morgen bei den vier am Morgen müssen wir das jetzt singen. Also, miep, miep, das Bremen Vierland
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0: Das klingt doch völlig in Ordnung. Das machen wir ab jetzt nur noch so.
2: Ja,
3: weiß auch nicht.
0: Aber wir können ja die anderen Sachen ganz normal machen, nämlich das Losen. Julian hat die Lostrommel.
2: Ja, ich rumpel hier gerade schon so ein bisschen da drin rum und jetzt gucke ich mal.
4: Dann rumpel mal weniger und lose mehr, bitte.
2: So, Moment, jetzt habe ich hier was.
0: Welcher Buchstabe ist es? Achso, du bräuchtest einen Trommelwirbel. Ne?
2: Ja, stimmt, ich brauche einen Trommelwirbel. Oh. Könnt ihr den?
0: Pitch, mach mal den Trommelwirbel einmal.
2: Ich brauche den Trommelwirbel, keine Maschinenpistole. Nee, ist okay. Also ich sag mal, ein Buchstabe.
4: Ja, welcher ist es?
0: Oh.
2: Es ist, ist
0: oh,
2: das
0: oh. Oh. Oh. Nee, oh, ja. Pitt.
2: Oh. Also, wenn ihr jetzt aus einem Ort kommt mit O im Bremen-Vierland, dann ist jetzt eure Chance und ihr sagt vielleicht, oh, da würde ich gerne mal anrufen.
0: Es gibt einige tolle Orte und einige, die wir vielleicht noch gar nicht kennen, auf dem Frühstücksschnack mit uns und ein Bremen-Vier-Hotpot-Kaffeebecher gibt es auch noch oben drauf.
4: 0421 246 666 und jetzt kommt am Ende immer noch mal die Musik.
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1: Bis zu, ich glaube es kaum, 25 Grad sollen es heute werden in Bremen-Vierland. Das ist wirklich maximal sommerlich, Ende September. Aktuell haben wir es noch herbstlich mit 11 Grad in Grasberg, 12 Grad in Bremen und Bremervörde, 16 Grad in Bremerhaven.
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1: Mit Jana Kreuz.
2: Guten Morgen. Die Bundesregierung versucht heute nochmal den Streit über die geplante Pflegereform aus dem Weg zu räumen. Dazu treffen sich Kanzler Friedrich Merz, Vizekanzler Lars Klingbeil und Gesundheitsminister Carsten Lindemann. Die SPD droht mit einer Blockade des Gesetzentwurfs. Statt Leistungskürzungen hat sie vorgeschlagen, den Eigenanteil bei den Pflegekosten zu deckeln. Lindemann lehnt das ab. Das Bremer Landgericht verkündet am Morgen voraussichtlich das Urteil gegen einen Mann, der seine Ex-Partnerin getötet haben soll. Die beiden Kinder haben den Messerangriff mitgekriegt. Der 12-jährige Sohn wurde von dem 33-Jährigen damals auch attackiert und angegriffen. Die deutsche Fußballnationalmannschaft hat am Abend in der Nations League eine Niederlage kassiert. Im ersten Heimspiel mit dem neuen Bundestrainer Jürgen Klopp musste sich das deutsche Team gegen Griechenland mit 0:1 geschlagen geben. Auch die Fischer und Pinguins haben in der deutschen Eishockeyliga eine Niederlage einstecken müssen. Die Bremerhavener haben auswärts in Wolfsburg knapp mit 2:3 verloren. Und ausführliche 4 News gibt's um 9.
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1: Kurz nach 8:30 ist es jetzt A1 Osnabrück Richtung Bremen zwischen Dreieckstur und Arsten 5 Kilometer stockend vor der Baustelle. 4 Kilometer Stau auf der A27 zwischen Stotel und Bremerhaven Geestemünde. B75 B6 zwischen der A28 Delmhorster Dreieck und der A27 Bremen Überseestadt in beiden Richtungen stockender Verkehr. Alles voll. Und in Bremen der Osterdeich, der ist gesperrt noch bis Montag am 5. Oktober zwischen Altenwall und Lüneburger Straße wegen der Feierlichkeiten zum Tag der Deutschen Einheit.
3: Geblitzt wird an der B437 am Wesertunnel und zwar in Richtung Norden-Hamm. Vielen Dank fürs Melden. Wenn ihr noch was gesehen habt, immer gerne Bescheid sagen. Unter der 0421 246 666 könnt ihr Blitzer weitergeben. Wir wünschen euch eine gute Fahrt.
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1: Oh, ist der Zauberbuchstabe vom Bremen-Vierland-ABC heute früh, falls ihr aus einem Ort kommt, der mit O beginnt.
3: Der, über den ihr vielleicht sagt, oh, wie ist das schön. So.
4: 0421-246-666 ist die Nummer für einen Bremen 4 Hot Pot Kaffeebecher und wie Tina immer so schön sagt, einen Schnack mit uns.
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0: scheiße, go.
1: 20 vor 9 am 28. September und jetzt dachte man, es wird alles besser, aber die deutsche Nationalmannschaft ist doch weiter sehr holprig unterwegs.
2: Ja, auch unter dem neuen Trainer Jürgen Klopp. 1:1 gegen die Niederlande, das war ja noch okay, aber gestern dann 0:1 gegen Griechenland verloren.
1: Das ist offensichtlich gar nicht okay, wie ich an der Stimme.
3: die müssen wir doch wohl.
1: Ja, ihr seid die Fußballprofis, aber es gibt eigentlich nur einen, den man fragen sollte und das ist der Bundestrainer selbst, Jürgen Klopp. Jetzt ist das Problem, dass die vier am Morgen hier heute technische Probleme haben und wir auf nichts zugreifen können. Die ganze Bibliothek der tollen Töne ist für uns gesperrt, geschlossen. Das heißt, wir müssen uns jetzt selber überlegen, was Jürgen Klopp wohl gesagt hat oder ihn...
3: Wahrscheinlich hat er wieder erstmal so.
1: Ich weiß nicht, ob der gelacht hat.
3: So, ja, ich muss erstmal in die Rolle kommen. Moment.
2: Ja.
3: Ja, also, gut, das ist immer Teil des Prozesses hier, dass wir auch mal gegen Griechenland
2: verlieren. Darf ich kurz intervenieren? Du musst das noch mehr vernuscheln.
1: Und du
2: weil
1: brauchst
2: Jürgen
1: mehr
2: Klopp
1: Zähne.
2: Klingt immer so ein bisschen so nach dem Spiel, als wäre er gerade aus der Kneipe gekommen.
3: Ja, gut, also letzten Endes muss man sagen: 1-1 gegen Holland, das war okay, aber nur 1 gegen Augsburg. Also viel Arbeit noch vor uns, haben wir 2 Wochen Zeit. Tolle Sache,
1: wir schon. Ich finde es gut, dass du was gesagt hast, ohne was zu sagen. Das ist schon sehr professionell,
3: oder?
1: Fußballerisch an der Stelle.
2: Ich wollte gerade sagen, ist doch wie immer alles, oder?
1: Nico Santos gibt's für euch jetzt bei den 4 am Morgen.

The Underdog Project bei Bremen 4 mit Summer Jam aus dem Jahr 2000. Und als nächstes gibt's für euch Isaac auf der Playlist. 8.47 Uhr ist es. Startet gut in eure neue Woche. 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

0: Sia und David Guetta bei Bremen 4. Und gleich habe ich noch ihn hier.
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0: Sido ist das mit 1000 Tattoos, kriegt ihr auf der Playlist bei Bremen 4 noch vor den 4 News. Und die gibt's von Jana um 9.
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1: Bis zu 25 Grad können es heute werden in Bremen-Vierland. Aktuell haben wir 12 Grad in Bremen und Langwedel 13 Grad. In Stade 11 Grad, aktuell in Tarmstedt 16 Grad in Bremerhaven. Der Himmel über dem Bremen-4-Studio ist sehr schön blau. Ein paar Wolken sind am Start. Die Sonne setzt sich heute auf jeden Fall ordentlich durch. Ab und zu kann es auch dichtere Wolken geben und die können auch etwas Regen mitbringen.
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1: Mit Jana Kreuz, die geplante Pflegereform sorgt weiter für Diskussionen innerhalb der schwarz-roten Koalition.
2: Genau, und deswegen wollen sich heute Kanzler Friedrich Merz und Gesundheitsminister Carsten Linnemann von der CDU mit Vizekanzler Lars Klingbeil von der SPD treffen. Die SPD droht nämlich mit einer Blockade des Gesetzentwurfs. Weitere Einzelheiten hat Oliver Neuroth.
3: Übermorgen soll die Pflegereform durchs Bundeskabinett, doch seit dem Wochenende droht die SPD mit einer Blockade. Die Sozialdemokraten wollen keine Leistungskürzungen bei der Pflege akzeptieren und werfen dem CDU-geführten Gesundheitsministerium vor, genau das zu planen. Die SPD schlägt einen Pflegedeckel vor, eine Obergrenze für einen bestimmten Eigenanteil bei Heimkosten von 1.500 Euro. Das wären knapp 300 Euro weniger als im Moment. Gesundheitsminister Linnemann lehnt das im ARD-Bericht aus Berlin ab und vergleicht den Vorschlag mit Pflastern, die man auf Wunden klebt, mit Blick auf die hohen Gesamtkosten eines Heimplatzes.
2: Die Verteidigungsminister der EU beraten heute in Brüssel unter anderem darüber, wie die Ukraine mit mehr Raketen des US-Luftabwehrsystems Patriot ausgestattet werden kann. Ein Vorschlag soll sein, dass Bestellungen aus der Ukraine vorgezogen werden und die EU-Staaten in der Warteschlange zurücktreten. Das Patriot-System spielt eine zentrale Rolle beim Schutz vor ballistischen Raketen aus Russland. Das Bremer Landgericht verkündet gleich voraussichtlich das Urteil gegen einen Mann, der seine Ex-Partnerin getötet haben soll. Die beiden Kinder hatten den Messerangriff mitgekriegt. Aus der Nachrichtenredaktion berichtet Irene Lottes.
4: Die Staatsanwaltschaft wirft dem 33-Jährigen Mord und schwere Körperverletzung vor. Er soll seiner ehemaligen Lebensgefährtin im Herbst vergangenen Jahres im Bremer Ortsteil Kattenturm aufgelauert haben. Der Anklage zufolge hatte die 30-Jährige mit ihren Kindern die Wohnung verlassen, als der damals maskierte Mann sie zu Boden stieß und mehrfach mit einem Messer zustach. Die Frau verblutete. Auch den 12-jährigen Sohn attackierte und verletzte der Täter. Als einzige verschont von der Attacke blieb die gemeinsame Tochter. Nach Angaben des Gerichts hatte es nach der Trennung Sorgerechtsstreitigkeiten zwischen dem Angeklagten und dem Opfer gegeben.
2: Der neue Fußball-Bundestrainer Jürgen Klopp hat sein Heimdebüt mit dem DFB-Team verloren. Gegen Griechenland stand es am Ende für die deutsche Fußballnationalmannschaft 0:1. Auch die Fischtown Penguins haben in der deutschen Eishockeyliga eine Niederlage einstecken müssen. Die Bremerhavener haben auswärts in Wolfsburg knapp mit 2:3 verloren. Und die nächsten vier News gibt's um 9:30.
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1: Gleich ist es 9:02 A1 Richtung Bremen zwischen Dreieckstur und Bremen-Arsten 5 Kilometer stocken vor der Baustelle. 4 Kilometer Stau auf der A27 zwischen Stotel und Geestemünde. Dann einmal B75 B6 zwischen dem Delmhorster Dreieck und Bremen-Überseestadt in beide Richtungen stockender Verkehr. Und der Osterdeich ist gesperrt und das Ganze noch bis nächste Woche zwischen Altenwall und Lüneburger Straße wegen der Feierlichkeiten zum Tag der Deutschen Einheit.
5: Geblitzt wird an der B437 am Wesertunnel und zwar Richtung Norden haben. War aber vielleicht nicht der einzige Blitzer im Bremen-Vierland. Falls ihr noch einen entdeckt, dann sagt Bescheid. 0421 246 666 ist die passende Nummer und wir wünschen euch eine gute Fahrt.
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1: Ich finde, das hätte man konsequent auch so schreiben können. Wenn der Tag der Deutschen Einheit schon in Bremen stattfindet, dann ist das ja wohl der Tag der Deutschen Einheit.
6: So, ist so, ne?
1: Ja. Was hat das G denn da zu suchen?
6: Es heißt ja auch nicht Tag der Fans bei Werder zum Beispiel, sondern Tag der Fans.
1: So, genau. Guten Tag, sagt man ja auch. Guten Tacho, würde Julian sagen.
6: Genau, also da für den nächsten Tag der Deutschen Einheit, der in Bremen stattfindet, vielleicht schon mal kleine Manöverkritik.
1: Also, gut, dass wir das schon mal geklärt haben.
6: Für in 16 Jahren.
1: An diesem Montag mit den 4 am Morgen mit Pit Kröger.
6: Moin Leute.
1: Julian Beimdieke.
5: Guten Morgen.
1: Jana Kreuz.
2: Morgen.
1: Und ich bin Tine Kunze. Guten Morgen.
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0: Hallo Tüblon bei Bremen 4. Gleich ist es 8:45 und es ist Zeit für das Mip Mip, das Bremen 4 Land.
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0: Ich weiß nicht, ob ihr irgendwann nochmal singen könnt. Müsst ihr auch nicht. Ich bin froh, dass technisch nicht so viel funktioniert. Aber unser Telefon, weil darüber hat uns angerufen beim Bremen 4 Land ABC. Das O wurde gezogen und es ist Katharina aus Euthen. Guten Morgen.
2: Guten Morgen.
0: Das bin ich ja froh, dass das wenigstens geklappt hat mit dem Telefon, dass du dich melden konntest. Du bist nämlich Euthnerin durch und durch. Du lebst da gern. Warum?
2: Weil Euthen einfach so gemütlich ist. Man kommt schnell nach Bremen, man hat hier alles vor Ort. Es ist alles da, was man braucht. Nachbarn sind nett.
3: Das ist schön. Und du musst ja auch teilweise nach Bremen, oder?
2: Ja, richtig. Genau, ich arbeite in Bremen.
0: Also mit dem Auto pendeln aus Euthen nach Bremen?
2: Ja, macht Spaß.
0: Ja,
2: ich
0: dachte es mir. Die habe ich hier jeden Morgen im Verkehrsservice. Da ist immer ordentlich was los. Wie vertreibst du dir die Zeit im Auto?
2: Musik hören. Ja. Tatsächlich.
0: Das
2: laut
0: hilft.
2: Und
0: mitsingen.
2: Mitsingen, genau.
0: Kennt man schon so die Kandidaten, die man immer mal wieder im Stau auf der A1 sieht, dass man sich so zuwinkt?
2: Tatsächlich nicht.
0: Ach
2: nee.
0: So. Ich dachte,
2: so ab und zu ein paar Firmen, die man immer mal wieder sieht. Aber, ja.
3: Aber sonst sind es einfach zu viele wahrscheinlich, die da stehen.
2: Ja, richtig.
0: Oh, aber das machst du nur einmal die Woche, glücklicherweise.
2: Genau.
0: Ansonsten kannst du auch viel Homeoffice machen in Euthen. Und wie vertreibst du dir da die Mittagspause?
2: Auf dem Balkon, mit Blick in den Garten.
3: Oh. Wunderbar.
0: Und auf die A1.
2: Nee, das nicht.
3: Ist die denn in Hörweite?
2: Man hört sie, wenn der Wind doof steht,
3: okay,
2: aber
3: ja.
2: Ist nicht erwähnenswert.
3: Aber vielleicht, wenn man sich einbildet, dann ist es vielleicht auch einfach das Meeresrauschen, ne? Was man schon in Euthen vielleicht so von der Nordsee rüber.
0: Genau, wenn der Wind gut steht. Genau so ist es. Liebe Katharina, zu dir nach Euthen zieht natürlich ein Bremen 4 Hotpot Kaffeebecher.
2: Ich freue mich.
0: Der kommt mit zu dir ins Homeoffice und dann wünschen wir dir jetzt einen ganz fantastischen Tag.
2: Den wünsche ich euch auch.
0: Bis bald. Ciao.
3: Tschüss.
0: Achso, Entschuldigung, Katharina. Ach so. Wir müssen dich noch einmal kurz verhaften hier an dieser Stelle, weil wir haben ja keine schönen Melodien mehr hier im Radio, weil unser Radio ist ja kaputt. Wir haben ja technische Probleme. Wir müssen jetzt noch mal einmal singen.
4: Das Outro.
0: Ja. Machst du noch einmal das ABC mit den Jungs zusammen?
2: Oh,
4: wir kriegen das schon gemeinsam hin. Tine, fängst du an
0: ja, okay.
4: Mit dem Hupen?
0: Das war auf jeden Fall der Buchstabe O bei Miep Miep, das Bremen 4 Land.
1: A, B, C.
0: Oh, es war wunderschön.

0: Lady Gaga bei Bremen 4 und gleich. Gibt's Adele Set Fire to the Rain, hört ihr hier noch auf der Playlist vor 9.30 Uhr.
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1: Bis zu, und jetzt haltet euch fest, 25 Grad können es heute werden an diesem Montag, auch morgen und am Mittwoch kann es noch richtig heiß werden in Bremen. Vierland Richtung Wochenende bleibt es dann weiterhin mild, wechselhaft, viel Sonne heute, aktuell um die 15 Grad.
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2: Guten Morgen. Die Bundesregierung versucht heute nochmal den Streit über die geplante Pflegereform aus dem Weg zu räumen. Dazu treffen sich Kanzler Friedrich Merz, Vizekanzler Lars Klingbeil und Gesundheitsminister Carsten Lindemann. Die SPD droht mit einer Blockade des Gesetzentwurfs. Statt Leistungskürzungen hat sie vorgeschlagen, den Eigenanteil bei den Pflegekosten zu deckeln. Lindemann lehnt das aber ab. Wie kann die Ukraine im russischen Angriffskrieg weiter unterstützt werden? Darüber sprechen heute die Verteidigungsminister der EU-Staaten. Konkret geht es darum, wie das Land an mehr Raketen für das Luftabwehrsystem Patriot aus den USA kommt. Ein Vorschlag soll sein, dass Bestellungen aus der Ukraine vorgezogen werden und die EU-Staaten in der Warteschlange nach hinten rücken. Das Bremer Landgericht verkündet am Morgen voraussichtlich das Urteil gegen einen Mann, der seine Ex-Partnerin getötet haben soll. Die beiden Kinder haben den Messerangriff mitgekriegt. Der 12-jährige Sohn wurde von dem 33-jährigen Mann damals auch attackiert und verletzt. Und ausführliche 4-News gibt's um 10.
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1: 9.31 Uhr ist es jetzt. Ein bisschen ist was los. A1, 4 Kilometer stocken vor der Baustelle zwischen Stur und Asten. B6, B75 Richtung Delmhorst zwischen der A27 und A28 Delmhorster Dreieck. Also komplett die Strecke stockender Verkehr. Und in Bremen, der Osterdeich ist gesperrt zwischen Altenwall und Lüneburger Straße. Noch bis nächste Woche wegen der Feierlichkeiten zum Tag der Deutschen Einheit.
3: Und ein Blitzer kommt noch dazu. Der steht an der B437 am Wesertunnel. Geblitzt wird da Richtung Norden. Hamm. Vielen Dank fürs Melden, und wenn ihr noch einen gesehen habt, dann sagt doch gerne Bescheid unter der 0421 246 666. Wir wünschen euch eine gute Fahrt.
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1: Am Montag, es ist der 28. September mit Pitt Kröger.
4: Moin Leute.
1: Julian Balm.
4: Guten Morgen.
1: In den 4 News Jana Kreuz.
2: Morgen.
1: Und ich bin Tine Kunze. Guten Morgen.
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Last Boy mit Beautiful Life bei Bremen 4. Gleich ist es 20 vor 10 und ich habe hier noch Emerald Eyes, neue Single von Alex Warren für euch auf der Playlist bei den 4 am Morgen.

0: 10:15 ist es. Technisch heute ein ganz schwieriger Montagmorgen.
1: Unsere Bibliothek der Töne ist abgerauscht. Wir haben keinen Zugriff mehr darauf.
0: Tja, was machen wir also? Alles selbst.
1: Sollen wir noch einen Trommelwirbel machen?
0: Ja, okay, warte. Den können wir gar nicht gut, ne?
1: Den Trommelwirbel. Aber wir haben uns das Beste ausgesucht, was wir können für Roland Kamm-Wicher.
2: Und hey! Ist doch schön, mal wieder zu merken, dass die Menschen eben doch noch einen Wert haben. Denn wir sind ja alle da und wir machen weiter. Und ab 10 Uhr dann mit der Vormittagsshow. Mhm. Mit den gleichen technischen Problemen, die ihr schon hattet. Aus der Kategorie Aus der Not eine Tugend machen.
0: Ja.
2: Ich möchte einladen zu der Talkshow, die hier ab 10 Uhr laufen wird. Julian, wärst du so, du bist doch so ein musikalischer Typ. Könntest du so eine Instrumentale machen, wie so eine 90er-Jahre-Talkshow, so ein bisschen Arabella Kiesbauer-mäßig?
3: So.
2: Sehr gut, ein bisschen weiter noch. Denn schalten Sie ein ab 10 Uhr mit dem Thema, bei uns geht die Technik nicht, was geht bei Ihnen nicht? Ike Pauli und Roland Kannwicher begrüßen Sie zur ersten und jemals dagewesenen Talkshow im Jahr 2026 hier bei Bremen 4. Es ist doch sehr anstrengend.
1: Kannst du vielleicht
4: ja, ich weiß nicht. Ist kein Zukunftskonzept, glaube ich.
0: Der ist hängen geblieben.
1: Ja. Springt einen ganz schön außer Atem.
2: Es war der Anfang von Arabella Kiesbauer.
0: Ich freue mich auf jeden Fall drauf, Roland. Bei dir geht's gleich weiter mit der Talkshow. Wir erholen uns erstmal von diesem technisch schwachen Montagmorgen.
2: Telefone gehen. Ihr müsst natürlich anrufen, sonst wird es keine Talkshow. 0421 246 666.

American Girls bei Bremen 4. Um 9.49 Uhr habe ich eine Gefahrenmeldung. Vorsicht bitte auf der B6 Nienburg Richtung Bremen. Zwischen Sieke und Barien befindet sich eine ungesicherte Unfallstelle. Kommt gut und sicher an euer Ziel.

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1: Irgendwie ein Sommertag nochmal, so zum Ende September. Das mache ich daran fest, dass es heute irgendwas bis zu 25 Grad warm wird, aber irgendwie ein durchwachsener Tag, denn wir haben heute viel Sonne, viel blauen Himmel. Es gibt aber auch dichte Wolken und es kann sogar sein, dass hier und da mal ein bisschen Regen runterkommt nachher noch. Also ein besonderer Tag und den nehmen wir doch so.
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1: Mit Jana Kreuz, in der schwarz-roten Koalition geht der Streit über die Pflegereform weiter.
2: Genau, und um den zu beenden, treffen sich heute Kanzler Friedrich Merz, Vizekanzler Lars Klingbeil und Gesundheitsminister Carsten Lindemann. Die SPD droht nämlich mit einer Blockade des Gesetzentwurfs. Warum die SPD nicht einverstanden ist, weiß Anne-Kathrin Mellmann.
3: Die SPD findet die Pläne dafür ungerecht, weil sie zu sehr auf Kosten der Pflegebedürftigen gehen. Die SPD will, dass Privatversicherte mehr beisteuern und dass der Eigenanteil, den Menschen im Heim zahlen müssen, eine Obergrenze hat. Unterm Strich wären das im Monat knapp 300 Euro weniger. Ein Heimplatz, der kostet im Moment durchschnittlich 3.400 Euro. Und die SPD will, dass die Strukturen verändert werden, die das Ganze so teuer machen.
2: Die Verteidigungsminister der EU beraten heute in Brüssel unter anderem darüber, wie die Ukraine mit mehr Raketen des US-Luftabwehrsystems Patriot ausgestattet werden kann. Ein Vorschlag soll sein, dass Bestellungen aus der Ukraine vorgezogen werden und die EU-Staaten in der Warteschlange nach hinten rücken. Die Spitzenkandidatin der Linken in Berlin, Elif Erhard, hat Strafanzeige gegen Innenminister Alexander Dobrindt gestellt. Nach Angaben ihres Anwalts wirft sie Dobrindt üble Nachrede und Beleidigung vor. Hintergrund ist eine Äußerung in einer Fernsehsendung. Die Moderatorin hatte sich versprochen und Erhard als Antisemitin bezeichnet, sich aber sofort korrigiert. Dobrindt hatte der Korrektur mit den Worten »na doch« widersprochen. Das Bremer Landgericht verkündet heute voraussichtlich das Urteil gegen einen Mann, der seine Ex-Partnerin getötet haben soll. Die beiden Kinder hatten den Messerangriff damals mitgekriegt. Aus der Nachrichtenredaktion berichtet Irene Lottes.
4: Die Staatsanwaltschaft wirft dem 33-Jährigen Mord und schwere Körperverletzung vor. Er soll seiner ehemaligen Lebensgefährtin im Herbst vergangenen Jahres im Bremer Ortsteil Kattenturm aufgelauert haben. Der Anklage zufolge hatte die 30-Jährige mit ihren Kindern die Wohnung verlassen, als der damals maskierte Mann sie zu Boden stieß und mehrfach mit einem Messer zustach. Die Frau verblutete. Auch den 12-jährigen Sohn attackierte und verletzte der Täter. Als einzige verschont von der Attacke blieb die gemeinsame Tochter. Nach Angaben des Gerichts hatte es nach der Trennung Sorgerechtsstreitigkeiten zwischen dem Angeklagten und dem Opfer gegeben.
2: Und das waren die vier News mit Jana Kreuz.
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1: 10 Uhr, 3 Minuten und Probleme auf der A1 Osnabrück Richtung Bremen. Zwischen Dreieck, Stur und Bremen-Arsten 3 Kilometer stockend vor einer Baustelle. B6, das ist die B75 Bremen-Überseestadt Delmenhorst. Zwischen der A27 Bremen-Überseestadt und der A28 Delmenhorster Dreieck in beiden Richtungen Stop and Go. Bremen, der Osterdeich, ist zwischen Altenwall und Lüneburger Straße in beiden Richtungen bis zum 5. Oktober wegen den Feierlichkeiten zum Tag der Deutschen Einheit gesperrt. Das war's von den Straßen. Mit dem Blitzer, den ihr auf der B74 entdeckt habt, Wesertunnel Richtung Norden Hamm. Wenn es ansonsten noch etwas gibt, was euch auf den Straßen auffällt, 0421 246 666, bekanntermaßen die Telefonnummer von Bremen 4, und die kriegt jetzt noch eine ganz besondere Aufgabe.
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1: Denn heute ist hier alles ein bisschen anders. Notgedrungen, die Technik ist zusammengebrochen. Seit ein paar Stunden geht hier wenig bei Radio Bremen. Aber die Menschen sind noch da. Und damit hallo an Ike Pauli.
5: Na, Musik läuft immerhin noch, aber sonst nicht so viel.
1: Genau, also müssen wir uns darauf besinnen, wie das Leben war, bevor die Technik eigentlich alles Relevante übernommen hat. Wie das Radio war, bevor die Technik alles übernommen hat und man einfach sich unterhalten hat. Deswegen möchten wir mit euch heute Vormittag eine kleine Talkshow hier machen.
5: Vielleicht habt ihr ja auch das Gefühl, heute funktioniert irgendwas bei mir nicht. Und wenn ihr da dieses Gefühl habt, dann meldet euch doch einfach mal 0421 246 666. Wir möchten so gerne mit jemandem schnacken, der auch sagt, ja, Montagmorgen, das geht bei mir auch nicht.
1: Die Älteren von euch werden sich daran noch erinnern können. Man saß einfach zusammen und hat sich über Dinge unterhalten. Unser Thema heute. Bei uns geht die Technik nicht. Was geht bei euch nicht? Nette Gespräche unter 0421 246 666 bei
5: Roland Kannwicher
1: und Ike Pauli.
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0: Bremen 4 ist hier und wir starten hier doch in eine Woche. Also da ist doch so allerlei los. Wir sind natürlich im Endspurt zum Bürgerfest am Tag der Deutschen Einheit hier in Bremen. Ich glaube, viele freuen sich darauf. Viele haben ja auch Karten für die Fantastischen Vier bekommen. Flo Mega spielt auch noch am Osterdeich. Also es ist ja wirklich wahnsinnig viel
1: Kamrat
0: geboten.
1: Kamrat ist dabei.
0: Richtig geil, ne? Ein paar Leute, glaube ich, leiden ein bisschen, weil es auch gerade voll ist.
1: Ja.
0: Dann haben wir ja noch diesen Sommerendspurt.
1: Absolut.
0: Heute bis zu 25 Grad. Morgen wird ja auch nochmal ein richtiger Sommertag, ne?
1: Wir haben auch noch heute mal den Eisalarm.
0: Richtig gut. Mhm. Und Ike, du hattest jetzt noch eine Geschichte gefunden bei all den Guten. Da kann man sagen, das ist irgendwie auch eine Gute, dass die hinter uns liegt. Denn das war also ein Griff ins Klo.
1: Ja, auf jeden Fall. Das ist nämlich ein Typ aus Heilbronn, der seinen 18. Geburtstag gefeiert hat und endlich seinen Führerschein gekriegt hat. Den hat er ja schon mit 17 gemacht, aber mit 18 darfst du dann ja erst fahren. Und nicht mal 3 Stunden später war er denn schon wieder los.
0: Oh, und wir ahnen es und wir fühlen mit. Hau raus, was passiert.
1: Der hat seinen Geburtstag ein bisschen zu krass gefeiert. Ist mit 4 Leuten ins Auto gestiegen, um 3 Uhr nachts in den Kreisverkehr geballert und hat da erstmal gleich das Auto zu Schrott gefahren. Und die Polizei ist dann gekommen, hat das alles aufgenommen und ihm direkt den Führerschein wieder abgenommen. Also Totalschaden. Auto weg, Führerschein weg. Immerhin das Wichtigste, es sind alle nur leicht verletzt.
0: Genau, sonst würden wir da nicht so salopp drüber sprechen, aber das ist natürlich, da freust du dich so lange
1: drauf.
0: Dann ist endlich der große Tag da, dann sagst du, Jungs, alle rein ins Auto, ich fahr uns und 2 Stunden 50 nachdem du den Führerschein hast.
1: Ich weiß auch nicht, ob er mir eher leid tut oder ob ich denke, Mann, bist du doof.
0: Oh, das, ja, ein echter Motor für den. Grüße von Bremen 4, hoffentlich heilen die kleinen Kratzer schnell.

0: Von One Republic bei Bremen 4, kurz nach 10:30 jetzt zum Heidekreis.
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0: Denn er müsste vorsichtig sein auf der Landesstraße in Höhe A7 Allertal. Da steht ein defektes Fahrzeug. Und A1 Osnabrück Richtung Bremen zwischen Dreieck Stur und Bremen-Arsten. 3 Kilometer Stop and Go vor der Baustelle. Eine Meldung für die B6 gibt es. B75 Bremen-Überseestadt Delmenhorst zwischen der A27 Bremen-Überseestadt und der A28 Delmenhorster Dreieck. In beiden Richtungen Stop and Go. Und Bremen, der Osterdeich, ist zwischen Altenwall und Lüneburger Straße. In beiden Richtungen bis 5. Oktober wegen der Feierlichkeiten zum Tag der Deutschen Einheit. Das klingt schon immer so würdevoll. Also da wird was aufgebaut. So klingt es weniger würdevoll, ist aber das gleiche Ergebnis. Und Blitzer haben wir aktuell gar keine. Wenn euch irgendwas auffällt, Blitzer auf der Straße oder Abstandsmessung oder sonst irgendwas, wo ihr das Gefühl habt, oh, da könnte ich mal eben Bescheid sagen, sehr gerne. Telefon funktioniert hier bei uns. 0421 246 666. Musik jetzt von Leonie zusammen mit Callum Scott hier bei Roland Kannwicher. Moin, moin.

Captain Planet hier bei Bremen 4, California. Weil es so unglaublich ist, sage ich das nochmal in dieser Deutlichkeit. Wir schreiben dem 28. September. Wir berichten über Feierlichkeiten zum Tag der Deutschen Einheit, die aktuell in und um Bremen aufgebaut werden. Und die voraussichtliche Höchstwerttemperatur heute beträgt 25 Grad. Da kann man sich Gedanken machen und denken, muss das alles so? Man kann aber auch einfach den Tag in den Arm nehmen und sagen, danke, denn er kommt ja sogar im Doppelpack morgen auch nochmal. Ein richtig echter Sommertag. Und diejenigen von euch, die regelmäßig Bremen 4 hören, die wissen natürlich, was es bedeutet, wenn heute die 25-Grad-Marke geknackt wird. Ich habe das Gefühl, wir haben das schon ein paar Mal gesagt, aber das könnten jetzt wirklich so die letzten sein. Zumindest was die Jahreszeit und den Kalender angeht. Also heute schenken wir euch 44 Eis. Ihr müsst einfach jetzt nur anrufen. 0421 246 666.

0: Der Ray Garvey Chor hier bei Bremen 4 mit Halo. 10.51 Uhr, das hier. Haben wir gleich und dann die Finis um 11. So schlechter Start im Vormittag, oder was?
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1: Hat sich heute rumgesprochen, ne? Es werden nochmal bis zu unglaublichen 25 Grad. Der Start septemberlich bedingt heute natürlich noch etwas kühler gewesen, aber aktuell sind wir schon bei Temperaturen zwischen 16 und 19 Grad. Allerdings ist es kein strahlender Sonnentag, denn es gibt viel Sonne, viel blauen Himmel, aber eben auch mal dichtere Wolken und es kann sogar hier und da mal ein bisschen Regen geben.
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1: Mit Jana Kreuz und in Brüssel treffen sich heute die EU-Verteidigungsministerinnen und Minister.
2: Genau, unter anderem geht es da um die Frage, wie die Ukraine im russischen Angriffskrieg weiter unterstützt werden kann. Vor allem was Raketen des US-Luftabwehrsystems Patriot angeht. Ein Vorschlag soll sein, dass Bestellungen aus der Ukraine vorgezogen werden und die EU-Staaten in der Warteschlange nach hinten rücken. Zu dem Treffen in Brüssel berichtet Sabrina Fritz.
3: Wenige Monate vor Winterbeginn steht die Hilfe für die Ukraine im Mittelpunkt. Der ukrainische Präsident Zelensky bittet seit Wochen um mehr Abwehrraketen und Munition gegen die Angriffe aus Moskau. Parallel zur militärischen Unterstützung werden auch die diplomatischen Wege weiter beschritten. Die beiden amerikanischen Unterhändler, Witkow und Kutschner, sind erstmals in Kiew eingetroffen. Der deutsche Außenminister Wadefuhl traf den russischen Außenminister Lavrov, allerdings ohne konkrete Ergebnisse. Die Verteidigungsministerinnen und Minister werden auch die Lage im Nahen Osten diskutieren. Von dort kommt immer noch zu wenig Öl nach Europa. Das ist ein Grund für die hohen Spritpreise.
2: In der schwarz-roten Koalition geht der Streit über die Pflegereform weiter. Um den zu beenden, treffen sich heute Kanzler Friedrich Merz, Vizekanzler Lars Klingbeil und Gesundheitsminister Carsten Linnemann. Die SPD droht nämlich mit einer Blockade des Gesetzentwurfs. Warum die SPD nicht einverstanden ist, weiß Anne-Kathrin Mellmann.
4: Die SPD findet die Pläne dafür ungerecht, weil sie zu sehr auf Kosten der Pflegebedürftigen gehen. Die SPD will, dass Privatversicherte mehr beisteuern und dass der Eigenanteil, den Menschen im Heim zahlen müssen, eine Obergrenze hat. Unterm Strich wären das im Monat knapp 300 Euro weniger. Ein Heimplatz, der kostet im Moment durchschnittlich 3.400 Euro. Und die SPD will, dass die Strukturen verändert werden, die das Ganze so teuer machen.
2: Die Spitzenkandidatin der Linken in Berlin, Elif Erhalb, hat Strafanzeige gegen Innenminister Alexander Dobrindt gestellt. Nach Angaben ihres Anwalts wirft sie Dobrindt üble Nachrede und Beleidigung vor. Hintergrund ist eine Äußerung in einer Fernsehsendung. Die Moderatorin hatte sich versprochen und Erhalb als Antisemitin bezeichnet, sich aber sofort korrigiert. Dobrindt hatte der Korrektur mit den Worten »Na doch« widersprochen. Ein 19-jähriger Autofahrer ist bei einem Unfall auf der B439 im Landkreis Diepholz ums Leben gekommen. Laut Polizei ist sein Wagen in der Nacht in Stur aus unbekannter Ursache nach links von der Straße abgekommen. Das Auto kam ins Schleudern und ist auf dem Dach liegen geblieben. Der 19-Jährige wurde eingeklemmt und musste von der Feuerwehr befreit werden. Er starb noch an der Unfallstelle. Die Bundesstraße wurde zwischenzeitlich komplett gesperrt. Und das waren die vier News mit Jana Kreuz.
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1: Um 11:03 können wir berichten, der Heidekreis, die Landstraße ist in Höhe A7 Allertal nach einem Unfall gesperrt und Bremen, der Osterdeich, ist zwischen Altenwall und Lüneburger Straße. In beiden Richtungen bis 5. Oktober wegen der Feierlichkeiten zum Tag der Deutschen Einheit gesperrt. Da wird also schon ordentlich aufgebaut. Und mindestens diesen Blitzer gibt es in Dorum auf der Alsumer Straße vorm Ortsausgang. Wenn ihr noch andere habt, ruft gerne bei uns an 0421 246 666.
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1: So, dieses Arbeiten im Radio. Ne? Manchmal muss man ja auch schlimme Dinge verkünden, aber manchmal darf man auch mit irgendjemandem telefonieren und sagen, ja, und jetzt bringen wir dir 44 Eis vorbei. So einen Moment gibt es gleich bei Bremen 4, hier bei Roland Kannwicher.
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0: So, Kamrat, Love Sober, auch einer der Künstler, die am Einheitstag hier mitfeiern werden im Bremen-Vierland. Dann hört ihr das Ganze hier live. Aber um 11.15 Uhr muss ich jetzt erstmal mit Bianca am Bremen-4-Telefon sprechen. Hallo, liebe Bianca. Hallo, hallo, hallo.
1: Jetzt bist du da.
0: Jetzt können wir uns hören. Hallo, es ist ja ein bisschen technisch herausfordernd hier heute. Wir beiden zusammen können eigentlich eben mal eine kleine Festlichkeit begehen, wenn das für dich in Ordnung wäre.
1: Ja, unbedingt.
0: So, ich hab hier das große Radio Bremen Rundfunkorchester, also das, was wir uns noch leisten können. Das habe ich jetzt mal gebeten, hier anlässlich des großen Tages aufzuspielen. Man muss sich ein bisschen reinhören, aber dann ist eigentlich ganz schön, ne?
1: Ja, ich verstehe ein Happy Birthday.
0: Das ist gut, denn es gibt heute was zu feiern.
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0: Und zwar nicht für dich, sondern erzähl mal, was ihr gerade macht, da in Bremen-Hornlehe.
1: Genau, wir sind hier im Büro und ganz viele Kollegen sind zusammengekommen. Wir feiern heute den 30. Geburtstag von einem lieben Kollegen hier.
0: Und bereitet richtig vor, ich will nicht zu viel vorwegnehmen, falls diese Person auch zuhört, was sie heute noch erwartet. Aber es hat traditionell etwas mit dem 30. Geburtstag in Bremen zu tun. Soweit können wir vielleicht gehen.
1: So weit können wir gehen. Es wird auf jeden Fall hier Kronkorken regnen und er muss sie wegfegen, weil er es nicht geschafft hat, bis zu seinem 30. Geburtstag zu heiraten.
0: Oh, aber
1: so
0: wenn
1: ist es in Bremen üblich.
0: Genau. Ne? Macht ihr das richtig auf den Domtreppen oder irgendwo anders?
1: Nein, bei uns auf den Treppen vorm Büro.
0: Kommen denn da auch die entsprechenden Personen vorbei, die ja das Geburtstagskind traditionell so frei küssen müssen?
1: Die Jungfrauen haben wir bestellt, das meinst du?
0: Ich versuche es so auszudrücken, dass es in die Zeit passt.
1: Ich hoffe mal, dass jemand sich da bereit erklären kann von vielleicht Studentinnen oder so.
0: Aber das ist ja Wahnsinn, was ihr für einen Aufwand betreibt. Ist das ein besonders lieber Kollege oder macht ihr das für jeden bei euch?
1: Nicht für jeden, aber das ist eben ein besonders lieber Kollege, ja, das würde ich sagen.
0: Ach, wie toll, wie schön sowas zu hören, dass es so Bürogemeinschaften gibt, wo ihr euch so viel Mühe macht. Und da habt ihr gesagt, diese aufwendigen Arbeiten, die vorab sozusagen anstehen, da könntet ihr 44 Eis gebrauchen.
1: Da können wir auf jeden Fall 44 Eis gebrauchen.
0: Ja, dann machen wir das kurz. Die liebe Bianca bekommt ihr natürlich von uns heute ausgeliefert.
1: Juhu.
0: Viel Spaß heute. Ich drücke die Daumen, das ist so, wenn es zu lange mit dem Fegen dauert, bis da irgendjemand freiküsst, dass es sich auch mal so ein bisschen anstrengt, dass es genau die richtige Länge hat und ihr einen schönen Tag heute habt.
1: Ja, oder ihr bringt jemanden mit, der...
0: Ich guck gerade in die Bremen 4 Redaktion durch die Scheibe. Da finden wir jemanden.
1: Hervorragend.
0: Bis nachher.
1: Bis nachher.
0: Tschüss.
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0: Und wenn man so auf die Wettervorhersage guckt, könnte es sein, dass wir das morgen nochmal machen.

0: Hozier und Take Me to Church hier bei Bremen 4. Eine Minute vor 11:30.
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0: Oder können wir euch sagen, Achtung A1, Osnabrück Richtung Bremen zwischen Stur und Arsten, 4 Kilometer Stau. Und Achtung Bremen, der Osterdeich ist zwischen Altenwall und Lüneburger Straße in beiden Richtungen bis zum 5. Oktober wegen den Feierlichkeiten zum Tag der Deutschen Einheit gesperrt. Die Blitzer habt ihr gemeldet, es gibt einen in Dorum. Oh, da fahre ich lange nicht mehr. Jetzt, wo ich das gerade so lese. Dorum ist so schön, immer ein Ausflug wert. Eisumer Straße vor dem Ortsausgang und mehr Blitzer gibt es noch gar nicht. Also wenn ihr irgendwas entdeckt, könnt ihr gerne anrufen unter 0421 246 666. Ich bin aber auch neu hier, kann die Telefonnummer noch nicht so gut. Guten Tag, hier ist Jens Uwe Kraus.

Ich habe das Gefühl, da merkt man, dass das Leute sind, die dieses Musikbusiness ganz gut kennen, denn es ist ja eine doch irgendwie denkwürdige, überraschende Kombi. Take That zusammen mit Michael Patrick Kelly. Wenn man die Nummer aber so hört, nebenbei bei Bremen 4, hat man sofort das Gefühl, so, ja, die kenne ich, ist doch gut. Aber neu. Tampa City jetzt mit Self-Aware. 11:43 Uhr, Grüße in euren Montagmittag raus.

0: Da müssen wir leider einmal zwischengehen. 11.52 Uhr. Bitte vorsichtig auf der A29 Oldenburg Richtung Wilhelmshaven. Zwischen Wilhelmshavener Kreuz und Fedderwarden liegen Gegenstände im Weg. Seid bitte vorsichtig. Was geht sonst so runter in der Welt? Das hören wir um 12 in den 4 News und vorher Musik von Beyoncé.
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1: Mit einem fast unglaublichen September-Finale, denn heute und auch morgen sind nochmal richtig sommerliche Momente drin. Gerade morgen auch 25 Grad wieder. Genauso wie heute, Tageshöchstwert liegt bei 25 Grad. Das Komische ist, es kann viel Sonne und blauen Himmel geben, es kann aber auch dichte Wolken geben und vielleicht kann es hier und da sogar mal ein bisschen regnen. Also heute ist wirklich alles drin.
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1: Mit Laura Knepper. In Brüssel beraten die Verteidigungsministerinnen und Minister.
2: Es geht vor allem um die Verteidigungsfähigkeit der EU und die Ukraine. Dann wird weiter nach einer Lösung im Koalitionsstreit zur Pflegereform gesucht und dem Tankrabatt steht nichts mehr im Weg. In Sachen Verteidigungsfähigkeit gibt's in der EU noch einiges zu tun. Das hat die Außenbeauftragte Kaja Kallas beim Verteidigungsministertreffen in Brüssel gesagt. Es gäbe weiter große Lücken, die geschlossen werden müssten, so Kallas.
3: Wir müssen wachsam sein. Die Geheimdienste sagen uns, dass Russland mehr Sabotageakte plant, um unsere Demokratie zu schwächen, um unsere Bevölkerung zu spalten und davon abzuhalten, die Ukraine zu unterstützen.
2: Bei dem Treffen geht es vor allem um die Unterstützung der Ukraine und dabei besonders um die Frage, wie das Land an mehr Raketen für das US-Luftabwehrsystem Patriot kommt. Weil die SPD damit droht, die Pflegereform zu blockieren, suchen Spitzenvertreter von Regierung und Koalition weiter nach Lösungen. Kompromisslinien sind aktuell aber noch nicht in Sicht. Zur Frage, warum die Sozialdemokraten mit den Eckpunkten nicht einverstanden sind, aus Berlin Anne-Kathrin Mellmann.
4: Die SPD findet die Pläne dafür ungerecht, weil sie zu sehr auf Kosten der Pflegebedürftigen gehen. Die SPD will, dass Privatversicherte mehr beisteuern und dass der Eigenanteil, den Menschen im Heim zahlen müssen, eine Obergrenze hat. Unterm Strich wären das im Monat knapp 300 Euro weniger. Ein Heimplatz, der kostet im Moment durchschnittlich 3.400 Euro. Und die SPD will, dass die Strukturen verändert werden, die das Ganze so teuer machen.
2: Der Tankrabatt ist endgültig beschlossen. Bundespräsident Frank-Walter Steinmeier hat das Gesetz schon am Freitag unterschrieben. Das hat das Bundespräsidialamt heute mitgeteilt. Das Tanken von Benzin und Diesel soll damit ab dem 1. Oktober günstiger werden. In Bremen startet gleich die zweitägige Konferenz der Vorsitzenden der SPD-Fraktionen von Bundestag und den Landesparlamenten. Mit dabei sind auch die sozialdemokratischen EU-Abgeordneten. Neben dem schlechten Abschneiden bei den letzten Wahlen und der aktuellen Lage der SPD geht es um den Themenkomplex Luft- und Raumfahrt sowie Rüstung. Dazu soll eine Resolution verabschiedet werden. Das Treffen endet morgen mit einem Besuch von Verteidigungsminister Boris Pistorius. Das waren die vier News mit Laura Knepper.
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1: 12 Uhr gleich 3 Minuten mit der A1 Osnabrück Richtung Bremen zwischen Stur und Arsten. 4 Kilometer Stau und diese Meldung wird mit den nächsten Tagen mit uns bleiben. Der Osterdeich ist zwischen Altenwall und Lüneburger Straße in beiden Richtungen bis 5. Oktober wegen der Feierlichkeiten zum Tag der Deutschen Einheit gesperrt hier in Bremen. Und der Blitzer ist in Dorum, also mal Straße vorm Ortsausgang. Und wenn ihr noch andere Blitze habt, dann immer her damit. 0421 246 666.
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1: So, das klingt ganz unglaublich, denn eine Ariane-Rakete wird aufgebaut. Hier mitten bei uns in der Stadt. Ja, was ist denn da los? Darüber sprechen wir gleich hier bei Roland Kannwicher.

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0: So, wir können es ja eh nicht ändern, also können wir uns genauso gut drauf freuen.
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0: Die Republik guckt nach Bremen. Wir haben den Bundesvorsitz. Wir dürfen alle 16 Jahre einmal den Tag der Deutschen Einheit ausrichten. Und da wirft das natürlich seine Schatten voraus. Deswegen sind einige Straßen jetzt schon gesperrt. Überall wird gewerkelt, es wird aufgebaut. Und das finde ich jetzt schon ziemlich spektakulär. Mitten in der Bremer Innenstadt steht eine Rakete. Eine Ariane Space Rakete. Und zwar genau neben den Stadtmusikanten. Und da haben wir unseren Reporter Leo Steinberg hingeschickt. Der ist jetzt live zugeschaltet. Moin Leo.
2: Ja,
0: gilt das alte Stadtmusikantenprinzip? Man steht vor der Rakete und denkt, oh, die habe ich mir aber größer vorgestellt.
2: Nee, im Gegenteil würde ich sagen. Fast 20 Meter groß ist das Ding, was hier just in diesem Moment aufgebaut wird. Seit heute Vormittag, und meine Güte, mir fallen fast die Augen aus dem Kopf. 20 Meter große Rakete, müsst ihr euch mal vorstellen, neben den kleinen Stadtmusikanten. Also die fallen richtig auf, wenn ihr hier durch die Innenstadt geht. Ich habe Klaas neben mir stehen, der das Ding hier gerade mit seinem Team zusammen aufbaut. Du kommst aus Hude, Heimspiel, grüß dich.
3: Moin.
2: Läuft alles? Ich meine, eine Rakete in der Bremer Innenstadt aufbauen, habt ihr wahrscheinlich auch noch nie gemacht, oder?
3: Das ist richtig, das haben wir bis jetzt noch nicht gemacht. Ist ein bisschen speziell, aber im Moment klappt es ganz gut. Ich wäre gerne schon einen Schritt weiter, aber ich bin sehr zuversichtlich, dass wir es bis heute Abend hier stehen haben.
2: Wie soll das, heute Abend soll das Ding schon stehen?
3: Im groben Jahr.
2: Oh, krass. Wie sieht das dann genau aus? Noch ist diese Rakete verpackt in so Containern drin. Wie sieht das mal aus, wenn es fertig ist?
3: Ja, wie eine Rakete. Wir bauen im Maßstab 1 zu 4, das heißt also knapp 17, 20 Meter hoch. Und ja, wir bauen das dann aus Einzelteilen zusammen.
2: Und die liegt dann hier oder steht die richtig? Weil dann fast 20 Meter hoch geht ja ordentlich nach oben.
3: Nee, wir richten die Stück für Stück auf. Also es sind Einzelteile, die knapp 4 Meter lang sind. Und die setzen wir stückweise aufeinander.
2: Ihr habt doch wahrscheinlich auch noch nie eine Rakete in der Innenstadt aufgebaut, ne? Oder?
3: Das ist richtig. In der Bremer Innenstadt ist das diesmal Premiere.
2: Aufregend, spannend. Also wie gesagt, Roland, die wird jetzt hier aufgebaut. Daneben sind dann in den kommenden Tagen, das sehe ich hier gerade, werden auch noch aufgebaut Bühnen, wo dann ja ganz viel Musik ist, die Fantastischen Vier und so weiter und so fort. Aber ich würde sagen, das, was Klaas hier macht, das wird ein Highlight, oder Klaas?
3: Das hoffe ich doch, ja.
2: Ja, sehr gut. Also Roland, zu dir.
0: Wir halten fest, manchmal kommt es auf Größe und Technik an.
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0: halb eins.
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0: Und was soll ich sagen? Probleme auf der A1 Osnabrück Richtung Bremen zwischen Dreieck, Stur und Arsten. Es sind 4 Kilometer Stau. Könnte auch sagen, wie immer. Hönau-Lindorf, die Lindauer Straße, ist zwischen Am Lintel und Ortsausgang nach einem Unfall in beiden Richtungen gesperrt. Und wir haben gerade eben drüber gesprochen. Es wird viel aufgebaut gerade in Bremen. Deswegen ist der Osterdeich zwischen Altenwall und Lüneburger Straße im Moment in beiden Richtungen gesperrt. Das bleibt so bis zum 5. Oktober, alles wegen der Feierlichkeiten zum Tag der Deutschen Einheit. Und Blitzer gibt es mindestens einen in Dorum, also mal Straße vom Ortsausgang. Und wenn es noch andere gibt, die ihr entdeckt, freuen wir uns, wenn ihr uns Bescheid gebt. Unsere Nummer ist 0421 246666.
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0: Wenn ich sie schon sage, dann kann ich sie auch vernünftig sagen. 0421 246 666. Das ist die Nummer von Bremen 4. Wir freuen uns, dass ihr bei uns seid und versuchen das ja immer wertzuschätzen mit Musik, die irgendwie so in den Moment und in den Vibe passt. Und wir dachten so, Montag, nochmal letzte Sommerverlängerung. Vielleicht könnt ihr ja was anfangen mit James Blunt und Tastes Like Summer hier bei Roland Kannwicher.
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0: Schönen guten Tag, Bremen 4 ist hier. Das hier ist Musik. Die hört ihr mutmaßlich schon eine ganze Weile, denn das ist eine Nummer vom 24. August 2006. Und wer weiß noch, welcher Film es war? Miami Vice. Jay-Z und Linkin Park gleich bei Bremen 4.
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1: Ganz schön viel Sonne im Bremen-Vierland mit sommerlichen Temperaturen dazu. 16 Grad in Bremerhaven. Diepholz hat schon 22 Pferden, kratzt an der 23 bis zu 26 Grad. Nochmal einen Grad nach oben korrigiert worden. Heute möglich. Es ist viel trocken, es gibt viel Sonne, viel blauen Himmel, aber lustigerweise auch vielleicht dickere Wolken und zum Abend hin dann hier und da wieder ein bisschen Regen.
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1: Mit Laura Knepper und in Brüssel ging es heute unter anderem um die Frage, wie gut die EU für einen möglichen militärischen Konflikt mit Russland gewappnet ist.
2: Ein Bericht hat Schwachstellen in der Verteidigungsfähigkeit aufgedeckt. Dann zieht sich Jens Spahn aus dem Haushaltsausschuss zurück und dem Tankrabatt steht nichts mehr im Weg. In Sachen Verteidigungsfähigkeit gibt es in der EU noch einiges zu tun. Das hat die Außenbeauftragte Kaja Kallas beim Verteidigungsministertreffen in Brüssel gesagt. Dabei ging es unter anderem um die Frage, wo es noch Lücken gibt. Mehr dazu hat aus Brüssel Sabrina Fritz.
3: Grundlage dafür ist ein Bericht der Europäischen Verteidigungsagentur. Von deutscher Seite hieß es dazu, man sei auf gutem Weg. Deutschland habe Fortschritte bei der maritimen Verteidigung und dem Landkampf erzielt. Lücken gäbe es vor allem bei der Luftabwehr und dem Drohneneinsatz, berichtet die deutsche Presseagentur. Außerdem würden noch nicht alle Länder die vereinbarten 5% für ihre Verteidigung ausgeben, hieß es heute in Brüssel. Neben der eigenen Sicherheit geht es vor allem um die Unterstützung für die Ukraine. Ihr stehe ein dramatischer Winter bevor, so der deutsche Staatssekretär Hartmann.
2: Der frühere Unionsfraktionschef Jens Spahn gibt seinen Sitz im Haushaltsausschuss des Bundestages wieder auf. Spahn schreibt in einer Erklärung, alles rund um seine Person sei aktuell so politisiert, dass ein normales Arbeiten kaum möglich sein werde. Spahn hatte zuletzt für Diskussionen gesorgt, weil er bei einer Ausschusssitzung gefehlt hatte und Bilder ihn im Urlaub gezeigt hatten. Der Tankrabatt ist endgültig beschlossen. Bundespräsident Frank-Walter Steinmeier hat das Gesetz schon am Freitag unterschrieben. Das hat das Bundespräsidialamt heute mitgeteilt. Das Tanken von Benzin und Diesel soll damit ab dem 1. Oktober günstiger werden. Am Bremer Landgericht sind im Prozess gegen einen Mann, der seine ehemalige Lebensgefährtin getötet haben soll, die Plädoyers gehalten worden. Dem 33-Jährigen wird vorgeworfen, der Frau im Bremer Ortsteil Kattenturm aufgelauert und sie anschließend niedergestochen zu haben. Peter Behrendt hat mehr.
4: Staatsanwaltschaft und Nebenkläger fordern eine Verurteilung wegen Mordes und die Feststellung der besonderen Schwere der Schuld. Die Verteidiger des Mannes sehen die Schuld dagegen nicht als erwiesen an. Sie forderten einen Freispruch. Die Tat ereignete sich im Herbst vergangenen Jahres. Laut Staatsanwaltschaft soll der Angeklagte mehrfach auf die 30-Jährige eingestochen haben. Die Frau verblutete. Die Ermittler werfen dem Mann zudem vor, auch den 12-jährigen Sohn verletzt zu haben. Motiv waren demnach Sorgerechtsstreitigkeiten nach der Trennung des Paares. Das Urteil in dem Prozess soll übermorgen fallen.
2: Das waren die 4 News mit Laura Knepper.
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1: 13 Uhr, 4 Minuten und die A1 Osnabrück Richtung Bremen zwischen Stur und Arsten 4 Kilometer Stau. Höhnau, Lindorf, die Lindauer Straße zwischen Amlintel und Ortsausgang ist nach einem Unfall in beiden Richtungen gesperrt. Und in Bremen ist der Osterdeich zwischen Altenwall und Lüneburger Straße in beiden Richtungen noch ein paar Tage bis zum 5. Oktober wegen der Feierlichkeiten zum Tag der Deutschen Einheit gesperrt. Und Blitzer, aktuell habt ihr gar keine gemeldet. Wenn ihr welche entdeckt, ruft gerne an unter 0421 246 666. Gute Fahrt.
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1: Schön, dass ihr dabei seid. Wir sind Bremen 4 auf der Playlist jetzt mit Ügel, Moving to the Sun und davor noch Tom Gregory, Rather Be You, hier bei Roland Kannwicher. Moin, moin.
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0: So, jetzt wird es hier historisch bei Bremen 4. Nicht, weil wir Eagle Eye Cherry spielen. Ist natürlich eine große Nummer, Save Tonight. Aber historisch deswegen, denn hier kommt ein Eintrag in die Geschichtsbücher.
1: Zunis ist im Strafraum der Deutschen. Dann gibt es die Möglichkeit aus der zweiten Reihe. Schuss, Tor! Kobelis, 1:0 für Griechenland.
0: Also falls Jürgen Klopp gerade zuhört, kann ja sein, Jürgen nichts für ungut. Aber trotzdem halten wir fest, Griechenland holt seinen allerersten Sieg jemals gegen eine deutsche Fußballnationalmannschaft. Und das ausgerechnet im ersten Heimspiel vom neuen Bundestrainer Jürgen Klopp. Und dabei war die Euphorie doch bei den deutschen Fans vorher noch so groß. Haben die effektiven Griechen die Aufbruchsstimmung etwa schon kaputt gemacht?
2: Die Euphorie in Deutschland war riesig. Wenn sie jetzt weg ist, dann tut mir das echt sehr leid. Aber wir hatten heute ja positive Dinge. Beim Schuss von Adeyemi, beim Schuss von Kimmich, Freistoß und so weiter. Das waren Möglichkeiten da, das haben wir nicht gemacht und dadurch ging der Plan von Griechenland praktisch von A bis Z auf und unsere nicht.
0: Man hört es an der Stimmlage von Jürgen Klopp. Der ist jetzt noch nicht komplett außer sich und total nervös und unsicher. Das Fußballbusiness kennt er ganz gut und wir wissen ja alle, es ist ganz schnell mit der ganz großen Euphorie. Es ist auch ganz schnell damit wieder vorbei. Aber wenn man es ein bisschen seriöser betrachten möchte, und ich bin mir sicher, das wird er als Bundestrainer tun, da ist er sich trotzdem sicher, dass die deutsche Mannschaft auf dem richtigen Weg ist.
3: Mir ist lieber ein schlechter Start als ein schlechtes Ende, um ehrlich zu sein. Wir werden alle in eine Richtung uns weiterentwickeln. Wir werden uns zusammen finden und alles wird sich zusammenfügen, weil das immer passiert, wenn man die richtigen Dinge tut. Und wir tun die richtigen Dinge, wir haben nur so ein kleines Zeitproblem.
0: Ich sage ja, von Jürgen Klopp kann man was lernen. Ich nehme lieber einen schlechten Anfang als ein schlechtes Ende. Das werde ich auch jetzt, glaube ich, oft in meinen Gesprächen einfließen lassen. Also am Donnerstag ist schon das nächste Spiel, da kann man dann alles wieder besser machen. Da geht es für Kloppo und die Jungs in der Nations League weiter gegen Serbien. Da würde ich sagen, zumindest auf dem Papier, fußballerisch eine lösbare Aufgabe. Bremen 4 ist hier.

0: Tate McRae mit Two Hands hier bei Bremen 4, ganz genau 13:30.
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0: Mit der A1 Osnabrück Richtung Bremen zwischen Stur und Arsten 4 Kilometer Stau. Bremen B6 Oldenburger Straße zwischen Walle Überseestadt und Nordwestknoten in beiden Richtungen stockend. Und Bremen Osterdeich ist zwischen Altenwall und Lüneburger Straße in beiden Richtungen bis zum 5. Oktober wegen den Feierlichkeiten zum Tag der Deutschen Einheit gesperrt. Und gäbe es Blitzer, würde ich sie euch jetzt hier vortragen. Wir haben aber keine, deswegen könnt ihr sehr gerne eure Augen aufhalten. Und wenn ihr was entdeckt, sagt ihr Bescheid unter 0421. 246-666, die Nummer von Bremen 4, jetzt mit Gracie Abrams, Look at My Life, bei Roland Kannwicher. Moin. Hello.

0: So, hier ist Bremen 4, Viertel vor 2. Im Studio ist Matze Hoppe, der übernimmt hier ab 14 Uhr.
1: Guten Tag.
0: An was musst du und ganz viele andere Menschen bei diesem Song denken?
1: An Goleo, an das Fußball-WM-Jahr 2006.
0: Goleo, das Maskottchen ohne Hose, was ja damals zu großen Irritationen geführt hat.
1: Nee, an das Maskottchen, weil ich das früher auch hatte in klein. Und diese WM der Knaller war, damals war fußballtechnisch ja echt vieles auf dem richtigen Weg. Und Love Generation hat mich damals irgendwie als Kind schon begleitet und macht's immer noch.
0: Damit sind wir bei einem deiner Themen. Nach 14 Uhr denke ich an Fußball Deutschland in der Nacht. Bin ich um den
1: Schlaf gebracht?
0: Oder ja auch nicht, das wäre ja die Frage.
1: Ja, war jetzt, also ich würde dem Ganzen noch so ein bisschen Raum und Geduld auch geben mit Kloppo, mit dem neuen deutschen Bundestrainer. Aber klar, gestern gegen Griechenland haben sie das erste Mal verloren, ja auch historisch, hast du ja schon eben drüber berichtet.
0: Zum ersten Mal überhaupt.
1: Gegen Griechenland.
0: Ja.
1: Verloren.
0: Schlecht für die Deutschen, toll für die Griechen.
1: Ja, auf jeden Fall. Und wir wollen auch im besten Fall mit griechischen Menschen darüber sprechen, weil für die ist ein bisschen was Historisches ja letztendlich auch passiert. Ich meine, so eine deutsche Fußballmannschaft zu schlagen ist vor 20 Jahren besonders gewesen, ist jetzt besonders und deswegen sprechen wir darüber gleich ab 14 Uhr.
0: Da gibt es sozusagen ein Uso für meine gute Freundin.

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1: Also es ist auf jeden Fall so ein bisschen bewölkter heute Nachmittag, aber vielleicht ist auch so ein bisschen noch die Sonne mit dabei und es ist wirklich nochmal richtig warm. Wir kriegen bis zu 26 Grad, haben gerade 24 Grad in Bremen, Lesum und 23 in Oldenburg. Heute Abend ist vielleicht so ein bisschen Regen mit dabei. Morgen erst viele Wolken, später gibt es Sonne, dann wird es nochmal so warm wie heute.
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1: Ja, heute Nachmittag mit Laura Knepper und Jens Spahn ist seinen neuen Job schon wieder los.
2: Nach lauter Kritik gibt er seinen Posten im Haushaltsausschuss auf. Dann muss die EU bei der Verteidigungsfähigkeit nachbessern und die Polizei berichtet von einer Bluttat in Bremerhaven. Der frühere Unionsfraktionschef Jens Spahn gibt seinen Sitz im Haushaltsausschuss des Bundestags wieder auf. Spahn war in die Kritik geraten, weil er bei einer Ausschusssitzung gefehlt hatte und gleichzeitig Urlaubsbilder von ihm aufgetaucht waren. Wie er seinen Rückzug begründet, weiß aus Berlin Lissi Kaufmann.
3: In der Nachricht schreibt Spahn, alles rund um seine Person sei aktuell so politisiert, dass ein normales Arbeiten kaum möglich sein werde. Jetzt wolle er sich in Absprache mit dem neuen Fraktionschef Frei vorerst auf seine Arbeit im Wahlkreis und seine Familie konzentrieren. Zuvor war Spahn wegen Urlaubsbildern mit der Familie in die Kritik geraten. Die Bild-Zeitung hatte die Bilder während der vergangenen Sitzungswoche im Bundestag veröffentlicht. Spahn fehlte vergangene Woche bei einer Sitzung des Haushaltsausschusses. Er nannte dafür familiäre Gründe. Spahn war bereits im Juli als Fraktionschef zurückgetreten, nachdem er und sein Mann mit Hilfe einer Leihmutter in den USA Eltern geworden waren.
2: Was die Verteidigungsfähigkeit angeht, gibt es in der EU noch einiges zu tun. Das hat die Außenbeauftragte Kaja Kallas beim Verteidigungsministertreffen in Brüssel gesagt. Es gebe weiter große Lücken, die geschlossen werden müssten, so Kallas.
4: Wir müssen wachsam sein. Die Geheimdienste sagen uns, dass Russland mehr Sabotageakte plant, um unsere Demokratie zu schwächen, um unsere Bevölkerung zu spalten und davon abzuhalten, die Ukraine zu unterstützen.
2: Bei dem Treffen ging es vor allem um die Frage, wie die Ukraine an mehr Raketen für das US-Luftabwehrsystem Patriot kommt. In Bremerhaven wird gegen einen 34-Jährigen ermittelt, weil er seine Frau getötet haben soll. Die Tat ist laut Polizei in einem Mehrfamilienhaus in der Stresemannstraße passiert. Laut den Ermittlern stach der Mann auf die 30 Jahre alte Frau ein. Sie konnte noch wiederbelebt werden, starb aber wenig später im Krankenhaus. Der Mann wurde am Tatort festgenommen. Er sitzt in Untersuchungshaft. Passiert ist das Ganze schon Anfang des Monats. Aus ermittlungstaktischen Gründen hat die Polizei den Fall erst jetzt publik gemacht. Am Bremer Landgericht sind im Prozess gegen einen Mann, der seine ehemalige Lebensgefährtin getötet haben soll, die Plädoyers gehalten worden. Dem 33-Jährigen wird vorgeworfen, der Frau im Bremer Ortsteil Kattenturm aufgelauert und sie anschließend niedergestochen zu haben. Peter Behrendt hat mehr.
5: Staatsanwaltschaft und Nebenkläger fordern eine Verurteilung wegen Mordes und die Feststellung der besonderen Schwere der Schuld. Die Verteidiger des Mannes sehen die Schuld dagegen nicht als erwiesen an. Sie forderten einen Freispruch. Die Tat ereignete sich im Herbst vergangenen Jahres. Laut Staatsanwaltschaft soll der Angeklagte mehrfach auf die 30-Jährige eingestochen haben. Die Frau verblutete. Die Ermittler werfen dem Mann zudem vor, auch den 12-jährigen Sohn verletzt zu haben. Motiv waren demnach Sorgerechtsstreitigkeiten nach der Trennung des Paares. Das Urteil in dem Prozess soll übermorgen fallen.
2: Das waren die Vier News mit Laura Knepper.
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1: A7 Hamburg Richtung Hannover zwischen der Raststätte Harburger Berge West und Vleestedt gibt es gerade eine ungesicherte Unfallstelle. Dann brennt auf der A28 gerade ein Auto, wenn ihr aus Oldenburg Richtung Bremen unterwegs seid, zwischen Oldenburg-Eversen und Oldenburg-Krainbrück. Und B6 in Bremen zwischen Walle-Überseestadt und Nordwestknoten in beiden Richtungen zurzeit stockend. Zwei Blitzer, der eine auf der B6 in Bremen, Abfahrt Ud-Bremen statt einwärts und in Wilhelmshaven. Auf der Möwenstraße Richtung Innenstadt unter der Brücke. Man muss schon sagen, im Bremen-Vierland gibt es teilweise wirklich die schönsten Straßennamen. Die Möwenstraße zum Beispiel. Ja, ich war bereit. Also, ich bin Matze Hoppe. Hallo erstmal. Ich habe mir letzte Woche sogar schon Räucherstäbchen geholt. Da war es doch schon herbstlich. Ich war so bereit für den Herbst. Und jetzt das mit 26 Grad heute irgendwie. Ja, das ist für mich kein typischer Montagnachmittag Ende September.

0: Okay, Bibi Rexha kommt nicht, aber dafür viele andere Stars, und zwar genau hierhin.
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0: Und der findet ja dieses Jahr einfach in Bremen statt. Und 400.000 Leute sollen kommen. Bremen stellt da richtig was auf die Beine. Deswegen, ich bin richtig gespannt. Viele haben es ja auch schon kritisiert. Ich finde, endlich geht mal richtig was. Und ich freue mich wirklich. Trotzdem ist Deutschland da seit mittlerweile 36 Jahren wieder vereint und auf jeden Fall teilweise noch ein bisschen gespalten. Wir wollten von euch wissen, gibt es aktuell, so wie es ist, überhaupt einen Grund, diesen Tag der Deutschen Einheit zu feiern?
2: Also ich merke aktuell diese Spaltung sehr und ich finde, das merkt man auch in allen Bereichen der Gesellschaft, also Familie, Freundschaft, eigentlich alles. Es wäre einfach sehr schön, wenn man sozusagen mehr zusammenhalten könnte. Dann können wir feiern.
3: Wir hätten was zu feiern, wenn wir kostenlosen Personennahverkehr hätten.
4: Ich würde mir wünschen, dass die AfD nachlässt, beziehungsweise einfach geht.
5: Ich finde, wir hätten einen Grund zu feiern, wenn wir Kinder- und Jugendarbeitfinanzierung richtig schaffen würden.
6: Die Ost-West-Differenzen endlich mal ausbügeln. Also ich war jetzt im Rügenurlaub und das Thema Rente ist immer noch ungleich. Zum Thema Einheit wäre das ja schon mal ein schöner Anfang.
0: Ja, da würde ich auf jeden Fall mitgehen. Unterschiede Ost-West. Irgendwer von euch hat da gesagt, kostenloser ÖPNV immer. Okay, wer genau soll das finanzieren? Wie soll das funktionieren? Ja, auf jeden Fall vielleicht auch so ein kleiner Gedanke Richtung Politik. Packt euch die Forderung gerne mit auf die Agenda. Ich glaube, bis auf kostenloser ÖPNV geht da noch ein bisschen was. Es gibt auf jeden Fall ordentlich was zu tun. Am Wochenende wird aber so oder so in Bremen gefeiert beim Tag der Deutschen Einheit mit großen Programmen. Und das gibt's auf bremen4.de nochmal für euch zum Nachschauen.

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0: Also, hier ist Bremen 4 und nein, das ist nicht euer Radio, was da vielleicht so ein bisschen am Knacken war. Das waren schon wir, also mit dem Knacken. Wir sind da dran. Das ist alles, was ich gerade sagen kann und ich versuche es mit Humor zu nehmen, wie Dominik schon heute Morgen geschrieben hat. Der Standardspruch unseres ITlers, schreibt er, das Problem sitzt immer vor dem Rechner. In dem Fall habe ich hier wirklich nichts verbockt. Wir versuchen dieses Knacken zu beheben, versprochen.
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0: So, um kurz nach 2:30 geht los mit der B6 in Bremen zwischen Walle, Überseestadt und Nordwestknoten. Wird es den ganzen Tag über in beiden Richtungen immer wieder stockend sein, weil da wird ja diese Fahrbahn ausgebessert. Seitdem da das Heu auf dem einen LKW gebrannt hat, ist die Fahrbahn ein bisschen beschädigt. Deswegen heute Stau in beiden Richtungen. Und sonst habe ich zwei Blitzer. Einer auf der B6, auch in Bremen, Abfahrt Bremenstadt einwärts, und in Wilhelmshaven auf der Möwenstraße Richtung Innenstadt wird unter der Brücke geblitzt. So, dann haben wir das. Es geht weiter mit oder ohne Knacken. Ich kann nichts versprechen, aber auf jeden Fall mit Matze Hoppe. Moin.

0: Ich war auch mal in einem Kinderchor und aus mir wurde nie ein Künstler. Aber aus so vielen, wie zum Beispiel hier wie bei Ray Dalton, den wir gerade gehört haben, ist richtig was geworden. Die waren im Kinderchor früher und sind jetzt richtig durchgestartet. Ray Dalton ist mit 6 in Kinderchor eingetreten. Ich glaube, bei mir war es, ich war 9 oder so. Wahrscheinlich war das Ding schon lange durch. Aber er hat es auf jeden Fall geschafft, richtig viele gute Zusammenarbeiten hinzulegen. Felix Jehn, Macklemore, Madcon, mit all denen hat er zusammen erfolgreich vor allem Musik gemacht. Also vom Kinderchor so eine steile Karriere hinzulegen. Das schaffen nicht so viele, aber Ray Dalton hat es auf jeden Fall hinbekommen. Als nächstes das Rem Dew Project, King of My Castle.
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0: kein normaler Montagnachmittag bei der Arbeit, zumindest bei Bianca und Edgar heute.
1: Jetzt wird heute gefegt und deswegen brauchten wir noch ein bisschen Eis dazu. Bei der Hitze schwitzte sich sonst eins weg.
0: Am Anfang klang sie aber auch so ein bisschen schadenfroh, die Kollegin, ne?
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0: Ja, und Edgar hat heute seinen ersten Arbeitstag nach seinem 30. Geburtstag und muss nicht nur fegen.
3: Sehr unerwartet. Eigentlich hat mir gerade die E-Mail bekommen, dass es Eis gibt. Das freut mich schon, aber auch ja, sehr unerwartet war das alles.
0: Ja, sagt der Mann, der heute fegen muss. Edgar arbeitet bei einem Energieunternehmen in Bremen-Horn und seine Kollegin Bianca hat sich gedacht, ach komm, ich wische dem Mann mal so ein bisschen eins aus vielleicht. Er kriegt zwar auch 44 Eis von Bremen 4, aber erstmal muss er das machen, was alle machen, wenn sie mit 30 noch nicht verheiratet sind.
1: Ja, die Tradition kenne ich schon von jung an. Also alle Leute, die mit 30 noch nicht verheiratet sind, Männer müssen Kronkorken fegen, Frauen sollten dann Klinken putzen. Mhm. Und Edgar ist dazu verdonnert, hier gleich auf den Treppen vorm Büro in aller Öffentlichkeit die Kronkorken mit einem kleinen Besen aufzufegen und sollte dann möglicherweise von einer Jungfrau freigeküsst werden.
0: Edgar, ich bin mir sicher, diesen Montagnachmittag wirst du niemals vergessen. Und ich würde so gerne irgendwie Videos zugespielt bekommen, so quasi heimlich. Also wenn ihr da was habt aus Bremen-Horn, her damit. Edgar kann sie ja mit einem der 44 Eis bestechen. Also vielleicht wird sich ja heute noch eine finden. Eis bringen wir auf jeden Fall vorbei. Als nächstes dann im besten Fall auch zu euch. Wenn es mindestens 25 Grad gibt im Bremen-Vierland, sieht ja sehr nach morgen aus.

0: Also das Problem hat Sabrina Carpenter auf jeden Fall nicht, weil Tiffany Harris sagt, keiner weiß, wer ich bin, aber ein paar Leute kennen meine Songs. Ich finde es sehr, sehr cool, weil Tiffany Harris spielt ziemlich selbstironisch bei Instagram damit, dass sie einfach fast keiner kennt, aber dass diese Songs von ihr schon ein paar Leute ja gehört haben. Zum Beispiel den hier. Find Me von der für manche unbekannten Künstlerin Tiffany Harris läuft noch vor den 4 News.
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1: So ist es insgesamt auf jeden Fall bewölkter heute Nachmittag. Richtung Lüneburger Heide ist aber auch mal Sonne mit dabei. Meistens ist es aber trocken. Nur heute Abend können dann vielleicht auch mal ein paar Regentropfen runterkommen. Es gibt 26 Grad sogar maximal. Morgen erst viele Wolken, später auch Sonne, dann nochmal warm und Mittwoch wahrscheinlich der letzte warme Tag. Also wo es so 25 Grad gibt.
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1: Mit Laura Knepper. Erst war es die Leihmutterschaft und jetzt sorgen Urlaubsbilder dafür, dass Jens Spahn den nächsten Job los ist.
2: Ja, nach lauter Kritik gibt er seinen Posten im Haushaltsausschuss auf. Dann gibt es in der Kiewer Innenstadt nach russischen Angriffen gerade ein großes Feuer. Und nach mehreren Fällen von Deepfakes an Oldenburger Schulen gibt es jetzt einen Verdächtigen. Der frühere Unionsfraktionschef Jens Spahn gibt seinen Sitz im Haushaltsausschuss des Bundestages wieder auf. Er war in die Kritik geraten, weil er bei einer Ausschusssitzung gefehlt hatte und gleichzeitig Urlaubsbilder von ihm aufgetaucht waren. Wie er seinen Rückzug begründet, weiß aus Berlin Lissi Kaufmann.
3: In der Nachricht schreibt Spahn, alles rund um seine Person sei aktuell so politisiert, dass ein normales Arbeiten kaum möglich sein werde. Jetzt wolle er sich in Absprache mit dem neuen Fraktionschef Frei vorerst auf seine Arbeit im Wahlkreis und seine Familie konzentrieren. Zuvor war Spahn wegen Urlaubsbildern mit der Familie in die Kritik geraten. Die Bild-Zeitung hatte die Bilder während der vergangenen Sitzungswoche im Bundestag veröffentlicht. Spahn fehlte vergangene Woche bei einer Sitzung des Haushaltsausschusses. Er nannte dafür familiäre Gründe. Spahn war bereits im Juli als Fraktionschef zurückgetreten, nachdem er und sein Mann mit Hilfe einer Leihmutter in den USA Eltern geworden waren.
2: In Kiew hat ein russischer Angriff das Gebäude der Nationalen Akademie der Wissenschaften getroffen. Der ukrainische Präsident Volodymyr Zelensky schrieb, eine Rettungsaktion laufe. Mehr hat aus Kiew Rebecca Barth.
4: Bilder im Netz zeigen Menschen, die versuchen, sich über die Fenster aus dem brennenden Gebäude zu retten. Rettungskräfte sind vor Ort im Einsatz. Mindestens 2 Menschen sind getötet worden. Seit mehr als einem Monat eskaliert Russland seine Luftangriffe. Im Fokus steht vor allem die ukrainische Hauptstadt Kiew. Die Angriffe dauern oft stundenlang an. Starke Brände, ständige Explosionen und die Schüsse der Flugabwehr begleiten den Alltag der Menschen. Universitäten und Schulen, staatliche Einrichtungen und Behörden müssen den Betrieb oft für Stunden unterbrechen.
2: Die monatelange Suche nach Käufern war erfolglos. Die 3 deutschen BioNTech-Standorte im rheinland-pfälzischen Idar-Oberstein, im hessischen Marburg und in Tübingen in Baden-Württemberg werden geschlossen. Betroffen sind nach Unternehmensangaben rund 1.800 Beschäftigte. BioNTech hatte in der Corona-Pandemie gemeinsam mit dem US-Partner Pfizer die erste Marktzulassung für einen Impfstoff gegen Covid-19 bekommen und damit Milliarden verdient. Nach mehreren Fällen von sogenannten Deepfakes an Oldenburger Schulen hat die Polizei einen Verdächtigen ermittelt. Laut den Ermittlern ist es ein Jugendlicher, der die Taten gestanden hat. Um ihn zu schützen, sagt die Polizei nicht mehr zu seiner Person. Ermittelt wurde, nachdem Schülerinnen an verschiedenen Schulen in Oldenburg Nachrichten bekommen hatten, die unter anderem Deepfakes enthielten. Einige der Bilder, die über Schul-Mail-Accounts verschickt wurden, könnten laut Polizei Kinder- und Jugendpornografische Inhalte enthalten. Das waren die vier News mit Laura Knepper.
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1: A1 Osnabrück Richtung Bremen zwischen Vechta und Kloppenburg steht gerade ein defektes Fahrzeug und da liegt auch ein Reifen auf der Fahrbahn. Also am besten da mal kurz besonders vorsichtig fahren. A28 leer Richtung Oldenburg, da steht ein defekter LKW und zwar in der Ausfahrt Leer Ost. A7 Hamburg Richtung Hannover, die Einfahrt Flehstedt ist gerade gesperrt. Warum? Weil es da einen Unfall gerade eben gab. Und warum es auf der B6 in Bremen heute wieder deutlich länger dauert, das liegt daran, dass die Fahrbahn erneuert wird. Da gab es ja neulich diesen Brand, deshalb zwischen Walle, Überseestadt und Nordwestknoten ist nur eine Spur frei. In beiden Richtungen stockend heute und das wird vermutlich die nächsten Tage genauso sein. Vor allem nachmittags und auch morgens 3 Blitzer, B6 in Bremen, Abfahrt U-Bremen-Stadt einwärts, dann Wilhelmshaven, Möwenstraße in Richtung Innenstadt unter der Brücke und in Wildeshausen auch ein Blitzer auf der Hemstraße. Kurz hinter der Brücke Richtung Delmenhorster Straße. Warum habe ich das so betont? Weil in Bremen gibt es ja die Hemmstraße und in Wildeshausen ist es halt die Hemstraße. Ich wünsche euch auf jeden Fall, dass ihr erstmal gut und vor allem natürlich am wichtigsten sicher ankommt. Ja, und dann wünsche ich euch einen wunderschönen Montagnachmittag. Im besten Fall nicht ganz so provokant wie in Hornlehe, wo wir eben zu Gast waren, die ja das Eis heute bekommen haben, den Bremen 4 Eisalarm. Aber da muss heute gefegt werden. Und das ist besonders geil, weil Edgar 30 geworden ist, nicht verheiratet ist. Und dann muss er vor seinem gesamten Kollegium da erstmal fegen. Also, der Mann wird diesen Tag definitiv niemals vergessen. Und falls ihr auch heute fegen müsst, kann ja sein, dann sagt gerne auch nochmal Bescheid. 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

0: Ja, im OP im Krankenhaus ein Video machen, das macht Irfan aus Delmenhorst im Operationssaal.
1: Wir werden irgendwie kaum gesehen oder wahrgenommen. Die Patienten kommen hier rein, meistens kriegen sie kaum noch was mit oder schlafen. Sag mal, wir sind hier abgekapselt. Jeder macht seinen Job hier und wir leisten eigentlich sehr viel hier im OP.
0: Ja, und er arbeitet als OP-Pfleger und es geht ihm vor allem darum, sichtbar zu machen, was die OP-Pflege so jeden Tag leistet. Irfan Sekigök ist OP-Pfleger aus Delmenhorst und eine Menge Leute gucken sich das jeden Tag online bei Insta an, was der so macht. Und seine Community sagt:
1: Ich sag mal, ich krieg ganz viel oft Nachrichten oder ganz viele Nachrichten, die dann sagen so, ich hatte echt einen schlechten Tag heute und musste mir deine Videos angucken, musste echt lachen und das erfüllt mich dann. Dann sage ich, okay, wir haben alles richtig gemacht.
0: Ey, fast 500.000 Menschen folgen dem alleine bei Instagram. Und dass Pflege, dass Jobs im Gesundheitswesen eh hart sind, steht außer Frage. Heftige Arbeitszeiten, viel Verantwortung. Er, viele andere von euch haben viel Druck. Und dauernd gibt es dann ja noch irgendwelche Reformen aus der Politik. Trotzdem sagt Irfan, ich zieh durch.
1: Ich bin irgendwie so ein abgehärteter Hund, sage ich jetzt auf gut Deutsch. Ich bin jetzt seit 2009 im OP und ich mache das zu lange. Ich mache das zu gerne und ich stehe gerne am Tisch. Und nee, mich kriegt man hier nicht raus, sage ich mal so.
0: Ich finde, man hat ihm gerade auch angehört, wie er Spaß am Job hat, dass er auch lacht und er teilt. Sein Alltag in der Klinik heißt Irfan-Gök bei Insta, werdet ihr definitiv finden. Und wenn das dafür sorgt mit den Videos, dass gleich eine Person mehr in den Pflegebereich will, ey, dann hat er doch schon richtig viel für uns alle, für die Gesellschaft geschafft. Zum Gucken gibt's auch nochmal was bei butenundbin.de.

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1: Und es ist gleich 3:30. Wir starten mit der A261. Wenn ihr von der A7 zur A1 unterwegs seid, da steht gerade ein defektes Fahrzeug zwischen dem Dreieck Hamburg Südwest und Marmstorf Lürade. Dann A7 Hamburg Richtung Hannover, da gibt es auch ein Problem. Und zwar gab es einen Unfall in der Einfahrt Fleeschte, deswegen ist die Einfahrt gesperrt. Und in Bremen gerade Probleme auf der B6. Das liegt daran, weil die Fahrbahn da erneuert wird. Und zwar gibt es deshalb Stau heute Nachmittag zwischen Walle-Überseestadt und Nordwestknoten. In beiden Richtungen auch zurzeit. Drei Blitzer, B6 in Bremen, Abfahrt Ut-Bremen, statt einwärts. Also da wird nicht nur gebaut, sondern da wird auch noch geblitzt. Das klingt nach absolutem Horror heute Nachmittag. Dann Wildeshausen, Hemstraße, kurz hinter der Brücke Richtung Delmhorster Straße. Und Wilhelmshaven, Möwenstraße steht ein Blitzer. Die Straße, die ich heute schon aufgrund des wunderschönen Namens hervorgehoben habe. Auch da steht ein Blitzer in Richtung Innenstadt. Da gibt es doch die Brücke, da drunter stehen die gerade. Also Achtung, habt ihr auch noch einen Blitzer gesehen? Es muss kein gut klingender Name sein. Es kann auch der am räudigsten klingende Name im Bremen-Vierland sein. Aber wenn ihr was seht, dann sagt gern eben Bescheid. 0421 246 666. Das wäre ganz toll. Vielen Dank. So, als nächstes Musik. Jonas Brothers und mein Name ist Matze Hoppe. Guten Tag.

0: Wenn ihr in den Aufzug steigt, wie oft dachtet ihr schon, boah, wenn ich jetzt stecken bleibe, ne, dann ist...
1: Voila, Krise.
0: Ja, dann ist wirklich Krise. Also mir ist noch nie passiert. Wahrscheinlich werde ich es mal irgendwann erleben, stecken zu bleiben. Aber der Mann hier, der hat sich neulich gedacht, ach, in so einem Aufzug mal vielleicht sogar so einen Auftritt spielen, das wäre doch gar nicht schlecht, auch wenn da andere Angst vorhaben. Es geht um den DJ hier, alle Farben. Der stand neulich in einem Aufzug, hat da sein Set aufgebaut, also seine ganzen Turntables, sein ganzes Equipment. Und zwar war das in Würzburg. Und ja, das Ding ist jetzt nicht gefahren. Also der Aufzug stand nach wie vor oben. Er stand die ganze Zeit in der Tür. Das heißt, das Ding konnte auch gar nicht losfahren. Aber trotzdem eine einerseits geile Idee. Auf der anderen Seite, Next Level wäre natürlich, wenn er sagt, okay, ich mach das nochmal mit dem Aufzug. Vielleicht auch im Bremen-Vierland. Aber dann fahren wir währenddessen... Ja, das wäre natürlich, das wäre geil. Ob das technisch geht, frage ich mich auch. Aber eine coole Vorstellung. Hier ist alle Farben mit May Stevens und Same Old Sky.

0: Also keine Ahnung, wenn ich gerade zu Hause am Streichen wäre oder so, der Song wäre gelaufen. Es hätte mich unterstützt. Three Doors Down mit It's Not My Time, ein All-Time-Favorite hier bei Bremen 4. So, sonst zahlt man ja locker heutzutage 50, 60, 70 Euro pro Karte, aber am Wochenende gibt's mehrere Konzerte gleich einfach für Umme.
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0: 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Finde ich wirklich ganz geil. 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Ey, warum nicht? 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Klok-Klok spielen da oder Mia. Weiterer Künstler, er hier auch dabei. So, falls ihr euch fragt, wer ist das?
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0: So, er hat euch eingeladen. 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Einen kleinen Vorgeschmack gibt's jetzt auch, weil den Song von Kamrad hören wir. Und es ist alles für Umme. Das komplette Programm gibt's nochmal auf bremen4.de. Ganz oben der erste Beitrag.

Also Katy Perry mit Watch It Burn, möglicherweise gerade mit leichten Aussetzern bei euch gelaufen. Die Technik, die hier verbaut ist, die kommt aus Deutschland. Da können wir alle nicht viel erwarten. Also wenn ihr gerade über DAB hört, da kommt es manchmal zu leichten Aussetzern. Das liegt nicht daran, dass ich keinen Bock auf den Song habe und den zwischendurch runterziehe, sondern ich weiß es schlicht und ergreifend einfach nicht. Wir wissen gerade nicht, woran es liegt, aber alles wird gut. Wir sind dran, auch für die Technik ist heute Montagnachmittag.

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0: My Heart Skips a Beat von Olly Murs und den Rizzle Kicks.
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0: Tja, mittlerweile ein bisschen bewölkter, aber das mit dem Regen, das könnte dann heute Abend soweit sein. Trotzdem ist es noch ziemlich mild. Wir haben 25 Grad in großen Kneten, 22 in Bremerhaven, Gandakesee 25 Grad. Auch wenn es draußen gar nicht so warm aussieht, es geht im T-Shirt. Auch morgen nochmal, dann erst viele Wolken, später auch mit Sonne. Es gibt nochmal bis 26 Grad.
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0: Mit Laura Knepper. Eine Studie hat untersucht, wie sicher sich die Menschen in Niedersachsen fühlen.
2: Viele der Befragten haben Angst, dass sie Opfer einer Straftat werden. Dann ist in der Kiewer Innenstadt nach russischen Angriffen ein großes Feuer ausgebrochen. Und nach mehreren Fällen von Deepfakes an Oldenburger Schulen gibt es jetzt einen Verdächtigen. Die Menschen in Niedersachsen fühlen sich unsicher, haben aber weiter großes Vertrauen in die Polizei. Das zeigt die neue sogenannte Dunkelfeldstudie des Landeskriminalamtes. Knapp 17.000 Menschen haben daran teilgenommen. Aus der Nachrichtenredaktion hat Michael Kruse die Einzelheiten.
3: Besonders hoch ist die gefühlte Unsicherheit laut Studie nachts im öffentlichen Nahverkehr. Zudem gab mehr als jeder Dritte an, im zurückliegenden Jahr Opfer digitaler Kriminalität geworden zu sein. Ein weiteres Schwerpunktthema betrifft nach den Worten von Innenministerin Daniela Behrens Frauen, die von sexueller Belästigung und Catcalling berichteten, also von sexuell anstößigen Bemerkungen oder Gesten im öffentlichen Raum. Die Innenministerin kündigte an, dass die Landesregierung und die Ordnungsbehörden auf Basis der Studienergebnisse ihre Strategie anpassen werden. Zitat: Wir wollen, dass sich die Menschen in Niedersachsen jederzeit sicher fühlen.
2: In Kiew hat ein russischer Angriff das historische Gebäude der Nationalen Akademie der Wissenschaften getroffen. Der ukrainische Präsident Volodymyr Zelensky schrieb, eine Rettungsaktion laufe. Mehr hat aus Kiew Rebecca Barth.
4: Bilder im Netz zeigen Menschen, die versuchen, sich über die Fenster aus dem brennenden Gebäude zu retten. Rettungskräfte sind vor Ort im Einsatz. Mindestens 2 Menschen sind getötet worden. Seit mehr als einem Monat eskaliert Russland seine Luftangriffe. Im Fokus steht vor allem die ukrainische Hauptstadt Kiew. Die Angriffe dauern oft stundenlang an. Starke Brände, ständige Explosionen und die Schüsse der Flugabwehr begleiten den Alltag der Menschen. Universitäten und Schulen, staatliche Einrichtungen und Behörden müssen den Betrieb oft für Stunden unterbrechen.
2: Der frühere Unionsfraktionschef Jens Spahn gibt seinen Sitz im Haushaltsausschuss des Bundestages wieder auf. Er war in die Kritik geraten, weil er bei einer Ausschusssitzung gefehlt hatte und gleichzeitig Urlaubsbilder von ihm aufgetaucht waren. Spahn schreibt in einer Erklärung, alles rund um seine Person sei aktuell so politisiert, dass ein normales Arbeiten kaum möglich sein werde. Nach mehreren Fällen von Deepfakes an Oldenburger Schulen hat die Polizei einen Tatverdächtigen. Der Jugendliche hat die Taten gestanden. Um ihn zu schützen, sagt die Polizei nicht mehr zu seiner Person. Ermittelt wurde, nachdem Schülerinnen an verschiedenen Schulen in Oldenburg Nachrichten von Schulmail-Accounts bekommen hatten, die unter anderem Deepfakes enthielten. Einige der Bilder könnten laut Polizei Kinder- und Jugendpornografie sein. Das waren die 4 News mit Laura Knepper.
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0: A28 leer Richtung Oldenburg. Die Ausfahrt Leer-Ost ist gerade gesperrt. Da steht ein defekter LKW. Dann Bremen B6 zwischen Walle-Überseestadt und Nordwestknoten in beiden Richtungen stockend. Liegt daran, dass die Fahrbahn bei der Stefani-Brücke oder auf der Brücke dort saniert wird. Und Steffi hat sich noch reingemeldet.
5: Auf der B6 bzw. dem Flyover Richtung A27 ist eine ungesicherte Unfallstelle. Das als Info.
0: Danke. Aus Schwanewede kommt Steffi und sie sagt, auf dem Flyover in Bremen ungesicherte Unfallstelle. Also kurz bevor ihr auf die A27 fahrt, nur dass ihr Bescheid wisst. Steffi, vielen Dank fürs Bescheid sagen. Blitzer muss ich natürlich auch noch eben durchgeben, da habe ich einen. In Wildeshausen auf der Hemstraße, kurz hinter der Brücke, Richtung Delmenhorster Straße.
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0: Ja, und da ihr das im besten Fall genauso macht wie Steffi und euch eben reinmeldet, sage ich auch nochmal eben, wie das geht. Nummer ist 0421 246 666. Das Ganze ist auch kostenlos. Ihr könnt eine Sprachnachricht schicken, könnt aber auch eben schreiben, so wie es euch am liebsten ist. Gut, dann jetzt Tampa City mit Self-Aware bei Matze Hoppe. Das bin ich. Guten Tag.

0: Ab sofort gibt's immer zwei Usos beim Essen gehen beim Griechen, schreibt Dani bei WhatsApp. Ja, vielleicht gibt's jetzt noch einen zweiten aufs Haus, weil...
1: Schuss, Tor!
0: Ja, weil sich die Griechen so über den Sieg freuen, weil die Griechen haben gestern die deutsche Fußballnationalmannschaft geschlagen in, das war jetzt kein Freundschaftsspiel, das war schon ein wichtiges Spiel. Griechenland gewinnt 1-0, das ist tatsächlich historisch, das hat Griechenland noch nie gegen Deutschland geschafft. Aber was ist jetzt mit dem Uso? Bremen 4 Reporter Leo Steinbeck ist in ein griechisches Café in der Bremer Neustadt gefahren und alleine schon die Musik im Hintergrund. Oh.
2: Ja, Matze, wenn du eine Minute Zeit hast, ich freue mich riesig, dann möchte ich dir den glücklichsten Menschen bei uns aus dem Bremen-Vierland wahrscheinlich im Moment vorstellen. Ja. Dimitrios. Yassou, sagt man, ne?
3: Yassas.
2: Yassas, sehr gut.
3: Kalimera.
2: Heute Mittag bei euch für die Deutschen traurige Oliven und für dich den Sieger Teller, vermute ich.
3: Irgendwie schon, wenn natürlich Griechenland und Deutschland aufeinandertreffen. Aber durch die ganze Sache auch mit Klopp und Euphorie und in Griechenland ist auch gerade eine große Euphorie mit dieser jungen Mannschaft, habe ich mich gestern Abend natürlich extrem gefreut, mit 6 Punkten gestartet. Also schon ein richtig geiles Feeling, muss ich schon sagen. Ne?
2: Du kriegst das Grinsen aus dem Gesicht auch gar nicht mehr raus. Pass mal auf, ich gehe mal ganz kurz hier zu deiner Arbeitskollegin und frage mal, wie die dich heute erlebt. Entschuldigung, hinter der Theke. Wie erlebst du den Dimi heute? Ist der anders drauf als sonst?
4: Der ist super drauf. Der hat ein Lächeln auf den Lippen. Der ist ganz glücklich.
2: Also Fußball macht ihn happy, sagst du?
4: Auf jeden Fall, ja. Also wenn Werder gewinnt, dann fließen hier die Tränen.
2: Wenn Werder, ja genau. Und jetzt Griechenland, ist er auch ganz glücklich.
4: Auf jeden Fall.
2: Ja, also Dimi, das heißt, du hast auch ein Herz für Werder, höre ich daraus.
3: Also das ist ganz ausgeprägt auf jeden Fall. Ja. Seitdem ich 4, da hat mein Vater mich mit ins Weserstadion genommen. Und seitdem auch verewigt.
2: Oh, auf dem Oberarm ein großes Werder-Trikot. Also du hast ein griechisches Werder-Herz, so könnte ich das
3: ja,
2: dann...
3: Ja, so kannst du es sagen.
2: Ich vermute für dich dann jetzt Uso, um irgendwie dich zu freuen und für mich einen traurigen Trauer-Uso.
3: Ach komm, du freust dich doch auch ein bisschen, dass Griechenland gewonnen hat, oder nicht?
2: Matze, ich leg auf.
0: Also ich hätte Dimitri und Leo einfach 10 Minuten noch zuhören können, allein mit dieser griechischen Musik im Hintergrund. Das hat mich sehr abgeholt. Rückspiel am Sonntag, dann spielt Deutschland wieder gegen Griechenland.
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Ich kann es langsam nicht mehr. Das fühlt sich an wie in so einem Traum, aus dem man endlich aufwachen will, aber man tut's nicht. Dieser Song ist jetzt, das ist jetzt auch mal gut, finde ich, mit Turn the Lights Off von Ketto und John. Hier gerade gehört bei Bremen 4. Wann hat der Traum ein Ende? Ich freue mich jetzt sogar über Freya Rynings und den Song Castles. Gibt's als nächstes bei Bremen 4.

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0: So, viele Geigen gemacht von Clean Bandit und Anne-Marie. Der Song hieß Rockabye.
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0: Um kurz vor 16:30 A28, leer Richtung Oldenburg. Die Ausfahrt leer Ost ist nach wie vor gesperrt. Da steht ein defekter LKW. Dann einmal A1. Wie gewohnt Hamburg-Osnabrück zwischen Bremer Kreuz und Dreieck Stur in beiden Richtungen. Stockend ungefähr 3 Kilometer, 10 Minuten plus. Und das andere Problem ist in Bremen die B6 zwischen Walle-Überseestadt und Nordwestknoten in beiden Richtungen. Stockend Fahrbahn wird verbessert, erneuert. Nach dem Brand neulich 2 Blitzer, einer in Wildeshausen, Hemstraße, kurz hinter der Brücke Richtung Delmhorster Straße und der andere in Wilhelmshaven auf der Möwenstraße Richtung Innenstadt unter der Brücke. Ich habe mich richtig verliebt in diese Straße. Das ist so richtig sinnbildlich Bremen-Vierland, Möwenstraße. Gut, ich höre auf, es reicht, wir machen Musik. Gracie Abrams, Look at My Life, das Ganze hier bei Matze Hoppe. Hi.
2: Hello.

Yo, hier ist Bremen 4 und als nächstes habe ich Musik von jemandem, der gesagt hat, ey, ich wollte mit diesen 3 Minuten hier etwas schaffen und zwar wollte ich, dass es wie 3 Minuten purer Sonnenschein klingt. Und für mich klingt diese ganze Meldung total nach so einer 0815 Pressemitteilung. So als hätte irgendwer 4 Sätze zusammengeschrieben, ja komm, die übernehmen das fertig aus. Aber es klingt für mich einfach nicht nach 3 Minuten Sonnenschein. Also versteht mich nicht falsch, es klingt auch nicht so nach 3 Minuten Heulmusik, aber auch nicht nach 3 Minuten purer Sonnenschein. Deswegen checke ich nicht so ganz, was Moss Kenner damit gemeint hat. Verschafft euch mal ein eigenes Bild. Der Song heißt immerhin Worshipping the Sun, gemacht von Moss Kenner.

0: Ey, so klingt es, wenn ein Rekord aufgestellt wird, im 7 Tage hintereinander jemanden wiederbeleben.
1: 3, 2, 1, 2.
0: Okay, es wurde ein Rekord aufgestellt und zwar 7 Tage hintereinander wiederzubeleben, durchgeführt an Puppen. 7 Tage, 7 Nächte haben die durchgehend die Herzdruckmassage angewendet und über den Weltrekordversuch haben wir letzte Woche auch hier bei Bremen 4 gesprochen. Offiziell war ja die vergangene Woche die der Wiederbelebung und da haben die einfach an Puppen wirklich durchgehend wiederbelebt. Mir wird es auch nicht schaden, sage ich auch ganz ehrlich, zuletzt glaube ich beim Führerschein, beim Erste-Hilfe-Kurs sowas gemacht. Also wie wichtig das alles ist, ist schon klar.
2: Man kann immer und jederzeit in so eine Situation kommen, irgendwo in der Öffentlichkeit, dass man helfen muss. Und dabei einfach zu wissen, ich habe es schon gemacht, ich weiß, wie es geht, macht, glaube ich, eine kleinere Hürde, wirklich einzugreifen und zu helfen.
0: Ja, das sagt Jan richtig schön. Auch einer von den Orga-Leuten in Bielefeld meinte, jeder von uns ist Weltmeister im Leben retten geworden. Also denen wurde natürlich auch gezeigt, wie macht ihr es? Die haben da nicht Larifari drauf losgelegt, sondern da waren Profis dabei. Das war im Krankenhaus. Welche Songs helfen euch beim Wiederbeleben? Und es hat geklappt. Den Rekord haben sie in NRW aufgestellt. Und es gibt auch so ein Gewinnerfoto irgendwie... Ja, eine Mischung aus merkwürdig und schön. Da sitzt die Puppe im Rollstuhl, hat so ein Lebkuchenherz um sich herum. Die Urkunde wird daneben gehalten. Aber am Ende hat es geklappt. Mehr als 6000 Leute fahren dabei, Tag und Nacht wiederzubeleben.

0: Ey, wusste ich zum Beispiel auch nicht. Es gibt alleine eine Playlist zum Beispiel online mit Songs zum Wiederbeleben, weil wir eben über diesen Weltrekordversuch in NRW gesprochen haben, der funktioniert hat. Und es gibt wirklich eine Playlist, da gibt es nur Songs, die helfen, wenn man diese Herzdruckmassage durchführt. Ja, und gleich spielen wir unter anderem einen Song, der passt auch grob in diese Geschwindigkeit von Bruno Mars, Grenade, noch vor den 4 News.
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1: Boah, und das ist teilweise richtig unterschiedlich, vor allem von den Temperaturen Richtung Küste. Cuxhaven hat gerade 19 Grad, Fischerhude aber dagegen zum Beispiel 24 Grad. Es ist mittlerweile überwiegend bewölkt. Richtung Lüneburger Heide ist auch mal Sonne mit dabei. Morgen erst viele Wolken, später Sonne. Es gibt nochmal bis 26 Grad sogar.
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1: Mit Laura Knepper. In Niedersachsen haben viele Menschen Angst, dass sie Opfer einer Straftat werden.
2: Das hat eine Studie zum Sicherheitsgefühl ergeben. Dann müssen 3 BioNTech-Werke geschlossen werden und in Delmenhorst hat eine Mordkommission die Ermittlungen zum Tod eines 25-Jährigen übernommen. Die Menschen in Niedersachsen fühlen sich unsicher, haben aber weiter großes Vertrauen in die Polizei. Das zeigt die neue sogenannte Dunkelfeld-Studie des Landeskriminalamtes. Knapp 17.000 Menschen haben daran teilgenommen. Aus der Nachrichtenredaktion hat Michael Kruse die Einzelheiten.
3: Besonders hoch ist die gefühlte Unsicherheit laut Studie nachts im öffentlichen Nahverkehr. Zudem gab mehr als jeder Dritte an, im zurückliegenden Jahr Opfer digitaler Kriminalität geworden zu sein. Ein weiteres Schwerpunktthema betrifft nach den Worten von Innenministerin Daniela Behrens Frauen, die von sexueller Belästigung und Catcalling berichteten, also von sexuell anstößigen Bemerkungen oder Gesten im öffentlichen Raum. Die Innenministerin kündigte an, dass die Landesregierung und die Ordnungsbehörden auf Basis der Studienergebnisse ihre Strategie anpassen werden. Zitat: Wir wollen, dass sich die Menschen in Niedersachsen jederzeit sicher fühlen.
2: Der frühere Unionsfraktionschef Jens Spahn gibt seinen Sitz im Haushaltsausschuss des Bundestags wieder auf. Er war in die Kritik geraten, weil er bei einer Ausschusssitzung gefehlt hatte und gleichzeitig Urlaubsbilder von ihm aufgetaucht waren. Spahn schreibt in einer Erklärung, alles rund um seine Person sei aktuell so politisiert, dass ein normales Arbeiten kaum möglich sein werde. Die monatelange Suche nach Käufern hat keinen Erfolg gebracht. Die 3 deutschen BioNTech-Standorte in Rheinland-Pfalz, Hessen und Baden-Württemberg werden geschlossen. Betroffen sind nach Unternehmensangaben rund 1.800 Beschäftigte. Mehr hat aus Mainz Sabine Geipel.
4: Anfang Mai hatte BioNTech bekannt gegeben, sich von den Standorten trennen zu wollen und hatte dies unter anderem mit einer zu geringen Auslastung und Überkapazitäten begründet. Die Nachfrage nach dem Corona-Impfstoff, dem bisher einzigen zugelassenen Produkt des Unternehmens, war nach dem Ende der Pandemie stark zurückgegangen. BioNTech hat seitdem seine Forschungen in der Krebstherapie intensiviert, hat in diesem Zusammenhang auch andere Firmen übernommen oder ist strategische Partnerschaften eingegangen. Die beiden BioNTech-Gründer Shahin und Türeci hatten im Frühjahr öffentlich gemacht, dass sie das Unternehmen verlassen wollten.
2: In Delmenhorst untersucht jetzt eine Mordkommission den Tod eines 25-jährigen Mannes. Die Beamtinnen und Beamten ermitteln mit Hochdruck, so die Polizeiinspektion. Der 25-Jährige war am späten Freitagabend mit schwersten Schnittverletzungen in der Nähe der Kraftanlagen gefunden worden. Er starb wenig später im Krankenhaus. Die Polizei sucht weiter nach Zeugen. Das waren die 4 News mit Laura Knepper.
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1: Um 17.03 Uhr, es geht erstmal los mit der A1 Hamburg Richtung Bremen. Da gab es einen Unfall zwischen Sittensen und Elsdorf. Unfallstelle müsste aber mittlerweile gesichert sein. A1 Hamburg Osnabrück zwischen Bremer Kreuz und Dreieck Stur in beiden Richtungen knapp 4 Kilometer stockend, 10 Minuten plus. A28 leer Richtung Oldenburg, die Ausfahrt leer Ost ist gesperrt, da ist ein LKW liegen geblieben. Und Bremen B6 zwischen Walle, Überseestadt und Nordwestknoten wird ja gearbeitet. Fahrbahn wird schick gemacht in beiden Richtungen, deshalb aber auch stockend. Ein Blitzer in Wilhelmshaven auf der Möwenstraße Richtung Innenstadt. Und da wird unter der Brücke geblitzt. Achtung!
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1: Ja, und Matze Hoppe ist mein Name. Am Montagnachmittag mit Temperaturen, die ich schon für möglich gehalten habe, aber wo ich jetzt gerade denke, wenn ich rausgucke, ja, Pulli würde nicht schaden, aber dann gehst du raus und denkst dir manchmal so, hä, was ist denn hier los? Also, ich finde es irgendwie dann schon bemerkenswert. Ich weiß jetzt nicht, wo dieses Hä herkam, aber über 20 Grad, damit habe ich heute nicht gerechnet.

0: So, ich weiß, Autofahren im Bremen-Vierland macht selten Spaß, aber im besten Fall läuft es bei euch besser als bei Aaron.
1: Ja, also ich bin gestern von der Arbeit gekommen und ich bin morgens hin, da war das noch alles ganz locker offen und so, konnte ich durchfahren, den Deich einfach runter bis an die Schlacht. Und als ich dann zurück bin, so weiß ich nicht, gegen 17 Uhr, alles dicht, alles abgesperrt, überall Zäune.
0: Ja, und was Aaron meint, sind die ganzen Absperrungen zum
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0: Ja, der ist ja jetzt am Wochenende, am Samstag, und diese ganze Einheitsfeier findet in Bremen statt. Da werden ungefähr 400.000 Menschen erwartet, also das wird groß, und natürlich müssen da auch ein paar Straßen gesperrt und Autos auch umgeleitet werden dann.
1: Überall Polizei, alle so am Rumleiten und sagen, nee, sie müssen jetzt hier runter, sie müssen da. Und dann ja, musste ich unten fahren und da waren die Fußgänger und das war einfach eine Katastrophe. Alle waren unterwegs, mir geht das auf den Sack.
0: Also Aaron ist tatsächlich genervt, auch verständlicherweise. Jakob sieht es ein bisschen entspannter.
3: Und klar schränkt das irgendwie die Anwohner ein oder auch berufliche Leute, so wie mich jetzt. Aber ich glaube, wir können uns alle für ein Wochenende oder jetzt für die Woche, die das andauert, eben geht's. Ich meine, Bremen ist sowieso ab und zu mal ein Verkehrschaos. Da sind jetzt 2-3 Baustellen mehr, Umleitung. Ja. Nicht so schlimm, ein bisschen nervig ist es natürlich trotzdem, aber es ist in Ordnung.
0: Sonst, falls ihr noch nichts davon gehört habt, die Bahnen werden vermutlich rappelvoll und das stinkt dann auch. Aber von Freitag bis Sonntag ist es kostenlos, Bus und Bahn zu fahren. In Bremen, Bremerhaven, Diepholz-Verden, Oldenburg, Wesermarsch und so. Also in diesem gesamten VBN-Gebiet, so nennt sich das. Also ihr könnt auch am Wochenende für Umme nach Bremen reinfahren. Wo jetzt nochmal genau gesperrt ist autotechnisch, das steht auf butenum.de.

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0: So, jetzt ist mal Schluss aus mit diesem Gejuhu hier. Halb sechs ist es. Wir gucken jetzt, wie es auf den Straßen aussieht.
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0: Erstmal gab es einen Unfall auf der A1 Bremen Richtung Hamburg zwischen Elsdorf und Sittensen. Dann A28 Bremen Richtung Oldenburg. Da liegen Gegenstände zwischen den Abfahrten Delmhorst, Haßbord und Adelheide. A270 Blumenthal Richtung Ilpul, da auch gerade eben ein Unfall und deshalb zwischen Bremen-Fegesack-Hafen und Lesum 2 Kilometer mindestens stocken. Da haben sich auch mehrere schon von euch gemeldet, dass das ein bisschen kacke da gerade ist und recht viel los ist. Ein Blitzer außerdem in Wilhelmshaven auf der Möwenstraße Richtung Innenstadt unter der Brücke.
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0: So, mit 2 Brüdern, 2 Jungs, Geschwister, die Musik machen. Mutig. Noch funktioniert's. Mal schauen, wie lange. Gemeinsam Fastboy mit dem Song Music Sounds. Und Matze Hoppe bin ich. Ich würde nie Musik mit meinen Geschwistern machen. Tach.

So irgendwie viele Unfälle in den letzten Minuten und gerade gab es noch einen auf der B6, wenn ihr aus Bremen Richtung Nienburg unterwegs seid. Höhe Erichshof bei der Ortsumgehung Brinkum steht gerade ein defektes Fahrzeug. Achtung!

0: Okay, wir feiern heute Nachmittag Dimitrios aus dem Bremen-Vierland ganz besonders, weil der hat seit gestern Abend was zu feiern.
1: Schuss, Tor!
0: Yay, weil er ist absoluter Fußballfan mit einem griechischen Werder-Herz und die deutsche Nationalmannschaft hat ja gestern gegen Griechenland verloren. Zum allerersten Mal überhaupt gegen Griechenland und Dimitrios hat natürlich zugeguckt.
2: Tatsächlich alleine mit vollen Emotionen auf jeden Fall dabei gewesen. Als Grieche war es im Endeffekt super. Man hat ja auch fast nur die Griechen gehört, ne, in der Kurve.
0: Wenn Kloppo das hören würde, du, dann wird es aber Ärger geben. Also, wenn es um Vereinsfußball geht, dann feiert Dimitrios nicht mit Griechenlands Erstligisten, sondern mit Werder Bremen. Er war mit 4 Jahren zum ersten Mal mit seinem Papa im Weserstadion und in seiner Brust schlägt also nicht nur Griechenland, sondern auch Werder.
2: Und mein glücklichstes Jahr war natürlich 2004. Doublesieger mit Werder und Europameister mit Otto. 4.7. war das. Das ist mein Geburtstag gewesen, wo Griechenland Europameister geworden ist. Das war wahrscheinlich der emotionalste Tag als Fußballfan.
0: Geiler Typ irgendwie. Dimitrios wohnt in der Bremer Neustadt und die nächste Fußball-EM ist dann 2028. Mal schauen, ob die Griechen dann dabei sind, ob Deutschland überhaupt dabei ist. Es geht auf jeden Fall im Rückspiel am Sonntag weiter. Dann spielt Griechenland in Deutschland und dann auch wieder mit dabei natürlich einer der Griechenland-Fans aus dem Bremen-Vierland, Dimitrios.

So, wir haben über diesen wunderbaren griechischen Fan eben gesprochen, über einen 7-Tage-Rekord beim Wiederbeleben. Und darauf freue ich mich morgen auch, wenn wir weitermachen, ab 14 Uhr mit dieser Nachmittagssendung. Jetzt übergebe ich erstmal an Finja Böhling mit der Spätschicht und mit einem Song, wo ihr diese Stelle hier vielleicht als Ohrwurm noch habt. Die wird euch verfolgen. Von Nico Santos ist dieser Song.

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0: Die Kings of Leon waren das, gerade hier bei Bremen 4.
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0: Heute Abend kann es ab und zu noch mal regnen und es bleibt auch bewölkt. 23 Grad in Bremen, 21 in Bremerhaven und 25 noch in Langwedel. Morgen bleibt es auch weiter warm, aber auch weiterhin bewölkt. An der Küste kann es regnen, an der Nordsee morgen bis zu 20 Grad, in Bremen bis zu 25 Grad.
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0: Mit Laura Knepper. Es gibt erste Reaktionen auf den erneuten Rückzug von Jens Spahn.
2: Dass der Ex-Unionsfraktionschef aus dem Haushaltsausschuss aussteigt, sorgt bei der Linken zum Beispiel für Erleichterung. Dann haben in Niedersachsen viele Menschen Angst, dass sie Opfer einer Straftat werden. Und in Delmenhorst hat eine Mordkommission die Ermittlungen zum Tod eines 25-Jährigen übernommen. Dass sich Ex-Unionsfraktionschef Jens Spahn aus dem Haushaltsausschuss des Bundestags zurückzieht, sorgt in der Opposition für gemischte Reaktionen. Auslöser des Ganzen war, dass Spahn bei einer Ausschusssitzung gefehlt hatte und gleichzeitig Urlaubsbilder von ihm aufgetaucht waren. Aus Berlin berichtet Philipp Eckstein.
3: Ines Schwertner, Parteichefin der Linken, sitzt selbst im einflussreichen Haushaltsausschuss des Bundestags. Sie nennt Spahns Rückzug einen dreifachen Gewinn.
4: Das ist ein Win-Win-Win. Das ist gut fürs Land, es ist gut für den Haushaltsausschuss, auch gut für mich.
3: Deutlich zurückhaltender äußert sich Franziska Brandner, Parteichefin bei den Grünen.
5: Das ist eine Frage, die in der CDU, CSU bestimmt ausreichend kommentiert wird.
3: Spahn wird sein Bundestagsmandat behalten. Mit welchen inhaltlichen Schwerpunkten es für ihn weitergehe, schreibt er, werden er und Unionsfraktionschef Thorsten Frey mit etwas zeitlichem Abstand entscheiden.
2: Bei einem russischen Drohnenangriff auf die Akademie der Wissenschaften im Zentrum von Kiew ist mindestens ein Mensch getötet worden. Eine Frau sei tot geborgen worden, erklärte der ukrainische Präsident Volodymyr Zelensky. 6 weitere Menschen seien verletzt worden. Bei der Angriffsserie sei außerdem eine Klinik getroffen worden. Die Menschen in Niedersachsen fühlen sich unsicher, haben aber weiter großes Vertrauen in die Polizei. Das zeigt die neue sogenannte Dunkelfeld-Studie des Landeskriminalamtes. Knapp 17.000 Menschen haben daran teilgenommen. Aus der Nachrichtenredaktion hat Michael Kruse die Einzelheiten.
6: Besonders hoch ist die gefühlte Unsicherheit laut Studie nachts im öffentlichen Nahverkehr. Zudem gab mehr als jeder Dritte an, im zurückliegenden Jahr Opfer digitaler Kriminalität geworden zu sein. Ein weiteres Schwerpunktthema betrifft nach den Worten von Innenministerin Daniela Behrens Frauen, die von sexueller Belästigung und Catcalling berichteten, also von sexuell anstößigen Bemerkungen oder Gesten im öffentlichen Raum. Die Innenministerin kündigte an, dass die Landesregierung und die Ordnungsbehörden auf Basis der Studienergebnisse ihre Strategie anpassen werden. Zitat: Wir wollen, dass sich die Menschen in Niedersachsen jederzeit sicher fühlen.
2: In Delmenhorst untersucht jetzt eine Mordkommission den Tod eines 25-Jährigen. Die Beamtinnen und Beamten ermitteln mit Hochdruck, so die Polizeiinspektion. Der 25-Jährige war am späten Freitagabend mit schwersten Schnittverletzungen in der Nähe der Kraftanlagen gefunden worden. Er starb wenig später im Krankenhaus. Die Polizei sucht weiter nach Zeugen. Das waren die 4 News mit Laura Knepper.
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0: 3 nach 6 und die A29 Oldenburg Richtung Wilhelmshaven wird zwischen Oldenburg Umstede und dem Kreuz Oldenburg Nord wegen einer Nachtbaustelle bis Freitag jeweils zwischen 19 und 5 Uhr gesperrt. A270 Blumenthal Richtung Ilpol zwischen Bremen-Fegesackhafen und Bremen-Lesum gerade 2 Kilometer stockender Verkehr. In Bremen sind am Brill die Ampeln außer Betrieb in Höhe der Bürgermeister-Smith-Straße. Außerdem in Bremen auf der B6 zwischen Walle-Überseestadt und dem Nordwestknoten in beiden Richtungen stockender Verkehr. Und der Osterdeich in Bremen ist zwischen dem Alten Wall und der Lüneburger Straße in beiden Richtungen gesperrt. Und er bleibt auch die ganze Woche über gesperrt wegen der Feier zum Tag der Deutschen Einheit. Ein Blitzer steht in Wilhelmshaven auf der Möwenstraße Richtung Innenstadt. Da blitzen sie unter der Brücke. Und wenn ihr sonst noch was seht, dann ruft durch 0421 246 666. Vielen Dank euch und eine gute Fahrt.
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0: Ich bin heute nicht in der Laune darüber, um mich über Autofahrer aufzuregen. Nee, kriegt ihr nicht hin. Ich wurde heute geschnitten, ich wurde nervig eng überholt. Die ganze Stadt ist sowieso voller Autos, weil ja schon die Hälfte gesperrt ist. Aber es ist kein Ding. Ich bin ganz entspannt. Ist mir ganz egal, wie ihr mich an mich ranfahrt. Ich hoffe, ihr habt auch einen relativ entspannten Montagabend. Finja Böhling hier, moin.
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Wisst ihr, was ich nicht ausstehen kann? Wenn Leute immer top gestylt aussehen und richtig lässig sind, obwohl die nichts machen und auch gar nicht lang dafür brauchen. Ich stehe morgens vorm Kleiderschrank, habe keinen Plan, was ich anziehen soll und am Ende wird es eh wieder dieselbe Jeans und irgendwie eins meiner Top 5 Oberteile. Ja, ich hasse das. Und so eine top gestylte Person ist auch die Sängerin Jennie. Die hat's richtig drauf. Alles, was sie anzieht, wird zu absolutem Modegold. Dann ist das teilweise monatelang ausverkauft und zwar so direkt danach, wenn sie ein Bild gepostet hat. Und das sind einfach ganz normale Basic-Sachen, die sie einfach richtig gut kombiniert. Zum Beispiel gerade aktuell hat sie Ballerinas angehabt und für diese Ballerinas gibt es jetzt monatelange Wartelisten, weil vor allem natürlich junge Mädels da absolut drauf abfahren. Ja, und sie kann nicht nur Mode, sie kann auch noch Musik. Na toll. Perfekt. Heaven hört ihr jetzt von Jennie und ich überlege mir schon mal, was ich morgen anziehe.

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0: Jupiter Jones,
1: Krater sein.
0: Wo diese Liebe hinfällt. Und wir schauen einmal auf die Straßen. Es gibt nämlich eine Gefahrenmeldung. Vorsicht bitte im Kreis Wesermarsch. Auf der Landesstraße zwischen Brake und Goltzwaden laufen Tiere auf der Straße. Fahrt deswegen bitte hier besonders vorsichtig.

0: Marshmallow mit Hollow. Es ist jetzt 6:30.
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0: Vorsicht bitte im Kreis Wesermarsch immer noch. Auf der Landesstraße zwischen Brake und Goldswaden laufen Tiere auf der Straße. Dann A29 Oldenburg Richtung Wilhelmshaven. Die wird zwischen Oldenburg um Stede und dem Kreuz Oldenburg Nord wegen einer Nachtbaustelle bis Freitag jeweils zwischen 19 Uhr und 5 Uhr morgens gesperrt. A270 Blumenthal Richtung Ilpol zwischen Bremen-Fegesackhafen und Bremen-Lesum 2 Kilometer stockender Verkehr. In Bremen sind im Brill gerade die Ampeln ausgefallen. In Bremen auf der B6 zwischen Walle-Überseestadt und Nordwestknoten ist in beiden Richtungen stockender Verkehr. Und außerdem ist in Bremen der Osterdeich gesperrt zwischen dem Alten Wall und der Lüneburger Straße in beiden Richtungen. Und er bleibt auch die ganze Woche über gesperrt bis zum 5. Oktober wegen der Feierlichkeiten zum Tag der Deutschen Einheit. Blitzer gibt's keine mehr. Ich wünsche allen unterwegs eine gute und vor allem sichere Fahrt. Und wenn ihr noch einen Blitzer seht, dann ruft durch 0421 246 666.

Leute, am 30. September, also übermorgen, kommt die neue Linkin Park-Doku raus und die soll richtig deep gehen. Also Unshedder heißt die. Und das ganz Besondere an der Doku ist, die kommt weltweit, aber nur ganz kurz raus. Die läuft nämlich im Kino und da geht es so um das Comeback der Band. Also erst um den Verlust von Chester Bennington, dann um die ersten geheimen Studio-Sessions wieder vor 4 Jahren, also 2022. Und dann eben ums Comeback mit Emily Armstrong. Und das soll richtig emotional werden. Johan, also Linkin Park-Mitglied, der hat selbst Regie geführt. Also es ist wirklich so inside Linkin Park. Und in Deutschland machen ungefähr 150 Kinos mit. Und in Bremen sind es 3. Cinemax, Cinespace und CineStar. Also, ich hoffe, es gibt noch Tickets. Das wird, glaube ich, echt richtig cool. Und die Band hat aber schon den passenden Soundtrack zur Doku rausgebracht letzte Woche. Der ist live aus Sao Paulo, sind die da aufgetreten. Und da gibt es halt Hits aus allen Bandphasen und Bonustracks. Und wir hören jetzt direkt mal rein, nämlich in Linkin Park live in Sao Paulo mit The Emptiness Machine.

Es ist 18.45 Uhr und wir schauen kurz auf die Straßen. Da gibt es nämlich zwei aktuelle Gefahrenmeldungen. Vorsicht bitte auf der A1 Hamburg Richtung Bremen. In Höhe des Horster Dreiecks liegen mehrere Plastikteile. Und nochmal Vorsicht auf der A29 Oldenburg Richtung Wilhelmshaven. Auf der Huntebrücke liegt ein Seil. Und das ist jetzt Paula Stella mit Girl My Age.

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1: Es könnte heute Abend noch mal hier und da regnen und es bleibt auch bewölkt den ganzen Abend über. Morgen wird es wieder warm, aber auch bewölkt und an der Küste kann es morgen auch immer wieder regnen. An der Nordsee werden es bis zu 20 Grad, in Bremen bis zu 25 Grad. Und am Mittwoch bleibt es dann trocken mit Sonne und meist nur lockeren Wolken. Höchsttemperaturen bis zu 27 Grad.
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2: Mit Markus Fliegel. Immer mehr Menschen in Niedersachsen haben Angst vor Kriminalität. Putin stellt Metromärkte in Russland unter Zwangsverwaltung. Polizei ermittelt Verdächtigen nach Deepfakes an Oldenburger Schule. Das Wetter abends wechselhaft mit Schauern, noch bis 22 Grad. Das Sicherheitsgefühl der Menschen in Niedersachsen hat sich verschlechtert, obwohl das Vertrauen in die Polizei weiterhin hoch ist. Das zeigt die neue sogenannte Dunkelfeldstudie des Landeskriminalamts, an der knapp 17.000 Menschen teilgenommen haben. Michael Kruse mit den Einzelheiten.
3: Besonders hoch ist die gefühlte Unsicherheit laut Studie nachts im öffentlichen Nahverkehr. Zudem gab mehr als jeder Dritte an, im zurückliegenden Jahr Opfer digitaler Kriminalität geworden zu sein. Ein weiteres Schwerpunktthema betrifft nach den Worten von Innenministerin Daniela Behrens Frauen, die von sexueller Belästigung und Catcalling berichteten, also von sexuell anstößigen Bemerkungen oder Gesten im öffentlichen Raum. Die Innenministerin kündigte an, dass die Landesregierung und die Ordnungsbehörden auf Basis der Studienergebnisse ihre Strategie anpassen werden. Zitat: Wir wollen, dass sich die Menschen in Niedersachsen jederzeit sicher fühlen.
2: Die russischen Behörden haben dem deutschen Handelskonzern Metro die Kontrolle über dessen Russlandgeschäft entzogen. Sämtliche Vermögenswerte wurden auf Anweisung von Kreml-Chef Wladimir Putin einem russischen Unternehmen übertragen. Moskau hatte zuletzt auch die Russlandgeschäfte mehrerer Konzerne aus Staaten, die die Ukraine unterstützen, unter Zwangsverwaltung gestellt. Philipp Rayon.
4: Die russischen Metro-Vermögenswerte wurden der UK Talk Rus übertragen, einem russischen Unternehmen. Faktisch könnte die vorübergehende Übertragung am Ende aber in eine staatliche Enteignung ohne Entschädigung münden. Der Düsseldorfer Lebensmittelkonzern hatte in Russland bislang rund 90 Filialen mit angeblich mehr als 10.000 Mitarbeitenden. Anders als viele andere europäische Konzerne hatte Metro sich nach dem Angriff auf die Ukraine nicht aus Russland zurückgezogen. Das Unternehmen rechtfertigte das in der Vergangenheit mit Sorge vor Enteignung und seiner Verantwortung für die russischen Mitarbeitenden.
2: Der CDU-Politiker Jens Spahn tritt von einem weiteren Posten zurück. Er verzichtet nun auch auf seinen Sitz im wichtigen Haushaltsausschuss des Bundestags. Spahn war zuletzt in die Kritik geraten, weil er bei einer Ausschusssitzung fehlte und Bilder ihn zur selben Zeit offenbar im Urlaub zeigten. Mehr von Philipp Eckstein aus Berlin.
5: Jens Spahn hat seine Kollegen von CDU und CSU im Haushaltsausschuss über seinen Rückzug informiert. In einem kurzen Schreiben erklärt er, alles um seine Person sei aktuell so politisiert, dass ein normales Arbeiten kaum möglich sein werde. Spahn kündigt an, sich vorerst auf die Arbeit in seinem Wahlkreis und seine Familie zu konzentrieren. Spahn wird sein Bundestagsmandat behalten. Mit welchen inhaltlichen Schwerpunkten es für ihn weitergehe, schreibt er, werden er und Unionsfraktionschef Thorsten Frey mit etwas zeitlichem Abstand entscheiden.
2: Neuer Bundesvorsitzender der IG Bau Agrar Umwelt ist der 53-jährige Carsten Burkhardt aus Dortmund. Gewählt wurde er auf dem Gewerkschaftstag in Kassel. Die rund 300 Delegierten wählten ihn mit 71% Zustimmung. Er war der einzige Kandidat. In seiner Bewerbungsrede versprach er, sich für eine geeinte und wachsende Gewerkschaft einzusetzen. Er gab das Motto aus: Schluss mit Schrumpfen. In der IG Bau Agrar Umwelt gab es in den letzten Jahren Auseinandersetzungen um den künftigen Kurs der Gewerkschaft. Die IG Bau Agrar Umwelt vertritt rund 190.000 Beschäftigte. Nach mehreren Fällen von sogenannten Deepfakes an Oldenburger Schulen hat die Polizei einen Tatverdächtigen ermittelt. Es handelt sich um einen Jugendlichen, der die Taten auch bereits zugegeben hat. Weitere Angaben machte die Polizei wegen des Alters des Verdächtigen nicht. Die Polizei hatte seit vergangener Woche ermittelt, nachdem Schülerinnen an verschiedenen Schulen in Oldenburg Nachrichten bekommen hatten. Diese hatten enthielten unter anderem von KI manipulierte Darstellungen, sogenannte Deepfakes. Laut Polizei gab es den Verdacht, dass einige davon Kinder oder Jugend pornografisch sein könnten. Das waren Nachrichten mit Markus Fliegel.
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1: 7:04 und eine Gefahrenmeldung. Vorsicht auf der A1 Hamburg Richtung Bremen. In Höhe vom Horster Dreieck liegen immer noch Plastikteile auf der Straße. Die A29 Oldenburg Richtung Wilhelmshaven wird zwischen Oldenburg-Ohmstede und dem Kreuz Oldenburg-Nord wegen einer Nachtbaustelle noch bis Freitag jeweils zwischen 19 Uhr und 5 Uhr gesperrt. A270 Blumenthal Richtung Ilpol zwischen Bremen-Fegesackhafen und Bremen-Lesum 2 Kilometer stockender Verkehr gerade. In Bremen sind auf der Bürgermeister-Smith-Straße in Höhe am Brill die Ampeln ausgefallen. Außerdem in Bremen B6 zwischen Walle-Übersichtstadt und Nordwestknoten in beiden Richtungen stockender Verkehr. Und der Osterdeich in Bremen ist zwischen dem Alten Wall und der Lüneburger Straße in beiden Richtungen gesperrt. Und zwar noch die ganze Woche bis zum 5. Oktober wegen den Feierlichkeiten zum Tag der Deutschen Einheit. Blitzer gibt's keine gerade. Ich wünsche allen unterwegs eine gute und sichere Fahrt.
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1: Mit mir heute am Montagabend, Finja Böhling, bin ich. Hallöchen, macht's euch schön und jetzt in der Playlist Ray Dalton mit Go That High.

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Das war Elif mit Fassade. Aber manchmal lese ich auch hier so Namen von vor allem neuen Künstlerinnen und Künstlern und denke mir so, ah, okay, Mist, wie spricht man das aus? Weil, also wenn es irgendwo richtig ausgesprochen werden muss, dann ja wohl hier im Radio, aber ich meine, wir können ja nicht alle Menschen, alle Newcomer vor allem kennen. Wenn jemand das allererste Mal im Radio gespielt wird und der hat irgendwie einen crazy Namen, ja, keine Ahnung. Das ist auf jeden Fall öfter mal ein richtiger Pain, dann rauszufinden, wie der Name richtig ausgesprochen wird. Und das jetzt war aber ganz sicher extra. Rotate with America, Foster, Skilly Bang and Beam. So heißt der neue Song von Major Lazer und denen, die ich eben vorgelesen habe, also America, Foster, Skilly Bang and Beam. Aber das haben sie nicht einfach so geschrieben als Songtitel. Wäre ja zu leicht für uns Radiomoderatorinnen und Moderatoren. Nee, die haben schön Groß- und Kleinbuchstaben in einem Wort verwendet und das auch in jedem Wort. Also wie so ein Drohbrief, der aus Zeitungen zusammengeschnitten wird. Wisst ihr das noch, so aus Filmen? Und da denkt sich jeder Mensch, der im Radio arbeitet, einfach nur so, super, danke. 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

0: Kurz nach 7:30.
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0: Die A29 Oldenburg Richtung Wilhelmshaven ist zwischen Oldenburg Umstede und dem Kreuz Oldenburg Nord wegen einer Nachtbaustelle bis 5 Uhr morgen früh gesperrt. A270 Blumenthal Richtung Ilpol zwischen Bremen-Fegesackhafen und Lesum gerade 2 Kilometer stockender Verkehr. In Bremen sind am Brill die Ampeln außer Betrieb. In Bremen außerdem B6 zwischen Walle-Überseestadt und Nordwestknoten in beiden Richtungen stockender Verkehr. Und dann ist noch der Osterdeich in Bremen gesperrt, und zwar zwischen dem Alten Wall und der Lüneburger Straße in beiden Richtungen, und das auch noch die ganze Woche wegen der Feierlichkeiten zum Tag der Deutschen Einheit, also bis zum 5. Oktober. Geblitzt wird in Wulmsdorf auf der Wulmsdorfer Straße in Höhe der Feuerwehr. Und das war's aber von den Blitzern hier. Sagt aber trotzdem gerne Bescheid, wenn ihr noch einen seht, der ist auch neu bei uns reingekommen. Also ruft durch oder schreibt eine WhatsApp 0421 246 666. Gute Fahrt!

Hier ist Bremen 4 am Montagabend und wer braucht schon Koffein? Also jetzt um diese Uhrzeit wahrscheinlich niemand mehr, aber ich meine, wer braucht schon Koffein, wenn man auch das Gefühl vom frisch verliebt sein haben kann? Dieses Gefühl, wenn man immer ganz aufgeregt ist, wenn das Handy vibriert und man einfach die ganze Zeit so ein Dauergrinsen hat. Kennt ihr bestimmt, oder? Und genau diesen Rausch, dieses Gefühl, das bringen uns jetzt Naked und Portugal The Man. Die haben nämlich einen neuen Song und über den sagen sie auch selber, dass es was unglaublich süchtig Machendes ist, sich in jemanden zu verlieben. Und man genau dann halt auch anfängt, diesen besonderen Momenten hinterher zu jagen, also diesem Kribbeln. Und darum geht's in dem neuen Song Some Kind of High.

Ihr hörte Bremen 4 und dass Popstars für ihren Erfolg schuften müssen, ist ja nichts Neues. Aber was die K-Pop-Stars und die K-Pop-Industrie da abziehen, ist ein komplett anderes Level, Leute. Das ist kein normales Training, das ist ein Bootcamp. Die unterschreiben oft schon so mit 12 oder 13 Jahren Verträge und ziehen dann in so extra Firmenwohnheime nur für halt diese zukünftigen K-Pop-Stars. Und dann müssen die neben Schule auch noch Performance-Drills machen und dabei, das ist halt nicht nur Singen und Tanzen, sondern die lernen synchrone Millimeter-Choreografien, bei denen jeder Winkel und jeder kleine Finger im Musikvideo exakt stimmen müssen. Dazu haben sie täglich Medientraining, stundenlang Sprachunterricht. Die müssen Englisch, Japanisch, Chinesisch lernen, damit sie halt irgendwie für den Weltmarkt tauglich sind. Und es gibt wohl regelmäßige interne Überlebenskämpfe, bei denen Schwächere knallhart aussortiert werden. Das hört sich für mich an wie diese Netflix-Serie, wo die alle sterben. Wie heißt die noch? Aber ihr wisst, was ich meine. Also, das ist doch verrückt, oder? Wer da dann am Ende gewinnt, ist zwar so eine perfekt geschliffene Entertainment-Maschine, aber ehrlich gesagt finde ich das ein bisschen gruselig. Das ist doch nicht mehr echt und hat doch irgendwie auch nichts mehr mit so, okay, ich habe Erfolg mit meiner Musik, weil ich irgendwie das als Leidenschaft mache, zu tun. Naja, make a long story short, ihr hört jetzt, was dabei rauskommen könnte. Nämlich von Rose mit New Trick. Das ist eine K-Pop-Künstlerin.

0: 3, 2, 1 war das hier gerade.
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0: Und das geht auch 3, 2, 1 gut, denn es kann zwar heute Abend mal regnen und bleibt bewölkt, aber die nächsten Tage werden wieder richtig schön warm mit bis zu 25 Grad. Meistens trocken, nur an der Küste kann es ein bisschen regnen. Aber die Sonne, die zeigt sich auch nicht so viel, also es bleibt eher ein bisschen bewölkter.
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2: Mit Markus Fliegel. Putin stellt Metromärkte in Russland unter Zwangsverwaltung. Wadefuhl nennt Bedingungen für weiteres Treffen mit Lavrov. Immer mehr Menschen in Niedersachsen haben Angst vor Kriminalität. Das Wetter abends wechselhaft mit Schauern bis 22 Grad. Die russischen Behörden haben dem deutschen Handelskonzern Metro die Kontrolle über dessen Russland-Geschäft entzogen. Sämtliche Vermögenswerte wurden auf Anweisung von Kreml-Chef Wladimir Putin in einem russischen Unternehmen übertragen. Moskau hatte zuletzt auch die Russland-Geschäfte mehrerer anderer Konzerne aus Staaten, die die Ukraine unterstützen, unter Zwangsverwaltung gestellt. Philipp Rayon.
3: Die russischen Metro-Vermögenswerte wurden der UK Talk Rus übertragen, einem russischen Unternehmen. Faktisch könnte die vorübergehende Übertragung am Ende aber in eine staatliche Enteignung ohne Entschädigung münden. Der Düsseldorfer Lebensmittelkonzern hatte in Russland bislang rund 90 Filialen mit angeblich mehr als 10.000 Mitarbeitenden. Anders als viele andere europäische Konzerne hatte Metro sich nach dem Angriff auf die Ukraine nicht aus Russland zurückgezogen. Das Unternehmen rechtfertigte das in der Vergangenheit mit Sorge vor Enteignung und seiner Verantwortung für die russischen Mitarbeitenden.
2: Der deutsche Außenminister Johann Wadefuhl hat sich erneut zu dem viel diskutierten Treffen mit seinem russischen Amtskollegen Lavrov in New York geäußert. Lavrov hatte danach wörtlich erklärt, das Gespräch hätte man sich sparen können. Im Nachgang sagte er, das Gespräch habe keine Fortschritte gebracht. Nun hat sich auch Wadefuhl erneut geäußert und stellt Bedingungen für weitere Treffen. Jasper Ruppert.
4: Folgetreffen machen nur dann Sinn, wenn Russland ernsthaft zu Verhandlungen bereit wäre, sagte Wadefuhl bei einem Treffen mit dem niederländischen Außenminister in Den Haag. Die Reaktion von Lavrov auf das Gespräch zeige aber, dass es diese Bereitschaft nicht gebe. Dennoch sei das Treffen mit dem russischen Außenminister in New York am Rande der UN-Hauptversammlung wichtig gewesen. Diejenigen, die immer direkte Gespräche mit Moskau forderten, würden nun sehen, dass diese nichts bringen. Russland beharre auf einer fundamentalen Position der weiteren Kriegsführung. Solange das der Fall sei, brauche man nicht weiter in Kontakt treten.
2: Das Sicherheitsgefühl der Menschen in Niedersachsen hat sich verschlechtert, obwohl das Vertrauen in die Polizei weiterhin hoch ist. Das zeigt die sogenannte Dunkelfeldstudie des LKA, an der knapp 17.000 Menschen teilgenommen haben. Michael Kruse mit den Einzelheiten.
5: Besonders hoch ist die gefühlte Unsicherheit laut Studie nachts im öffentlichen Nahverkehr. Zudem gab mehr als jeder Dritte an, im zurückliegenden Jahr Opfer digitaler Kriminalität geworden zu sein. Ein weiteres Schwerpunktthema betrifft nach den Worten von Innenministerin Daniela Behrens Frauen, die von sexueller Belästigung und Catcalling berichteten, also von sexuell anstößigen Bemerkungen oder Gesten im öffentlichen Raum. Die Innenministerin kündigte an, dass die Landesregierung und die Ordnungsbehörden auf Basis der Studienergebnisse ihre Strategie anpassen werden. Zitat: Wir wollen, dass sich die Menschen in Niedersachsen jederzeit sicher fühlen.
2: Nach dem gewaltsamen Tod einer 30 Jahre alten Frau in Bremerhaven Anfang des Monats wird mehr Schutz für Frauen gefordert. Die Polizei hatte erst heute bekannt gegeben, dass die 30-Jährige bereits am 6. September getötet wurde. Der 33-jährige Ehemann wird verdächtigt, seine Frau erstochen zu haben. Die Leiterin des Büros der Zentralstelle der Landesfrauenbeauftragten in Bremerhaven, Katrin Stern, sagte, Frauen müssten frühzeitig Unterstützung und Schutz erhalten, wenn sie von Gewalt bedroht seien. Sie sprach angesichts der Tat von einem Femizid, also dass die Frau nur getötet wurde, weil sie weiblichen Geschlechts gewesen sei. Das waren Nachrichten mit Markus Fliegel.
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0: 3:08 und eine Gefahrenmeldung. Vorsicht bitte auf der A1 Hamburg Richtung Bremen. Zwischen Burkel und Stuckenborstel steht ein unbeleuchtetes Fahrzeug. Dann A1 Bremen Richtung Osnabrück. Die Ausfahrt Bremen-Arsten ist wegen Bauarbeiten bis morgen früh um 6 Uhr gesperrt. Die A29 Oldenburg Richtung Wilhelmshaven ist zwischen Oldenburg um Stede und dem Kreuz Oldenburg Nord wegen einer Nachtbaustelle bis 5 Uhr morgen früh gesperrt. In Bremen sind am Brill die Ampeln ausgefallen und in Bremen ist der Osterdeich zwischen dem Alten Wall und der Lüneburger Straße in beiden Richtungen die ganze Woche über bis zum 5. Oktober. Ebenfalls gesperrt. Grund dafür sind die Feierlichkeiten zum Tag der Deutschen Einheit. Ein Blitzer habt ihr uns gemeldet. Vielen Dank dafür. In Wulmsdorf wird geblitzt, auf der Wulmsdorfer Straße in Höhe der Feuerwehr. Wenn ihr noch was seht, ruft euch wie immer oder schreibt uns eine WhatsApp 0421 246 666. Danke und gute Fahrt.
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0: Hallo, ich bin Finja und das hier ist
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0: Ah ja, nee, das meinte ich nicht. Ich meinte, das hier ist
6: Hi Leute, hier ist Burki von Clock Clock. Wir freuen uns schon sehr auf unser Konzert beim Bürgerfest in Bremen. Kommt alle rum und feiert mit uns den Tag der Deutschen Einheit. 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
0: Am Wochenende geht's also ab hier mit Clock Clock zum Beispiel am Osterdeich und jetzt auch schon mal hier bei uns in der Playlist Skeletons von Clock Clock. Hört ihr jetzt?

0: Lord mit Team war das gerade und der Song jetzt gleich kommt von Clüso und OK Kid Heatwave. Der ist ja relativ spontan entstanden und Ausschlag, also OK Kid wollte, dass es den Song gibt und hat Clüso nach einem Festival angesprochen und ihn um Unterstützung gebeten. Der ist da irgendwie nicht so richtig weitergekommen. Also ist Clüso mit eingestiegen und die haben gesagt, dass der erst ungefähr eine Woche vor der Veröffentlichung fertig wurde und das war halt im August, also Ende August sogar auch erst. Und das ist aber ein kompletter Sommersong, aber erinnert ihr euch noch, dass es im August noch so ultra heiß ein paar Tage war, also so richtig, richtig warm. Beziehungsweise jetzt ist es jetzt ja irgendwie auch wieder warm. Jetzt könnten sie ihn auch noch rausbringen, Heatwave. Sie haben sich nämlich genau deswegen, weil es eben da gerade so warm war, als der Song fertig wurde, dazu entschieden, ihn dann halt direkt rauszuballern und nicht noch irgendwie ein Jahr zu warten, bis wieder Sommer ist. Und ja, jetzt passt er immer noch so in die Mood. Heatwave von OK Kid und Clüso.
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George Ezra mit Green Green Grass und jetzt Fritz Kalkbrenner mit What I Have Left. Fun Fact, wusste ich auch nicht über Fritz Kalkbrenner. Bevor der angefangen hat, Musik zu machen, war der Kultur- und Musikjournalist fürs Fernsehen, zum Beispiel für den MDR oder für MTV. Ja, und dann dachte er sich so, ne, das Programm, das mache ich mal lieber selber.

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1: Kurz nach 8:30, Vorsicht bitte auf der B437 Rodenkirchen Richtung Stotel. Zwischen dem Wesertunnel und der A27 Höhe Stotel liegen Gegenstände. Dann ist die A29 Oldenburg Richtung Wilhelmshaven zwischen Oldenburg-Umstede und dem Kreuz Oldenburg-Nord wegen einer Nachtbaustelle bis 5 Uhr gesperrt. Und in Bremen sind am Höhe vom Brill Höhe Bürgermeistersmittstraße die Ampeln außer Betrieb. Geblitzt wird in Wulmsdorf auf der Wulmsdorfer Straße in Höhe der Feuerwehr. Aber das war's auch schon. Wenn ihr sonst noch einen Blitzer seht, ruft durch 0421 246 666. Geht auch per WhatsApp. Vielen Dank dafür und euch allen eine gute Fahrt.

0: Das war Stella Lefty mit Boston hier bei Bremen 4 in der Spätschicht. Und jetzt kommt gleich unser Album der Woche. Das kommt von Bruckner und heißt Zusammenbleiben und ist am Freitag ganz frisch rausgekommen.
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0: Es ist das dritte Studioalbum von Matti und Jakob Bruckner. Die kennt man ja als das Indie-Pop-Duo Bruckner eben. Und wenn ihr die Jungs schon länger verfolgt, dann wisst ihr ja, dass sie auf ihrer letzten Platte, die ist vor 3 Jahren rausgekommen, ziemlich viel rumexperimentiert haben und ihr normales Genre verlassen haben. Da gab es dann plötzlich auf einmal Rap-Beats und ganz viel elektronische Musik und so. Ja, das ist bei diesem Album jetzt nicht mehr so. Also da schlagen sie wieder ganz andere Töne an und so ein bisschen mehr ihre alten Töne. Also ohne Synthesizer und mit analogen Gitarren. Und es ist einfach mal so eine richtige Indie-Platte, die Bruckner rausgebracht hat. Und wenn ihr sie live sehen wollt, dann geht das auch ganz bald. Im Oktober starten sie nämlich ihre große Deutschland-Tour und wir hören jetzt hier mal rein ins neue Album. Hi wie du, der erste Song von unserem Album der Woche.

Robbie Williams mit The Road to Mandalay. Und während er auf der Road to Mandalay fährt, fahrt ihr ja vielleicht gerade auf der A29, dann ist das jetzt nämlich wichtig für euch. Vorsicht bitte in beiden Richtungen. Auf der A29 Wilhelmshaven-Oldenburg zwischen Sande und Zetel sind Personen auf der Fahrbahn. Fahrt hier also bitte besonders vorsichtig. Und in unserer Playlist ist jetzt James Hype mit Confession.

0: Das war Raum 24 hier in der Bremen 4 Playlist mit Cherie.
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0: Heute Abend und heute Nacht kann es immer mal wieder regnen und bleibt bewölkt. Morgen aber wieder warm, zwar auch bewölkt und an der Küste auch mit Regen, aber dafür bis zu 20 Grad an der Nordsee, bis zu 25 Grad in Bremen, also in Bremen. Und am Mittwoch eine trockene Mischung aus längerem Sonnenschein und meistens lockeren Wolken bis 27 Grad.
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2: Mit Markus Fliegel. Union und SPD ringen weiter um Kompromiss bei Pflegereform. Wadefuhl nennt Bedingungen für weiteres Treffen mit russischem Außenminister Lavrov. Britische Justiz lässt Terrorverdächtige gegen Kaution frei. Das Wetter abends wechselhaft mit Schauern bis 22 Grad. SPD und Union wollen noch heute ihren Streit über die Pflegereform beilegen. Wie ein Kompromiss aussehen könnte, ist aber noch unklar. Gesundheitsminister Carsten Lindemann ist gegen den von der SPD geforderten Pflegedeckel zur Eigenbeteiligung an den Heimkosten. Die SPD wiederum sieht nach eigenen Angaben die strukturellen Probleme durch den Gesetzentwurf Lindemanns nicht gelöst und droht mit einer Blockade. Der gesetzlichen Pflegeversicherung fehlt Geld. Laut dem Spitzenverband der Kranken- und Pflegeversicherung könnte ihr ohne weitere Zuschüsse schon ab Oktober die Zahlungsunfähigkeit drohen. Bundesaußenminister Wadefuhl hat sich erneut zu dem viel diskutierten Treffen mit seinem russischen Kollegen Lavrov in New York geäußert. Der hatte danach wörtlich erklärt, das Gespräch hätte man sich sparen können. Nun hat sich auch Wadefuhl geäußert und stellt Bedingungen für weitere Treffen. Jasper Ruppert.
3: Folgetreffen machen nur dann Sinn, wenn Russland ernsthaft zu Verhandlungen bereit wäre, sagte Wadefuhl bei einem Treffen mit dem niederländischen Außenminister in Den Haag. Die Reaktion von Lavrov auf das Gespräch zeige aber, dass es diese Bereitschaft nicht gebe. Dennoch sei das Treffen mit dem russischen Außenminister in New York am Rande der UN-Hauptversammlung wichtig gewesen. Diejenigen, die immer direkte Gespräche mit Moskau forderten, würden nun sehen, dass diese nichts bringen. Russland beharre auf einer fundamentalen Position der weiteren Kriegsführung. Solange das der Fall sei, brauche man nicht weiter in Kontakt treten.
2: 5 Briten, gegen die wegen Terrorverdachts ermittelt wird, sind gegen Kaution wieder freigelassen worden. Die Männer waren in der Nacht zum Sonntag nahe eines britischen Militärstützpunkts aufgegriffen worden, der auch von der US-Luftwaffe benutzt wird, unter anderem für Angriffe auf den Iran. Britische Medien hatten deshalb über eine Beteiligung des Iran spekuliert. Die 3 werden der Vorbereitung einer terroristischen Tat verdächtigt. Ermittelt wird auch wegen des Verdachts auf Verstöße gegen das Sprengstoffgesetz. In 10 Stunden um die Erde, das hat SpaceX sich für den 14. Testflug seines Raketensystems Starship vorgenommen und änderte die Pläne nach dem Start. Die Riesenrakete des Unternehmens flog nun mehrmals um die Erde und landete planmäßig im Pazifik. Das waren Nachrichten mit Markus Fliegel.
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0: 2 nach 9 und eine Gefahrenmeldung. Vorsicht bitte in beiden Richtungen. Auf der A29 Wilhelmshaven-Oldenburg zwischen Sande und Zetel sind Personen auf der Fahrbahn. Dann ist die A29 Oldenburg Richtung Wilhelmshaven zwischen Oldenburg-Umstede und dem Kreuz Oldenburg-Nord wegen einer Nachtbaustelle bis 5 Uhr morgen früh gesperrt. Im Kreis Cuxhaven ist die Vremer Straße zwischen Hülsing und Schottwaden nach einem Unfall auch in beiden Richtungen gesperrt. Und in Bremen sind am Brill in Höhe der Bürgermeister-Smith-Straße die Ampeln ausgefallen. Geblitzt wird in Wulmsdorf auf der Wulmsdorfer Straße in Höhe der Feuerwehr. Und ich wünsche euch eine gute und sichere Fahrt.
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0: Ich frag mich kurz, also oder ich habe mich eben kurz gefragt, warum sich Take That ausgerechnet Michael Patrick Kelly ausgesucht haben, um mit dem zusammen einen Song zu machen. Aber sie finden ihn irgendwie cool. Sie mögen die Musik. Denn Take That haben ja gerade angefangen, ihr 10. Album zu produzieren und darauf sollten halt auch Duette mit anderen Künstlern sein. Das haben sie sich so vorgenommen und dabei ist dann halt Feel My Love entstanden von Take That und Michael Patrick Kelly. Hört ihr jetzt? Und ich bin Finja Böhling, wünsche euch einen schönen Montagabend.
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Becky G mit Shower hier. Ich weiß noch, als ich damals mein Auslandsjahr in den USA gemacht habe, da gab es immer die Mädels, die hatten dann irgendwie so ein riesiges Poster vom Eiffelturm über dem Bett im Zimmer hängen oder waren irgendwie total, ja, irgendwie Frankreich verrückt und mir war das gar nicht klar, irgendwie, dass Leute das so haben, weil ich meine, für uns ist Frankreich jetzt ja nicht so weit weg und so ein abgespacedes anderes Land. Aber da gab es tatsächlich richtig viele, die waren richtige Paris-Fans und haben das so richtig so, oh mein Gott, City of Love und bla bla bla. Die fanden das richtig, richtig cool und das war so der größte Traum, mal nach Paris zu kommen. Und die Band Almost Monday, die kommt ja aus den USA, die, also ich weiß nicht, ob die Jungs auch ein Poster vom Eiffelturm über dem Bett hängen hatten, aber die haben eine Tour gemacht und sind dabei auf ihrer Europatournee natürlich auch durch Frankreich und durch Paris getourt und haben sich da inspirieren lassen. Die waren nämlich so fasziniert von Frankreich, von dem coolen Lebensstil, von dem Modebewusstsein und von der Leichtigkeit. Und deswegen haben sie einen Song über die Jugend, über die Leichtigkeit der Jugendlichen in Frankreich gemacht und das Gefühl so ein bisschen reflektiert und wollten das mit zu sich nach Kalifornien nehmen. French Kids heißt der Song, der daraus entstanden ist, von Almost Monday. Und den hört ihr jetzt mal gucken, wie sich das so anfühlt.

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0: Temper City mit Self-Aware war das hier gerade und weiter geht's mit Glockenbach zusammen mit Callum Scott. Die haben nämlich zusammen einen Song gemacht und der heißt Collide.
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1: Um 9:30 gibt es die Gefahrenmeldung. Vorsicht bitte auf der A28 Oldenburg Richtung Bremen. Zwischen Hatten und Hude liegen Fahrzeugteile. Die A29 Oldenburg Richtung Wilhelmshaven ist zwischen Oldenburg Umstede und dem Kreuz Oldenburg Nord wegen einer Nachtbaustelle bis 5 Uhr morgen früh gesperrt. Im Kreis Cuxhaven ist die Vremer Straße zwischen Hösing und Schottwaden nach einem Unfall in beiden Richtungen gesperrt. Und in Bremen sind am Brill die Ampeln ausgefallen. Das war's. Blitzer gibt's keine mehr. Ich wünsche euch allen unterwegs eine gute und sichere Fahrt. Jetzt mit

Ihr hört Bremen 4 und nach knapp 2 Jahren hat Benjamin Ingrosso, der DJ, endlich wieder neue Musik rausgebracht. Und zwar 2 Songs, Waste My Time und Funny Feeling. Und er hat dafür mit Jonathan Rado und Kane Richotte zusammen produziert. Und das sind relativ große Produzenten. Die haben zum Beispiel mit Miley Cyrus oder The Killers oder Somber schon zusammengearbeitet. Also ja, die wissen, was sie tun. Ja, inhaltlich im Song, es geht um Liebe, natürlich, um die Anziehung zu einer Beziehung, von der man weiß, dass man sie eigentlich hinter sich lassen sollte. Aber es geht nicht. Man wird immer wieder zurückgezogen. Waste My Time von Benjamin Ingrosso. Hört ihr jetzt? Bitteschön.

0: Ugey mit Moving to the Sun war das hier gerade in der Bremen 4 Playlist. Wir schauen einmal auf die Straßen, es ist 21.44 Uhr, da gibt es nämlich eine aktuelle Gefahrenmeldung. Vorsicht bitte auf der A27 Bremerhaven Richtung Bremen. Zwischen Bremerhaven Geestemünde und Bremerhaven Wulsdorf steht ein defektes Fahrzeug. Und nochmal Vorsicht auf der A28 Oldenburg Richtung Bremen. Zwischen Hatten und Hude liegen Fahrzeugteile auf der Straße. Fahrt hier bitte auch besonders vorsichtig. So, und jetzt habe ich in der Playlist für euch Dati mit Take Me There. Und Dati hat auch noch was Eigenes zu euch zu sagen. Hört ihr jetzt noch kurz?
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0: Genau, habe ich nichts hinzuzufügen.

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1: Mit Markus Fliegel. Union und SPD ringen weiter um Kompromiss bei Pflegereform. Wadephul nennt Bedingungen für weiteres Treffen mit Lavrov. Gewaltsame Schülerproteste in Frankreich führen zu zahlreichen Festnahmen. Das Wetter nachts wechselhaft mit Schauern, maximal 16 Grad. Union und SPD ringen weiter um einen Kompromiss bei der geplanten Pflegereform. Momentan wird weiter verhandelt. Bundesgesundheitsminister Carsten Linnemann forderte Finanzminister Lars Klingbeil zu Milliardenzahlungen des Bundes an die Pflegekassen auf. Die SPD beharrt dagegen auf einer Kostenbeteiligung der privaten Pflegeversicherung und einen Pflegekostendeckel. Das soll sicherstellen, dass ein bestimmter Eigenanteil von Pflegebedürftigen im Heim eine Grenze nicht überschritten wird. Durch den Streit steht das Reformprojekt der schwarz-roten Koalition auf der Kippe, das am Mittwoch eigentlich das Kabinett passieren sollte. Bundesaußenminister Johann Wadephul hat sich erneut zu dem viel diskutierten Treffen mit seinem russischen Amtskollegen Lavrov in New York geäußert. Der hatte danach wörtlich erklärt, das Gespräch habe man sich sperren können. Nun hat sich auch Wadephul erneut geäußert und stellt Bedingungen für weitere Treffen. Jasper Ruppert.
2: Folgetreffen machen nur dann Sinn, wenn Russland ernsthaft zu Verhandlungen bereit wäre, sagte Wadephul bei einem Treffen mit dem niederländischen Außenminister in Den Haag. Die Reaktion von Lavrov auf das Gespräch zeige aber, dass es diese Bereitschaft nicht gebe. Dennoch sei das Treffen mit dem russischen Außenminister in New York am Rande der UN-Hauptversammlung wichtig gewesen. Diejenigen, die immer direkte Gespräche mit Moskau forderten, würden nun sehen, dass diese nichts bringen. Russland beharre auf einer fundamentalen Position der weiteren Kriegsführung. Solange das der Fall sei, brauche man nicht weiter in Kontakt treten.
1: Bei zum Teil gewaltsamen Protesten an rund 180 Schulen in Frankreich sind Dutzende Menschen verletzt und mindestens 164 festgenommen worden. Die Proteste richten sich unter anderem gegen die schlechte Ausstattung von vielen Schulen. Aktionen gab es unter anderem in Versailles, bei Paris, aber auch in Städten wie Lille, Lyon, Grenoble und Nizza. Es wird erwartet, dass die Proteste morgen weitergehen. Dann steht in Frankreich auch ein weiterer nationaler Streiktag im öffentlichen Dienst an. In der Lausitz in Brandenburg ist das höchste Windrad der Welt errichtet worden. Es erreicht inklusive Rotorblättern eine Höhe von 365 Metern und ist nach Angaben des Betreibers zugleich das zweithöchste Bauwerk in Deutschland. Die offizielle Inbetriebnahme der Anlage ist für November geplant. Das waren Nachrichten mit Markus Fliegel. In der Nacht wechseln sich dicht bewölkte und aufgelockerte Abschnitte ab. Die Temperaturen sinken auf 16 Grad auf den Inseln und in Dorum und 15 Grad in Bremen. Morgen starten wir mit dichten Wolken in den Tag und es kann auch einzelne Schauer geben. Sonst ein Wechsel aus Sonne, mal mehr, mal weniger dichten Wolken, bei Werten um 20 bis 21 Grad auf den Inseln und 25 Grad in Bremen.
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3: Die A29 Oldenburg Richtung Wilhelmshaven ist zwischen Oldenburg-Ohmstede und Kreuz Oldenburg-Nord wegen einer Nachtbaustelle bis Freitag in der Zeit zwischen 19 und 5 Uhr gesperrt. Die A29 Alhorner Heide Richtung Oldenburg ist zwischen Wadenburg und Sandkrug von Montagfrau zwischen 19 Uhr und 5 Uhr gesperrt. Im Kreis Cuxhaven ist die Rehmerstraße zwischen Hülsing und Schottwaden nach einem Unfall in beiden Richtungen gesperrt. Bremen, am Brill, in Höhe Bürgermeister-Smith-Straße sind die Ampeln außer Betrieb.
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4: Mit Michael Reufsteck, hallo, gleich mit einem Kulthit, von dem wir jetzt noch nicht wissen, wie er gleich klingen wird. Denn das entscheidet ihr bei Ein Hit, drei Stars. Außerdem Musik von Austis, den Backstreet Boys und zuerst Felix Jähn und Schaus mit Walk With Me. Später auch noch ganz Neues von Taylor Swift.
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0: Flashback aus Diss. Hallo zusammen. Hier ist Pop, die gemeinsame Abendshow bei WDR 2, HR 3, Bremen 4, NDR 2, RBB 888, SR 1, MDR Jump und SWR 3. Schön, dass ihr alle da seid. Wir haben die neuesten Trends für euch. Wir wissen immer, was angesagt ist. Wir finden auch für euch das passende Hobby. Modellbau ist ein Hobby. Fahrradfahren, Gleitschirmfliegen, Bungee-Jumpen. Harry Potter-Puzzle machen, das ist zum Beispiel das, was die Werners gerade machen. Dankeschön für die Nachricht, Isabel. Alle fünf puzzeln Harry Potter. So, Toastbrot ist jetzt ein neues Level von Hobby. Auf dem befindet sich Abendschau-Kollege Benedikt Lavenkamp.
1: Ja.
0: Erklär uns dein Hobby Toastbrot.
1: Also Toastbrot ist ja an sich ein relativ langweiliges Gericht, möchte
0: schon,
1: man fast
0: schon
1: sagen.
0: Schon wenn man es isst, aber ich befürchte, du tauchst tiefer ein.
1: Oh ja. Ich habe mir eine Toastbrot-Backform besorgt, weil ich mein eigenes Toastbrot selber backen möchte.
0: So. Ja. Und viereckig backt sich nicht von allein. Das sehe ich tatsächlich
1: ein. Deswegen braucht es auch eine extra Toastbrot-Backform, denn die muss oben geschlossen sein. Und zwar so, dass sie nicht aufgeht. Also du brauchst einen richtigen Kasten, den du in deinen Backofen stellst.
0: Hat den zusätzlichen Vorteil, es sieht keiner, was du da wirklich backst gerade.
1: Genau. Es könnte ja natürlich auch ein Bananenbrot sein. Aber es ist ein Toastbrot. Und man braucht für die perfekte Fluffigkeit, braucht man sogar extra Milchpulver. Deswegen habe ich heute diverse Supermärkte und Discounter und auch eine Drogerie aufgesucht, um Milchpulver zu finden. Ja. Das gibt es einfach nirgendwo. Und bei dieser Drogerie hat dann diese nette Frau, die dort gearbeitet hat, genau, das finden sie hier vorne bei der Babynahrung.
0: Ja,
1: und
0: klar,
1: drückt mir halt. Weil dann hier, das hier ist doch, das hier gibt es so Milchpulver, das ist schon aufgelöst. Und ich sagte noch zu ihr, also ist es Milch.
0: Nun, ja, die kannst du dazu deinem Toastbrot trinken.
1: Ja, da könnte ich die Milch natürlich auch einfach so reinkippen. Aber na gut, es ist noch eine größere Mission, die da vor mir steht. Aber ich versuche jetzt Milchpulver aufzutreiben und dann mein eigenes Toastbrot zu backen. Dann bin ich Toastbrotvater.
0: Dann möchten wir aber auch wirklich alle die Fotos davon auf Instagram sehen. Du versprichst dir davon viele neue Follower, nehme ich an. Denn hey, Toastbrot. Also, Entschuldigung, Toastbrot.
1: Hallo, Toastbrot. Ja. Ja. Kannst du dir mal eine Scheibe von
0: abschneiden?
1: Wenn du lieb bist, kriegst du vielleicht sogar eine.
0: Habt ihr euer neues Hobby? Toastbrot.

0: Magnetic von The Bowser. Hier ist ein Tipp für unseren Kollegen Benedikt, der backt. Milchpulver kriegst du bei Menschen, die backen. Andi sagt, beim Bäcker um die Ecke, schau doch mal beim Bäcker um die Ecke, die backen mit Milchpulver. Und wenn du da eine kleine Menge brauchst, dann kriegst du es vielleicht genau abgewogen.
1: Das ist ein total geiler Tipp. Danke.
0: Katja sagt, bei Trekkingnahrung gibt es auch Milchpulver.
2: Also muss ich jetzt ins Sportgeschäft.
0: Genau. Und außerdem in jedem Lebensmittelladen in Holland. Tommy aus Gladbeck, vielen Dank dafür.
3: Ja, super.
0: Ich habe noch eine Frage. Wenn du Toastbrot backst,
2: ja,
0: selber, ist das nicht wahnsinnig unbefriedigend, wenn man es fertig gebacken hat? Und dann muss man es trotzdem noch in den Toaster stecken, damit es nach was schmeckt.
2: Ich meine, Arbeitsaufwand.
0: Wenn du dir doch Toastbrot selbst backst, kannst du nicht einfach noch 10 Minuten länger backen und dann ist es fertig?
2: Ja, aber es gibt doch auch Weißbrot. Man will doch, dass das auch so manchmal so weich ist. Es gibt doch auch diese Cucumber-Sandwiches in UK. Also diese die Weißbrot-Sandwiches, wo einfach nur ein Stück Gurke dazwischen liegt. Sorry für alle, die das machen. Also für mich ist das so. Und
0: das will man so.
2: Natürlich, damit man will ja nicht beißen.
0: Ah, okay, das war mir nicht bekannt.

A, B, C, D, E, F, U, Gail. Hier ist Pop, die Abendshow. Es ist die Zeit gekommen, an der wir euch um eure Stimme bitten, um jetzt rauszufinden, wer den nächsten Hit performt und wie er klingen wird. Wir haben hier drei Versionen eines Kulthits, der oft gecovert und auch oft gesampelt wurde. Small Town Boy von Bronski Beat aus den 80ern ist schon in diversen Hits verwendet worden. Oft nur die Melodie, einzelne Noten daraus. Leonie, Mark Forster haben eigene Songs daraus gemacht. Hier kommen mal drei, die sich mehr oder weniger nah am Original halten, auch wenn sie teilweise unterschiedliche Titel haben. Und ihr dürft euch aussuchen, welche davon wir gleich in voller Länge spielen werden. Das wäre die Version von Supermode und heißt Tell Me Why, Klammer auf, Small Town Boy, Klammer zu.

Angebot 2. Alex Christensen und das Berlin Orchestra. Zusammen mit Ronan Keating. Oder wenn ihr es gerne etwas gechillter hättet. Birds on a Wire. Featuring La Maîtrise de Radio France.

0: Das ist das Angebot und eine dieser Versionen spielen wir gleich in voller Länge. Aber welche? Das entscheidet ihr jetzt live unter 07221 2011. Supermode, Tell Me Why, Small Town Boy, Alex Christensen, das Berlin Orchestra und Ronan Keating mit ihrer Version oder Birds on the Wire und La Maîtrise de Radio France. Das ist die Auswahl. Wie ist deine Stimme? Hallo.
1: Andreas aus der Hauptstadt hier. Hallo, die 1 bitte.
0: Einmal die 1. Danke, Andreas. Hab einen schönen Abend. Hier ist Michael Räufsteck. Hallo, wer ist da?
2: Ja, hier Thomas. Guten Abend. Ich auch.
0: Du auch die 1?
2: Ja, genau.
0: Ist notiert. Vielen Dank. Mach's gut. Tschüss. Michael, hier, wer da?
3: Ja, hier ist auch Andreas. Die Nummer 1 bitte.
0: Ja, das ging ja schnell. Also dann, hier ist Supermode. Danke euch allen. Sind Versatzstücke aus Small Town Boy, die hier verwendet wurden. Nicht der komplette Song, aber das, was übrig ist, nah am Original, unter dem Namen Tell Me Why. Supermode.

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4: Heute Nacht wechseln sich dicht bewölkte und aufgelockerte Abschnitte ab. Dabei kann gebietsweise Regen fallen oder Schauer ziehen durch. Regional kann es auch durchweg trocken bleiben. Die Tiefstwerte liegen zwischen 16 und 13 Grad. Morgen geht es mit oft dichten Wolken oder Nebelfeldern und letzten Schauern an der See los. Später ist es trocken bei einem Wechsel aus Sonne und Wolken. Die Höchstwerte liegen zwischen 20 und 27 Grad.
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5: A26 Hamburg Richtung Stade. Die Ausfahrt Stade Süd ist wegen Bauarbeiten bis Mittwoch ca. 18 Uhr gesperrt. Die A29 Oldenburg Richtung Wilhelmshaven ist zwischen Oldenburg-Umstede und Kreuz Oldenburg Nord wegen einer Nachtbaustelle bis Freitag in der Zeit zwischen 19 und 5 Uhr gesperrt. Die A29 Alhorner Heide Richtung Oldenburg ist zwischen Wadenburg und Sandkrug von Montag Frau zwischen 19 Uhr und 5 Uhr gesperrt. Bremen, am Brill, in Höhe Bürgermeister Smith-Straße sind die Ampeln außer Betrieb.
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0: Why Don't You Stay? Aktueller Hit von Nico Santos. Michael Räufschreck hier in Pop, der Abendshow. Jede Pest oder Pandemie beginnt mit einem Patient Zero, einem Patienten Null, der ersten Person, die sich irgendwie mit etwas infiziert hat. Patient Zero ist auch der Titel des neuen Songs von Taylor Swift, der voraussichtlich in ein paar Tagen in den meisten Ländern der Welt Nummer 1 sein wird. Am Freitag ist er erschienen, seit gestern gibt es das Video und es ist einer von 4 neuen Songs, die Taylor Swift am Wochenende nachträglich den 12 Tracks ihres Albums The Life of a Showgirl dazugefügt hat, das es jetzt entsprechend in einer Deluxe-Ausgabe gibt. Bei Taylor heißt das The Encore. Vor einem Jahr hatte Taylor Swift schon angekündigt, dass da noch zusätzliche Songs kommen werden.
1: Niemand hat die Absicht, eine Mauer zu errichten.
0: Entschuldigung, das war der falsche O-Ton. Das hier müsste er sein.
2: Mit mir wird es keine PKW-Maut geben.
0: Nee, auch nicht. Dann hier wahrscheinlich das, was Taylor Swift wirklich vor einem Jahr über ihr Album gesagt hat.
3: There's no other songs coming.
4: Es werden keine anderen Songs kommen.
3: This is 12.
4: Es sind 12.
3: There's not a 13th, there's not a 14th, there's not other ones coming.
4: Es gibt keine 13., es gibt keine 14., es werden keine anderen Songs kommen.
3: This is the record I've been wanting to make.
4: Das ist das Album, das ich machen wollte.
0: Und das ist der Grund, warum Taylor Swift so viele Fans hat, weil sie einfach so ehrlich ist und zu dem steht, was sie gesagt hat. Hier ist also einer der 4 neuen Songs, die Taylor Swift zu den 12 vom bisherigen dazugefügt hat. Track 13 heißt Patient Zero.

Patient Zero neu von Taylor Swift. Man muss jetzt wirklich kein Prophet sein und lehnt sich auch nicht allzu weit aus dem Fenster, wenn man davon ausgeht, dass das Nummer 1 am Wochenende sein wird. In vielen Ländern. In Großbritannien gibt es schon einen ersten Zwischenstand der Charts nach den ersten beiden Tagen. Demnach wäre sie auch auf Platz 2 und 3. Also hier mit auf 1 und mit zwei der anderen Songs auf Platz 2 und 3. Mehr sind nicht erlaubt, sonst wäre der vierte auf Platz 4. Die neuen Songs von Taylor Swift, von denen sie vor einem Jahr behauptet hat, die werde es nie geben. Es war nicht leicht, den Ausschnitt aus dem Interview zu finden, in dem sie das gesagt hat. Es war aus dem Podcast mit Travis Kelce. Da war es irgendwo nach anderthalb Stunden noch zu finden. In unserem Sendesystem, wenn man bei Dingen, die wir von Taylor Swift gesendet haben, nach Taylor Swift sucht, dann kommt leider so eine Anzeige. Zu viele Treffer, bitte schränken Sie Ihre Suche ein. Zwei Nations League-Spiele im Fußball sind heute zu Ende gegangen. Belgien, Frankreich 0-1 und Türkei gegen Italien 1-4. Hier ist Pop, die Abendschau.

Alle Meldungen aus dem Verkehrszentrum. Vorsicht auf der A1 Osnabrück Richtung Bremen. Zwischen Lohne, Dinklage und Vechter steht ein defekter LKW. Und Vorsicht auf der A623 Saarbrücken Richtung Friedrichsthal. Zwischen Saarbrücken-Duttweiler und Sulzbach steht ein unbeleuchtetes Fahrzeug. Hier ist Pop, die Abendshow. Das sind Another 54 Ultra. Talk to you.

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1: Mit Markus Fliegel. Union und SPD ringen weiter um Kompromiss bei Pflegereformen. Britische Justiz lässt Terrorverdächtige auf Kaution frei. Russland stockt Truppenstärke seiner Armee weiter auf. Das Wetter nachts wechselhaft mit Schauern bis 16 Grad. Union und SPD ringen weiter um einen Kompromiss bei der geplanten Pflegereform. Bundesgesundheitsminister Carsten Lindemann forderte Finanzminister Klingbeil zu Milliardenzahlungen des Bundes an die Pflegekassen auf. Die SPD beharrt dagegen auf einer Kostenbeteiligung der privaten Pflegeversicherung und einen Pflegekostendeckel. Das soll sicherstellen, dass ein bestimmter Eigenanteil für Pflegebedürftige im Heim eine Grenze nicht überschreitet. Durch den Streit steht das Reformprojekt der schwarz-roten Koalition auf der Kippe, das am Mittwoch eigentlich das Kabinett passieren sollte. 5 Briten, gegen die wegen Terrorverdachts ermittelt wird, sind gegen Kaution wieder freigelassen worden. Die Männer waren in der Nacht zum Sonntag nahe eines britischen Militärstützpunkts aufgegriffen worden, der auch von der US-Luftwaffe benutzt wird. Mareike Aden berichtet aus London.
2: Der Leiter der Antiterrorpolizei, Lawrence Taylor, sagte am Nachmittag, dass die 5 Männer auf Kaution freigelassen werden, bedeute nicht, dass die Ermittlungen abgeschlossen seien. Gegen sie werde weiter ermittelt, während die Beamten mehrere Spuren verfolgten. So werde der Fall aus, Zitat, jedem möglichen Blickwinkel betrachtet, einschließlich der Möglichkeit, dass die Männer wissentlich oder unwissentlich im Auftrag eines ausländischen Staates handelten. Premierminister Andy Burnham kündigte an, den zentralen Krisenstab der britischen Regierung einzuberufen.
1: Russland erhöht die Personalstärke seiner Armee um weitere 15.500 Soldaten. Präsident Wladimir Putin hat ein entsprechendes Dekret unterzeichnet. Ähnliche Aufstockungen hat es bereits im März, Juni und Juli gegeben. Der ukrainische Präsident Volodymyr Zelensky erklärte, Russland habe mit einer zusätzlichen Mobilmachung begonnen. Kreml-Chef Wladimir Putin hatte solche Befürchtungen bisher kategorisch zurückgewiesen. Eine Starship-Rakete des privaten US-Raumfahrtunternehmens SpaceX hat erstmals die Erde umrundet. Die Riesenrakete landete nach rund 3 Stunden Flug im Pazifik westlich von Chile. Eigentlich sollte sie 10 Stunden im All bleiben und 6-mal die Erde umrunden. Das Raumfahrtunternehmen bestätigte die erfolgreiche Wasserung. Starship ist die größte und leistungsfähigste Rakete, die jemals entwickelt wurde. Sie ist auch für die bemannte Mondmission der NASA vorgesehen. Das waren Nachrichten mit Markus Fliegel.
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1: In der Nacht wechseln sich dicht bewölkte und aufgelockerte Abschnitte ab. Zum Morgen hin ziehen sich die meisten Niederschläge an die Nordsee zurück und örtlich kann sich Nebel bilden. Die Temperaturen sinken auf 16 Grad auf den Nordseeinseln und in Dürum-Neufeld, 15 Grad in Bremen, 14 Grad in Harpstedt und bis 13 Grad in Asendorf. Es ist 23.03 Uhr.
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3: Vorsicht bitte auf der A1 Bremen Richtung Osnabrück zwischen Fechter und Rastplatz. Langwege West steht ein defekter LKW. A26 Hamburg Richtung Stade. Die Ausfahrt Stade Süd ist wegen Bauarbeiten bis 30. September gesperrt. Die A29 Oldenburg Richtung Wilhelmshaven ist zwischen Oldenburg-Ohmstede und Kreuz Oldenburg Nord wegen einer Nachtbaustelle bis Freitag in der Zeit zwischen 19 und 5 Uhr gesperrt. Bremen, am Brill, in Höhe Bürgermeister-Smith-Straße sind die Ampeln außer Betrieb.
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4: Mit Michael Reufsteg, hallo, und mit Loy und David Puentes jetzt und Golden Summer.
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0: Humtricks und Golden zusammen bei NDR 2, MDR Jump, SR1, HR3, Bremen 4, WDR 2, RBB 88.8 und SWR 3. Hier ist Pop, die Abendshow. Wir möchten euch jetzt nicht zu viel Unruhe bereiten, deswegen wir überlegen noch, welche Musik die passende ist für die Geschichte, die jetzt kommt. Eher die... Oder die... Na, was bereitet euch mehr Albträume? Es schwimmt ein Hai in einer Hauseinfahrt. Und zwar in Surf City, ein Ort, der tatsächlich so heißt, im Staat New Jersey. Für gewöhnlich geht das nicht, weil es eine Einfahrt ist. Da schwimmt sonst keiner. Man würde dort allenfalls ein Pferd vermuten.
1: Ein Pferd heißt Pferd, weil es fährt. So.
0: Allerdings sind da gerade so heftige Unwetter. Da wurden einige Küstenstraßen überflutet und damit eins mit dem Atlantik. Und so kommt es, dass in einer Hauseinfahrt ein Dorkfisch, ein Dornhai, geschwommen ist. Es wurde auch von einem Fuchs berichtet, der ebenfalls in einer Einfahrt herumschwamm. Man merkt, dass der Sommer dieses Jahr ein bisschen länger anhält. Die Sommerlochtiere sind immer noch unterwegs. Hoffentlich verziehen sie sich bald.
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0: Shut Up and Dance von Walk the Moon. Hier ist Pop, die Abendshow. Was jetzt kommt, ist keine wirkliche Coverversion, kein Remake, kein echtes Remix. Es ist ein Antwortsong, integriert quasi ins Original.
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0: Vor 20 Jahren ist dieser Song erschienen. Ein Jahr später wurde das ein Riesenhit, auch in Deutschland. Hey there, Delilah von den Plain White Tees. Und das gibt's jetzt nochmal inklusive einer Antwort. Dirk Scherer aus unserem Musikteam erzählt die Geschichte.
2: Während der Pandemie produzierte die junge Sängerin Lolo noch Tanzvideos für TikTok und mehr aus Langeweile schrieb sie auf den Hit Hey There Delilah eine Strophe aus der Sicht von Delilah. Das Video dazu ging damals direkt viral. Tom Higginson, Sänger der Plain White Tees, schrieb Lolo damals an, weil er ihre Idee und Umsetzung toll fand. Jetzt, 6 Jahre später, meldete sich die Band nochmal bei Lolo, ob sie nicht Lust hätte, Hey There Delilah mit ihrem Part als Delilah neu zu veröffentlichen. Das Lied erschien vor kurzem und nun hat Lolo zusammen mit den Plain White Tees das Lied auch live performt und jetzt geht auch dieses Video wieder viral.
3: 6 years later, they remembered that I did that video and they asked me to re-release Hey There Delilah with them. I would like to sing it for you tonight, if that's okay. Hey, it's Delilah, I've got so much left to say. But when I listen to this song you wrote, it takes my breath away and most of all.
2: Fans dieser Kult 2000er Ballade bekommen jetzt über 20 Jahre später endlich die Antwort von Delilah zu hören.

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1: Heute Nacht wechseln sich dicht bewölkte und aufgelockerte Abschnitte ab. Dabei kann gebietsweise Regen fallen oder Schauer ziehen durch. Regional kann es auch durchweg trocken bleiben. Im Verlauf bildet sich örtlich Nebel. Die Tiefstwerte liegen zwischen 16 und 13 Grad. Morgen geht es mit oft dichten Wolken und letzten Schauern an der See los. Später ist es trocken bei einem Wechsel aus Sonne und Wolken. Die Höchstwerte liegen zwischen 20 und 27 Grad. Der Wind weht schwach bis mäßig und kommt aus Ost bis Südost.
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2: Vorsicht bitte auf der A28 Oldenburg Richtung Bremen. Zwischen Oldenburg-Everston und Marschweg steht ein defekter LKW. A26 Hamburg Richtung Stade. Die Ausfahrt Stade Süd ist wegen Bauarbeiten bis Mittwoch ca. 18 Uhr gesperrt. Die A29 Oldenburg Richtung Wilhelmshaven ist zwischen Oldenburg-Ohmstede und Kreuz Oldenburg Nord wegen einer Nachtbaustelle bis Freitag in der Zeit zwischen 19 und 5 Uhr gesperrt. Bremen am Brill in Höhe Bürgermeister-Smith-Straße sind die Ampeln außer Betrieb.
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3: Hier ist Pop, die Abendshow. Gleich Sienna Spyro, vorher Calvin Harris und jetzt Katy Perry.

0: My Way
1: von Calvin Harris. Seid ihr noch bereit für ein Late-Night-Rätsel? Dann spielen wir jetzt eine Runde kaputt Karaoke. Euch winkt ein kleiner Gewinn, wenn es euch gelingt, hier zwei Hits zu entwirren, die es nie verdient hatten, verwirrt zu werden. Die kaputte Karaoke-Maschine ist schuld, denn sie spielt ein Playback eines Songs ein, zeigt aber einen Text an, der zu einem völlig anderen Lied gehört. Und so wurden die beiden vermengt. Könnt ihr sie auseinanderbringen und uns sagen, was ist der eine Song, zu dem die Musik gehört, und was ist der andere Song, zu dem hier der Text gehört? Gut hinhören, es ist beim ersten Mal nicht immer ganz leicht, aber zur Not gibt es ja auch immer die ARD Sounds App, in der ihr das Live-Programm ein paar Minuten zurückspulen könnt und dann hört es euch einfach noch ein paar Mal öfter an, bis ihr rausfindet, was es ist. Wer löst diese beiden Songs? One

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Huh. Na, 0722 1211 ist unsere Nummer. Schreibt uns an sie oder ruft uns an. 0722 1211. Nichts überstürzen. Gerne drüber nachdenken. Und wer weiß dann beide Hits, die wir da vermengt hatten.

0: Und this is Sienna Spyro. Hier ist Pop, die Abendshow. Hallo Franzi aus Dortmund.
1: Hi.
0: An welchem Stadium des Abends bist du eigentlich schon? Füße hochlegen, noch hoch konzentriert? Was machst du gerade?
1: Ach, ich chill jetzt gerade mal noch ein bisschen. Ich hab gerade noch mit meinen Katzen gespielt.
0: Denn dein Gehirn scheint noch auf vollen Touren zu arbeiten. Wir haben dir eben ein Kaputt-Karaoke-Rätsel vorgestellt, was nicht immer ganz einfach ist. Wir hören hier nochmal die beiden Songs, die wir vermengt haben. Wanna

0: So, und das ist ja nicht nur nicht schön zu hören, sondern auch nicht immer leicht zu lösen. Aber das ging schnell bei dir, Franzi. Was hast du rausgehört? Von einem Song war die Musik, vom anderen der Text.
1: Genau, der eine Song war Lazy Song von Bruno Mars und der andere war Daylight in Your Eyes von No Angels.
0: Von den No Angels, genau. Wir überprüfen kurz mal das Playback, Bruno Mars. Today I don't feel like doing anything. Das hat Ähnlichkeiten mit dem, was wir gehört haben. Und hier wäre der Text dazu. Und das ist Daylight in Your Eyes. Jawohl, Franzi, sehr gut, beides richtig. Du warst die Schnellste mit Abstand. Herzlichen Glückwunsch. Dir schicken wir einen Gewinn. Danke fürs Mitmachen.
1: Ich freue mich.
0: Hab noch einen schönen Abend.
1: Gerne.
0: Ciao.

Pink in What About Us in Pop, der Abendshow mit Michael Reifsteck. Das war's von meiner Person, was Politiker sagen würden, wenn sie sich selbst meinen. Gleich die Popnacht mit Dennis Tienert. Leider gab es auch heute wieder ein paar Themen, zu denen wir nicht mehr gekommen sind. Wir hatten noch vor den Kohlensäure-Report mit der Kernfrage, wie viele Blubbel Unterschied zwischen Klassik und mildem Sprudel sind. Wir tippen auf 42. Dann die Suche nach dem geeigneten Ort für den Strandkorb aus dem Kanzleramt. Ein Strand wäre die Idee. Und wir wollten einen oder zwei der Witze über Jens Spahn vorlesen, die unsere Gag-Autoren angeliefert haben. Es waren so ungefähr 5000. Aber vielleicht beim nächsten Mal. Gute Nacht.

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1: Um 0 Uhr mit Klaus Reginek. Die Pläne für ein außereuropäisches Abschiebezentrum für Menschen, deren Asylantrag in der EU abgelehnt wurde, werden konkreter. Griechenland hat angekündigt, im kommenden Jahr ein solches Zentrum in Afrika einzurichten. Details von Jasper Riemann.
2: Der Migrationsminister Griechenlands, Thanos Plevris, sagte im griechischen Fernsehen, man habe sich bereits auf ein Land geeinigt, könne es aber noch nicht nennen. Unklar bei Plevris' Aussagen blieb, ob das ausgewählte Land den Plänen bereits zugestimmt hat und inwiefern die Auswahl mit anderen EU-Ländern abgestimmt ist. Plevris sprach davon, den Plan bald mit Vertretern aus Deutschland, Österreich, den Niederlanden und Dänemark zu besprechen. Diese Länder setzen sich seit längerem verstärkt für sogenannte Return-Hubs außerhalb der EU ein. In den Abschiebezentren sollen Asylbewerber untergebracht werden, die nicht direkt in ihr Herkunftsland abgeschoben werden können.
1: Nach landesweiten Protesten in Spanien kann eine 87-jährige Rentnerin in ihre Wohnung zurückkehren. Die Frau war am Mittwoch vergangener Woche im Rahmen einer Zwangsräumung aus ihrer Wohnung in Madrid geholt worden. Wie der Mieterverband mitteilte, hatte ein Investor den Mietpreis auf mehr als 2.600 Euro erhöht. Der Fall löste in ganz Spanien Proteste aus. Die Demonstranten hatten auch einen Stopp für Mieterhöhungen, ein Verbot befristeter Mietverträge und Maßnahmen gegen Zwangsräumungen gefordert. Bei Protesten an Schulen in mehreren französischen Städten hat es Verletzte und Festnahmen gegeben. Laut Innenminister Nunez waren etwa 180 Einrichtungen, etwa in Paris, Lille, Lyon, Grenoble und Nizza, betroffen. Es seien Dutzende Menschen verletzt worden, darunter auch Sicherheitskräfte, Lehrer und Schüler. Die Polizei habe mindestens 164 Menschen festgenommen. Die Proteste hatten schon am Freitag begonnen. Sie richten sich unter anderem gegen die schlechte Ausstattung von Schulen und überfüllte Klassen. Heute sollen sie weitergehen. Der extreme Sommer mit Hitze, Dürre und Bränden hat die Landwirte in Europa insgesamt bis zu 17 Milliarden Euro gekostet. Das hat der EU-Agrarkommissar Hansen nach einem Treffen der Minister in Brüssel gesagt. Viehhalter hätten deshalb immer noch Probleme, weil über den Sommer nicht genügend Gras als Futtermittel für den Winter gewachsen sei. Hansen fordert mehr Investitionen in die Wasserspeicherung, aber auch präziseres Bewässern, um Wasser zu sparen. Außerdem ist Hansen für eine Versicherungspflicht, da nur 12% der landwirtschaftlichen Produktion in der EU gegen Schäden versichert sei. Das Wetter in Deutschland: nachts im Norden und Nordwesten stellenweise Schauer und Gewitter. Die Tiefstwerte 17 bis 7 Grad. Am Tage im Süden häufig Sonnenschein. Im Nordwesten neben dichten Wolken vorübergehend auch einige sonnige Phasen. Die Tageshöchsttemperaturen liegen bei 19 bis 30 Grad. 0 Uhr 3.
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3: 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Das ist doch auch überhaupt gar kein Problem. Da sind wir doch vorbereitet und Profi genug, um das aus dem Ärmel zu schütteln. 0.03 Uhr ist es, das Neueste aus dem Verkehrszentrum in der Popnacht A1 Lübeck-Hamburg. Die Norderelbbrücke ist in beiden Richtungen wegen eines Schwertransports bis ca. 5 Uhr mehrfach kurzfristig gesperrt. A2 Berlin Richtung Hannover zwischen Braunschweig-Hafen und Peine Ost, 3 Kilometer Stau. Die A7 Kassel Richtung Hannover ist zwischen Kreuz Kassel-Mitte und Kassel-Nord nach einem Unfall vorübergehend gesperrt. Die A29 Oldenburg Richtung Wilhelmshaven ist zwischen Oldenburg-Ohmstede und Kreuz Oldenburg-Nord wegen einer Nachtbaustelle bis Freitag in der Zeit zwischen 19 und 5 Uhr gesperrt. Die A40 Duisburg-Essen ist zwischen Kreuz Duisburg und Kreuz Kaiserberg wegen Bauarbeiten in beiden Richtungen bis zum 5. Oktober gesperrt. Dann haben wir die A42 Dortmund-Kamp-Lindfort ist zwischen Herne-Baukau und Herne-Krange wegen Bauarbeiten in beiden Richtungen bis in die frühen Morgenstunden gesperrt. Die A52 Mönchengladbach Richtung Düsseldorf ist zwischen Kreuz Neersen und Kreuz Karst bis Donnerstagmorgen wegen Bauarbeiten gesperrt. Die A81 Singen Stuttgart ist zwischen Rottweil und Oberndorf wegen einer Baustelle bis um 4 Uhr gesperrt. Der Verkehr wird in Rottweil abgeleitet. Die A81 Singen Schaffhausen ist zwischen Hilzingen und Gottmardingen in beiden Richtungen wegen Wartungsarbeiten im Heilsbergtunnel bis um 6 Uhr gesperrt. Umleitungen sind eingerichtet und die A565 Meckenheim-Bonn ist zwischen Bonn-Poppelsdorf und Bonn-Endenich wegen Bauarbeiten in beiden Richtungen bis um 6 Uhr gesperrt. Kommt gut durch die Nacht.
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3: Mit Dennis Tienert. Hallo, guten Morgen. Wie gesagt, was sage ich immer? Ich vergesse es. Ich mache es ja gar nicht so oft. Ich war doch erst am Sonntag hier. Wie sag ich mal? Hallo Deutschland, hallo Welt. So, es muss doch alles seine Richtigkeit haben. Ich freue mich ein bisschen auf euch. Ich hoffe ihr auch, dass wir zumindest eine verkürzte Woche gemeinsam haben. Von jetzt bis Freitag, auf geht's. 0 bis 5 Uhr ist unsere Zeit. Seid ihr auch da? Loggt euch gerne mal ein. 07221 2011.
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0: bin da, aber nicht allein. Da müssen Hunderte sein, schreibt Matthias an die 0722211.
1: Hunderte, Matthias!
0: Wir wollen doch hoffen, wohl eher Tausende, wenn nicht gar Millionen. Wir verbinden auch wieder sämtliche Zeitzonen mit der Popnacht. Wenn ihr da irgendwo außerhalb Deutschlands atmet, gerade in diesem Moment, ne, macht gerne mit. Schickt einen lieben Gruß hier ins Studio. Das ist auch eure Popnacht. 0722211. Aber zuallererst erinnert Matthias natürlich goldrichtig an die wichtigste Amtshandlung. Aufschließen. Na klar. Damit alles, was zwischen Mitternacht und 5 passiert, unter uns bleibt, garantiert. Willkommen, macht's euch bequem heute Nacht. Und habt da vielleicht Lust, weil ich bin heute in Spendierlaune. Ich habe euch heute euren Popnacht-Bürgermeister mitgebracht. Habt ihr Lust, eine Runde zu spielen? Habt ihr Lust, mal die wichtigste Person in eurem Ort zu sein für eine Nacht? Wichtigster Repräsentant? Dann machen wir das jetzt einfach. Wir spielen wie immer um einen Popnacht-Goodie. Ihr könnt euch jetzt anmelden als offizieller Popnacht-Bürgermeister 0722211, was nicht heißt, dass ihr Bürgermeister sein müsst, ne? Sondern ihr werdet von mir zum Bürgermeister gemacht, weil euer Bürgermeister natürlich gerade brav um 0:15 im Bett liegt und schnarcht. Sehr wahrscheinlich. Es ist wie immer, ihr meldet euch hier für euren Ort an, sagt nicht, wo ihr herkommt, ne, wenn ihr hier anruft an der 0722211, denn das ist der Job vom Rest von der Popnacht-Community, rauszufinden mit geschickten Fragen, aus welchem Ort ihr denn kommt. 5 Fragen kriegt ihr von mir weitergereicht von den Popnacht-Hörern, die müsst ihr wahrheitsgemäß beantworten und am Ende gebt ihr darauf 5 Hinweise auf euren Ort. Danach gibt es 2 Songs Zeit für alle vorm Radio, Tipp abzugeben, aus welchem Ort ihr denn kommen könntet. Schafft das niemand, dann sichert ihr euch neben dem Popnacht-Titel, dem Popnacht-Bürgermeistertitel auch noch das Popnacht-Goodie. 0722211, ich sehe, es klingelt schon, ich eile ans Telefon. Hier ist Alex Warren neu in der Popnacht.

Eilmeldung aus dem Verkehrszentrum. Achtung, Falschfahrer auf der B6 Hannover-Nienburg zwischen Meinfeld und Frielingen. Kommt euch ein Falschfahrer entgegen, fahrt äußerst rechts, nicht überholen. Auf der AB6 Hannover-Nienburg zwischen Meinfeld und Frielingen ist ein Falschfahrer unterwegs. Vorsicht hier in beiden Richtungen.

0: 0.22 Uhr ist es. Markus, wann warst du schon mal Promi?
1: Noch nie wahrscheinlich.
2: Doch,
0: echt?
2: Doch.
0: Wo bist du
2: denn
0: Promi? Ja,
2: ich stand in der Zeitung ganz groß auf der ersten Seite.
0: Ach ja, wegen was? Unangenehm aufgefallen oder was war da los?
2: Die Banken sind bei mir negativ aufgefallen. Ich habe ein Sparschwein für eine Spendenaktion gehabt.
0: Ja.
2: Und die wollten fürs Geld wechseln, wollten die Geld haben. Obwohl ich gesagt habe, das ist für einen guten Zweck, wollten die trotzdem Geld dafür haben, weil ich nicht Kunde bei deren Bank bin.
0: Was für eine Sauerei. Oh. Und ja, da hast du natürlich direkt mal so die Presse angerufen. Hast dich beschwert.
2: Ich bin drei Banken abgelaufen, alle sagten zu mir dasselbe.
0: Ja.
2: Und dann bin ich zur Presse gelaufen und die ging dann nochmal rum. Und dann stand das am nächsten Tag auf der ersten Seite. Für einen guten Zweck wollen die Banken noch Geld haben, wenn man Geld wechseln will.
0: Da hast du ja schon eigentlich politisch ein bisschen Erfahrung, kann man an dieser Stelle sagen, oder? Du weißt, wie es läuft.
2: Ja, ich weiß nicht. Was soll ich dir sagen?
0: Ja.
2: Gesetze wurden meinetwegen schon geändert.
0: Offiziell bist du jetzt Popnacht-Bürgermeister. Das ist ein sehr wichtiges Amt. Du trittst nämlich für deinen Ort oder deine Stadt an, aus der du kommst. Ohne erstmal zu verraten, woher das ist, ne? wie die Stadt heißt. Das ist nämlich jetzt Aufgabe von allen vorm Radio, das rauszufinden. Du bist im wahren Leben eigentlich LKW-Fahrer, ne?
2: Im wahren Leben bin ich LKW-Fahrer und gelernter Schreiner.
0: Wenn ich dir jetzt die Frage stellen würde, von wo nach wo du fährst, würdest du dann auffliegen?
2: Nö, würde ich nicht auflegen. Ich würde von Norden nach Süden fahren.
0: Achso, okay. Guck mal, du bist echt schon, also vielleicht solltest du das auch dann nach dieser Karriere als Popnacht-Bürgermeister mal anstreben, noch Bürgermeister von deinem Ort zu werden. Du kannst das echt gut.
2: Wir haben in unserem Ort haben wir Podiumssitzplätze für Politiker extra dafür, aber die sind noch unbesetzt. Also wie soll ich sagen?
0: Ja, vielleicht irgendwann mal. Jetzt wurschtelst du dich erstmal hier durch, würde ich sagen, als Popnacht-Bürgermeister, ne? So, ich weiß nicht, ob du bekannt bist, weil es rufen jetzt gerade schon wieder zwei Leute an, die vielleicht dich kennen hier, weil du in der Popnacht schon mal warst oder weil die irgendwie kombinieren konnten, weil das vielleicht, was du da auf der Zeitung hattest, irgendwie online abrufbar ist. Keine Ahnung. Das wäre jetzt gefährlich, weil jetzt ist ja erstmal der Job rauszufinden, aus welchem Ort du kommst, in dem die ganze Popnacht-Community hier Fragen ins Studio schickt. Wir brauchen jetzt Fragen für Markus, die Markus Hinweise entlocken auf seinen Ort. Es sind natürlich wieder so ein paar Fragen gesperrt, ne? Also so eine Frage wie, aus welchem Ort kommst du, Markus, wird natürlich aussortiert. Denkt euch ein bisschen was Kreativeres aus, um an eure Infos zu kommen. 0722211, dahin schickt er jetzt eure Fragen. Wir brauchen ungefähr 3000 Stück, damit ich dann 5 davon auswählen kann, die ich dann gleich den Markus stelle. Ja, für euch. Und dann gibt der Markus 5 Hinweise auf seinen Ort und ihr habt dann 2 Songs Zeit rauszufinden, aus welchem Ort der Markus kommt. Markus, wir hören uns gleich wieder, ja? Bleib in der Leitung.
2: Ich bleib gerade.

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1: Heute geht es mit oft dichten Wolken oder Nebelfeldern und letzten Schauern an der See los. Später ist es trocken bei einem Wechsel aus Sonne und Wolken. Die Höchstwerte liegen zwischen 20 und 27 Grad. Der Wind weht schwach bis mäßig und kommt aus Ost bis Südost. Am Mittwoch bleibt es meist trocken und sehr warm bei einer Mischung aus Sonne und oft nur lockeren Wolken. Erst gegen Abend nehmen Wolken und Schauerneigung zu. Am Donnerstag fällt häufig Regen und die Temperaturen gehen zurück.
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2: Die A29 Oldenburg Richtung Wilhelmshaven ist zwischen Oldenburg-Romstede und Kreuz Oldenburg-Nord wegen einer Nachtbaustelle bis Freitag in der Zeit zwischen 19 und 5 Uhr gesperrt. Die A29 Alhorner Heide Richtung Oldenburg ist zwischen Wartenburg und Sandkrug von Montagfrau zwischen 19 Uhr und 5 Uhr gesperrt. Bremen am Brill in Höhe Bürgermeister-Smith-Straße sind die Ampeln außer Betrieb.
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3: 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Hi.

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1: Das wünsche ich euch auch allen übrigens. Und ich bin total begeistert von euren Vorschlägen hier. Ich habe ja gesagt, bitte kreative Fragen an unseren Popnachtbürgermeister einreichen. Ja, 0722211. Patrick finde ich schon sehr gut. Wie viele und welche Supermärkte gibt es im gesuchten Ort? Ja gut, also der Markus muss es halt auch irgendwie aus dem Ärmel am Telefon beantworten können. Ne? Das ist vielleicht ein bisschen viel. Oder auch Lars fragt hier, wie heißt denn der nächstgelegene Papierrecyclingbetrieb? Naja gut, also wir gucken mal, wie weit wir da jetzt kommen. Wo ist denn hier eigentlich meine Popnachtbürgermeister-Musik? Habe ich verloren. Egal. Markus, du bist noch da?
2: Ja.
1: Jetzt wird's ernst für dich. 5 Fragen kriegst du, die dir ein paar Hinweise auf deinen Ort entlocken. Alle anderen vom Radio jetzt ganz genau zuhören. Eine Chance habt ihr, diese 5 Hinweise jetzt eins zu sammeln und danach vielleicht aus dem Stand zu wissen, aus welchem Ort Markus kommt oder es vielleicht zu ergoogeln. Dafür braucht ihr aber relativ schnelle Hände, schnelle Finger, weil ihr habt nur 2 Songs Zeit, euch dann hier zu melden. Also Frage 1 kommt von Hubert aus Rüdesheim. Markus, er möchte wissen, in welchem Bundesland dein Ort liegt.
2: Im größten Bundesland Deutschland.
1: Finde ich schon mal sehr gut. Da muss erstmal auch mal wieder jeder nachdenken. Dann möchte Sandra wissen, wie viele Einwohner hat dein Ort?
2: Über 300.000. Wir sind nur ein ganz kleines Dorf.
1: Ja, genau. 300, das ist ja auch schon amtlich. Jesse fragt, an welchem Fluss liegt dein Ort?
2: Es gibt mehrere.
1: Dann musst du wahrscheinlich dich für den Unbekanntesten oder den Größten entscheiden, weil dann liegen da vielleicht noch mehrere Orte dran.
2: Ja, ich sag nicht Fluss, sondern ich sag Kanal.
1: Ja.
2: Am Kanal.
1: Okay. Heißt das einfach nur Kanal?
2: Es heißt am Kanal, ja.
1: Ja, aber hat denn der Kanal keinen Namen? Gibt's doch nicht. Da muss doch einen Namen haben.
2: Ja, aber dann würde ich schon wieder, Kanal. Dann müsste das schon, das ist schon ein Hinweis.
1: Ja, gut, aber das ist dann, also das ist ja dir überlassen. Nur du musst wahrheitsgemäß antworten. Wenn hier konkret nach einem Fluss gefragt wird, dann musst du das auch beantworten.
2: Okay, dann sage ich mal Verse.
1: Wie?
2: Die Verse.
1: Verse, okay.
2: Verse.
1: Verse.
2: Verse, B-E-R-S-E.
1: Verstehe. So, jeder draußen hat es verstanden. Manuel möchte wissen, nenne eine Sehenswürdigkeit aus deinem Ort.
2: Das Rathaus. Das ist etwas ganz Besonderes.
1: Gut, ich meine, ja, muss ich durchgehen lassen, wenn das wirklich eine Sehenswürdigkeit ist.
2: Wer
1: ist es keine?
2: Wer kennt, weiß, dass es wichtig ist.
1: Wenn das so ein ganz normaler Neubau ist, dann ist das keine Sehenswürdigkeit. Nein. Ne? Also das muss dann schon auch wirklich was hermachen.
2: Also unser Teil macht was her. Das hat eine Bedeutung.
1: Gut. Okay, dann die letzte Frage. Wie sieht euer Stadtwappen aus?
2: In mehreren Farben haben wir das.
1: Wie
2: in 3 Farben.
1: 3 Farben nur? Das ist alles. Mehr ist da nicht drauf. 3 Farben.
2: 3 Farben. Wir sind eine bunte Vielfalt.
1: Ja, gut. Ich lasse das mal so durchgehen. Es ist nicht einfach heute, eventuell. Aber vielleicht hat der Fluss ja schon einiges verraten. Und die Einwohnerzahl und das Bundesland, das waren ja doch ganz brauchbare Hinweise. Leute, ihr habt jetzt 2 Songs Zeit, eure Tipps abzugeben. Entweder ruft ihr hier direkt an der 0722211 und haut raus. Oder ihr schickt uns eine WhatsApp- oder Signal-Nachricht hier ins Studio an dieselbe Nummer 0722211. Die 2 Songs laufen ab jetzt. Holt euch euer Popnacht-Goodie.

0: Das hatten wir auch schon lange nicht, dass wir im Finale nur einen Finalisten haben, Markus. Popnacht-Bürgermeister. Normalerweise ist es so, dass am Ende immer drei verschiedene Vorschläge in der Leitung sind und jeder nochmal eine Frage stellen darf, um den Tipp abzusichern. Jetzt haben wir nur den Kilian. Kilian aus Dillingen an der Saar, guten Morgen oder hallo.
1: Hallo, guten Morgen.
0: Was machst du denn gerade?
1: Ich bin daheim, ich konnte irgendwie nicht schlafen, habe ein bisschen Radio gehört und eigentlich nichts.
0: Gute Medizin. machen wir es vielleicht mal dann so, weil normalerweise dürfen die Kandidaten, ja wie ich gerade gesagt habe, immer noch eine letzte Frage stellen. Möchtest du nochmal eine letzte Frage stellen an unseren Popnacht-Bürgermeister, um deinen Tipp, deine Lösung abzuklopfen, abzusichern?
1: Da wird mir jetzt gar nichts einfallen. Ich glaube,
2: Lilian, es geht in der Stichwahl, nur wir beide.
0: Ja. Aber er sticht dich möglicherweise jetzt gleich aus, denn Kilian hat einen messerscharfen Tipp. Was glaubst du denn, was ist die Stadt von unserem Popnacht-Bürgermeister?
1: Ich könnte mir vorstellen, dass es Münster wäre.
0: Und, Markus? Was sagst du?
3: Kilian?
1: Ja?
3: Mit großem Herzschmerz wünsche ich dir für deine berufliche und private Zukunft und dem Beisammensein eines Goodies alles Gute. Ja, ich mag dich nicht. Ich mag dich nicht.
0: Herzlichen Glückwunsch, Kilian. Das hat geklappt. Münster ist richtig. Was war für dich jetzt der entscheidende Tipp?
1: Also bei größtem Bundesland habe ich erst an Bayern gedacht, und weil das ja von der Fläche her größer ist.
0: Ja, das muss man nämlich auch nochmal korrigieren, Markus. Du hast die Leute nämlich in die Irre geführt. Es ist das bevölkerungsstärkste und nicht das größte Bundesland, NRW. War das Absicht?
3: Oder? Nein, das war keine Absicht. Aber wir Münsteraner sind ja schüchtern, zurückhaltend und schweigsam. Und ich möchte nicht mit der Menschenmasse so zeigen, dass wir die Größten sind.
0: Ja, sehr bescheiden, wie du nun mal bist. Okay, aber Kilian hat es trotzdem rausgefunden. Und deswegen geht das Popnacht-Goodie natürlich an dich, nach Dillingen an der Saar. Und dann wünsche ich euch beiden eine gute Nacht. Ach so, und Markus, du musst natürlich jetzt wie immer noch ein bisschen Werbung machen für deinen Ort. Das machen wir ja immer so. 20 Sekunden mal raushauen. Warum sollen wir alle nach Münster fahren zum Urlaub machen?
3: Es ist die schönste Stadt in Deutschland. Wir haben den schönsten Markt, Samstags und Mittwoch. Es lohnt sich immer. Wir haben noch drei Podiumssitzplätze für unsere Politiker oben an der Lamberti-Kirche hängen, wo früher die Täufer drin waren. Wir Münsteraner sind ja, wie ich sagte, schüchtern, zurückhaltend, sehr schweigsam, konservativ, stur, eitel, hochnäsig, arrogant, aber ein nettes Volk. Ja. Ein Inzuchtgebiet.
0: Das, was noch übrig bleibt davon, ist nett von euch.
3: Ja, genau.
0: Ja, sehr gut. Guck mal, dann fahren wir mal alle nach Münster. Kilian, liebe Grüße an die Saar. Wir treffen uns alle in Münster. Dankeschön. Euch allen eine gute Nacht.
1: Jo. Gute Nacht.
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3: Tschüss.

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1: Um 1 Uhr mit Klaus Reginek. Nach Protesten in vielen Regionen Spaniens kann eine Rentnerin in ihre Wohnung zurückkehren. Die 87-Jährige war im Rahmen einer Zwangsräumung aus ihrer Wohnung in Madrid geholt worden. Vorher hatte ein Investor die Miete auf über 2.600 Euro erhöht. Als Reaktion will die spanische Regierung heute ein Dekret zum Wohnungsmarkt vorlegen. Hans-Günther Kellner berichtet aus Madrid.
2: Die Parteien links der regierenden Sozialisten von Ministerpräsident Pedro Sánchez schließen sich diesen Forderungen an. Die linke Partei Podemos fordert sogar die Enteignung von Immobilienfonds. Damit ein solches Regierungsdekret auch im Parlament Bestand hat, müssten zudem aber auch die bürgerlichen baskischen Nationalisten und die katalanische Separatistenpartei Junts zustimmen. Sie gelten als eher wirtschaftsnah und appellieren, das Dekret sollte sich auf einen kleinsten gemeinsamen Nenner beschränken. Die Proteste gegen die Situation auf dem angespannten Wohnungsmarkt haben sich unterdessen von Madrid auf weitere Städte in Spanien ausgeweitet.
1: Die griechische Regierung will ein Abschiebezentrum für abgelehnte Asylbewerber in Afrika einrichten. Der griechische Migrationsminister nannte das als Ziel für die Zeit, in der Griechenland den EU-Ratsvorsitz innehat. Das Land übernimmt den Vorsitz ab Juli 2027. In welchem afrikanischen Land das Abschiebezentrum entsteht, wollte der Minister noch nicht sagen. Papst Leo XIV. Verlangt ein Ende des Kriegs in der Ukraine. Auf dem Heimflug von seinem Besuch in Frankreich sagte er, Russland und die Ukraine müssten sich an einen Tisch setzen. Gleichzeitig warnte er vor einem weltweiten Wettrüsten. Von den Milliarden dafür profitierte nur eine kleine Elite. Stattdessen könne damit Hunger, Wohnungsnot und Arbeitslosigkeit bekämpft werden, so der Papst. Der Tabellenführer der Fußball-Bundesliga Borussia Dortmund bindet Manager der Führungsebene längerfristig an sich. 3 von ihnen werden länger bleiben als bisher vereinbart. Details von Peter Schulz.
3: Der Vertrag von Sportchef Lars Ricken wird bis 2030 verlängert, der von Marketingchef Carsten Kramer bis 2031 und der von Finanzchef Thomas Trees bis 2028. Trees wird danach auf eigenen Wunsch die Geschäftsführung verlassen. Das teilte der börsennotierte Club in einer Pressemeldung mit. Carsten Kramer steigt zudem vom Sprecher der Geschäftsführung zum Vorsitzenden der Geschäftsführung auf. Borussia Dortmund erhoffe sich durch die vorzeitigen Vertragsverlängerungen langfristige Kontinuität mit einer klar geregelten Weiterentwicklung der Führungsstruktur, heißt es weiter in der Mitteilung.
1: Das Wetter in Deutschland, nachts teils klar, teils bewölkt, vereinzelt neblig. Im Norden und Nordwesten stellenweise Schauer und Gewitter, die Tiefstwerte 17 bis 7 Grad. Am Tag im Süden häufig Sonnenschein, im Nordwesten neben dichten Wolken vorübergehend sonnige Phasen, maximal 19 bis 30 Grad. Die Zeit 1.03 Uhr.
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4: Vorsicht bitte auf der A28 Oldenburg Richtung Bremen. Zwischen Hude und Raststätte Hasbruch Süd fährt ein langsames Fahrzeug. A26 Hamburg Richtung Stade. Die Ausfahrt Stade Süd ist wegen Bauarbeiten bis morgen ca. 18 Uhr gesperrt. Die A29 Oldenburg Richtung Wilhelmshaven ist zwischen Oldenburg-Umstede und Kreuz Oldenburg Nord wegen einer Nachtbaustelle bis Freitag in der Zeit zwischen 19 und 5 Uhr gesperrt. Bremen am Brill in Höhe Bürgermeister-Smith-Straße sind die Ampeln außer Betrieb.
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5: 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Hallo Deutschland, hallo Welt. Dann wollen wir mal unseren Adrenalinpegel ein bisschen pushen. Wir drehen gleich wieder zusammen am Chartroulette. Ihr könnt mitmachen. Alles, was ihr dazu braucht, ist euer Handy. Nach Creed und Sophie and the Giants.
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0: Andere basteln vielleicht nachts einen Laubigel oder eine Zapfenfledermaus. Wir basteln uns ein Datum.
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0: Und überlassen unser musikalisches Schicksal dem Zufall heute. Wir suchen wieder das Omen, den Song zu unserem Tag. Und das macht immer eine Menge Spaß, weil wir alle dran schuld sind bei allem, was jetzt gleich passiert. Wir packen alle mit an. Alles, was ihr dafür braucht, ist euer Handy und den Messenger eures Vertrauens, WhatsApp oder Signal. Und da müsst ihr die nächsten vier Songs einfach Zahlen nur hier schicken an die 0722211. Ich leite euch immer galant durch und sage euch bei jedem Song, welche Zahl ich von euch brauche. Wir fangen an mit dem Tag, eine Zahl von 1 bis 31. Im zweiten Song sammle ich dann den Monat ein. Im dritten Song die Jahreszahl und dann spiele ich noch einen vierten Song. Da brauche ich dann eine Chartplatzierung von euch. Und nach diesen vier Songs habe ich dann einen ganzen Topf voll Zahlen, aus denen ich dann diese vier Sachen rausziehe. Und dann haben wir am Ende ein Datum und eine Chartplatzierung. Wir werden schauen, was war Platz so und so an diesem Tag in den deutschen Singlecharts. Und egal was es ist, wir werden es dann spielen. Freuen wir uns schon wieder sehr drauf. Bin sehr gespannt, was da heute rauskommt. Auf geht's. Während Sorry, wie es läuft mit Trader, brauche ich von euch jetzt eine Zahl für den Tag. Schickt jetzt eine Zahl von 1 bis 31 an die 0722 1 20 11.

Wildweise. Jetzt die wichtigste Zahl fürs Chartroulette. Die Zahl für das Jahr, aus dem der Song kommen soll, den wir gleich zufällig auswürfeln. Alles von 1980 bis heute ist erlaubt. Schickt euer Lieblingsmusikjahr jetzt an die 07221 2011.

Thorsten, ich hab's genau gesehen, du warst zu früh. Thorsten schrieb hier gerade Platz 5. Nein, jetzt bitte erst. Jetzt brauche ich noch die letzte Zahl von euch und zwar die Chartplatzierung. Eine Zahl von 1 bis 10, die 07221 1020 11 und bitte.

0: Spannung steigt. Bin wahrscheinlich immer aufgeregter als ihr, weil hier kann ja alles rauskommen. Es kann ja alles passieren. Wir haben so große, tiefe, unangenehme Leichen in der deutschen Chartgeschichte. Ne, ich will nur Sachen. Hier so hier Schnappi oder DJ Ötzi oder so. Ja, wir haben ja DJ Ötzi haben wir sogar schon mal ausgegraben. Ja, mal gucken, was heute passiert. Also, jetzt ist eh nichts mehr zu machen. Das Schicksal liegt fest, was jetzt gleich im Radio läuft. Ihr habt euren Teil dazu beigetragen. Alle Zahlen, die ihr die letzten 4 Songs geschickt habt, habe ich vor mir. Und wir drehen jetzt am Roulette, wie wir das immer machen. Und ziehen zuerst den Tag. Der kommt als Sprachnachricht rein von... Wer ist denn da?
1: Hallo. Hallo Dennis, hier ist der Sascha aus dem LKW.
0: Hi.
1: Ich würde die 24 nehmen.
0: Naja.
1: Danke und noch eine schöne Sendung.
0: Danke dir, gute Weiterfahrt. Hier kommt gerade eine Einmeldung rein. Achtung, Falschfahrer auf der A52 Düsseldorf-Mönchengladbach. Zwischen Kreuz Karis und Schiefbahn kommt euch ein Falschfahrer entgegen. Fahrt äußerst rechts, nicht überholen. Auf der A52 Düsseldorf-Mönchengladbach zwischen Kreuz Karis und Schiefbahn ist ein Falschfahrer unterwegs. Vorsicht hier in beiden Richtungen. Weiter geht's mit dem Monat. Der kommt von Thorsten. Ach guck mal, Thorsten ist Sonder. Das war der gerade die 5 geschickt hat. Juli will er haben. Okay. 24. Juli im Jahr, was uns Natascha vorgibt, 1992. Dann noch die Chartplatzierung. Eine Zahl von 1 bis 10. Kommt von Biene, ist die 6. Was war also am 24. Juli 1992 auf Platz 6 der deutschen Singlecharts, fragen wir unsere schlaue Datenbank. Und es sind, okay, kenne ich noch, Video, große Hosen, falsch rum angezogen, ich glaube, die waren damals erst 13 oder so. Criss Cross und Jump.

zu der Zeit dieses Hits tatsächlich erst 13 waren, eigentlich heute, musste feststellen, einer von beiden lebt schon gar nicht mehr. Damals drei Wochen auf Platz 2 der deutschen Singlecharts, insgesamt 20 Wochen in den Charts. 1992 war das Criss Cross Jump, unser Chartroulette heute hier in der Popnacht. Mal gucken, was es macht.

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8: Es ist 1.33 Uhr, das Neueste aus dem Verkehrszentrum. Entwarnung auf der A52 Düsseldorf-München-Gladbach. Kein Falschfahrer mehr zwischen Kreuz Karst und Schiefbahn. Vorsicht auf der A3 Köln-Frankfurt zwischen Frankfurter Kreuz und Autobahnkreuz Frankfurt. Aha. Okay, so steht sie aber tatsächlich. Das ist doch das Gleiche, oder gibt es da noch einen anderen? Ich komme doch aus Frankfurt, da gibt es doch keins, das noch anders heißt. Da jedenfalls steht da wohl im Kreuz Frankfurt ein defektes, unbeleuchtetes Fahrzeug. A1 Lübeck-Hamburg, die Norderelbbrücke ist in beiden Richtungen wegen eines Schwertransports bis ca. 5 Uhr mehrfach kurzfristig gesperrt. Die A7 Kassel-Hannover ist zwischen Kreuz Kassel-Mitte und Kassel-Nord nach einem Unfall gesperrt. Die A29 Oldenburg Richtung Wilhelmshaven ist zwischen Oldenburg-Ohmstede und Kreuz Oldenburg-Nord wegen einer Nachbaustelle bis Freitag in der Zeit zwischen 19 und 5 Uhr gesperrt. Die A40 Duisburg Richtung Essen ist zwischen Kreuz Duisburg und Kreuz Kaiserberg wegen Bauarbeiten in beiden Richtungen bis zum 5. Oktober gesperrt.

die A42 Dortmund-Kamp-Lindfort ist zwischen Herne-Baukau und Herne-Krange wegen Bauarbeiten in beiden Richtungen bis Montag, bis in die frühen Morgenstunden gesperrt. Die A52 Mönchengladbach Richtung Düsseldorf ist zwischen Kreuz Neersen und Kreuz Kars bis Donnerstagmorgen wegen Bauarbeiten gesperrt. Die A81 Singen-Stuttgart ist zwischen Rottweil und Oberndorf wegen einer Baustelle bis um 4 Uhr gesperrt. Der Verkehr wird in Rottweil abgeleitet. Die A81 Singen-Schaffhausen ist zwischen Hilzingen und Gottmardingen in beiden Richtungen wegen Wartungsarbeiten im Heilsbergtunnel bis um 6 gesperrt. Umleitungen sind eingerichtet. Und die A565 Meckenheim-Bonn ist zwischen Bonn-Poppelsdorf und Bonn-Endenich wegen Bauarbeiten in beiden Richtungen bis 6 Uhr gesperrt. Kommt gut durch die Nacht. 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Hi.

Jetzt werfen wir uns wieder zu einem der interessantesten Orte dieses Landes. Da haben wir sehr viele von, wie wir hier bei unserem Popnachtspiel, Lieblingsspiel Deutschland da hat, immer wieder hören. Das ist auch ein bisschen der Grund, warum wir das mal angefangen haben, weil immer so viel schlecht geredet wird bei uns hier, ne, in diesem Land. Dabei haben wir so tolle, einzigartige Dinge in Deutschland, dass wir nur leider viel zu oft vergessen. Darum erinnern wir mit diesem Spiel daran. Für alle, die neu sind, ich werfe jetzt wieder den imaginären schwarz-rot-goldenen Deutschland-Dart-Pfeil auf die ebenfalls imaginäre Deutschland-Karte hier im Studio. Achtung, Köpfe runter! So, und der steckt jetzt wieder irgendwo in einer besonderen Einzigartigkeit. Ja? Und normalerweise sage ich immer dazu, wir suchen nicht einfach irgendeinen Ortsnamen, sondern wir suchen eine Sache. Heute ist es mal anders und das ist dann auch gleich der Tipp. Heute geht es um eine Stadt. Ausnahmsweise geht es wirklich mal um eine Stadt, aber eine besondere Stadt, die irgendein Superlativ trägt. Euer Job ist es, das jetzt rauszufinden, bis am besten 3 Uhr spätestens, weil dann gibt es nämlich die 3 nach 3. Ihr macht das ganz einfach, indem ihr anruft auf der 07221 2011 und mir Fragen stellt. Fragen, die ich nur mit Ja oder Nein beantworten kann. Wenn ihr euch 3 Neins verdient habt, ist der nächste dran. Vielleicht löst ihr aber auch. Mal gucken, wie schnell das heute geht. 07221 2011, wer ist mutig und fängt an. Fragt nach Himmelsrichtungen, Bundesländern, Straßen, Flüssen. Ne? So langsam ranzoomen ist mal eine ganz gute Taktik. 07221 2011 hier in der Popnacht.

0: Die erste Runde ist immer die schwerste, da muss man am mutigsten sein und das schaffen nicht viele, aber mutigster Mann der Nacht ist wieder mal Andreas aus der Hauptstadt. Guten Morgen.
1: Guten Morgen.
0: Hallo. Na, geht's gut?
1: Und einen lieben Gruß in die Therapiegruppe.
0: Ja, dir geht's also gut, höre ich raus.
1: Ja, hatte 3 Wochen Urlaub, war jetzt 5 Wochen nicht auf dem LKW. Und,
0: Och, wo warst du denn im Urlaub?
1: Auf Kreta.
0: Naja, und war schön.
1: Exzellent, ja.
0: Kannst du empfehlen.
1: Kann man nicht meckern.
0: Okay.
1: Ja.
0: Na gut.
1: Ich habe heute mal andere Fragen zu deinem Deutschland-Dart.
0: Ja, bin sehr gespannt. Das müssen Fragen sein, die ich mit Ja und Nein beantworten kann.
1: Das ist bekannt. Wurde diese Stadt schon mal besungen?
0: Ach, wo soll ich das rausfinden, ob die schon mal irgendwo besungen wurde? Also warte mal, ich könnte mal die KI
1: also,
0: fragen.
1: Guck mal, ich habe noch, ich habe noch einen Koffer in Berlin und Hamburg, meine Perle und was es alles gibt. Also, es gibt ja ganz viele Lieder und ich habe da eine andere Idee. Aber wenn du da nicht sofort Ja sagst, dann ist es schon mal raus.
0: Warte mal, ich frage mal, ob diese Stadt schon mal irgendwo besungen wurde, was die KI dazu sagt. Ja. Ja. Ist wohl so tatsächlich. Ja, die Stadt wurde bereits besungen. Ich kann aber leider nicht sehr viel dazu sagen. Weil sonst verrate ich das ja schon. Nee, es steht hier tatsächlich ein Lied, aber dann ist halt alles gelöst.
1: Ja, ich weiß.
0: Ja, aber das
1: geht
0: nicht.
1: Ich hatte sofort eine Idee, weil in dieser Stadt hatte ich mal einen Auftritt, aber das ist schon 50 Jahre her.
0: Okay.
1: Ich schieße einfach mal ins Blaue. Was ist denn mit Old Texas Town? Die Texas-Stadt steht mitten in Berlin. Besungen von Gunnar Gabriel.
0: Da Gabriel. Nein.
1: Schade eigentlich.
0: Das ist dein erstes Nein.
1: Die wäre mir nämlich sofort eingefallen, weil es ist auch eine Stadt und es hat was Besonderes.
0: Mhm. Na gut. Ja. Aber dann glaube ich, fangen wir mal, weil du, dann ist es ja wohl nicht das, was du vermutet hast. Dann fangen wir mal an, vielleicht mal ranzuzoomen und erstmal so ein bisschen einzukreisen. Das kannst du ja immer ganz gut.
1: Ich geh mal davon aus, wir sind in den alten Bundesländern.
0: Ja.
1: Im nördlichen Teil.
0: Ja.
1: Doch nicht schon wieder da oben in der Ecke, wo ich immer lande. Nördlich der A2.
0: Wo ist die A2? Die ist
1: Berlin,
0: bei Hamburg.
1: Oberhausen.
0: Ach so, ja, nördlich der A2 auf jeden Fall, ja.
1: Und westlich der A7?
0: Westlich der A7? Nein. Es ist östlich der A7.
1: Ja. Wenn es eine besondere Stadt ist.
0: Die trägt einen Superlativ.
1: Ja, bei uns in Deutschland trägt jede Stadt einen Superlativ.
0: Ja, sag mal, was denn zum Beispiel?
1: Irgendwelche Pappnasen, die da rumlaufen.
0: Ja, das ist schon was ganz Besonderes. Diese Stadt ist was Besonderes.
1: Im Raum Hannover.
0: Nein. Damit sind wir leider im dritten Nein gelandet. Aber gute Vorarbeit wie immer. Wir haben so einen kleinen Korridor. Nördlich der A2, östlich der A7, im Norden.
1: In den alten Bundesländern.
0: Ja, alte Bundesländer, genau. Und was hast du, die letzte Frage war jetzt gerade noch? Ich muss aufschreiben.
1: Raum Hannover.
0: Nicht Hannover, genau. Alles klar. Danke dir für die Vorarbeit. Dann gucken wir mal, wer weiterfragt. 07221 2011.

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1: Um 2 Uhr mit Klaus Reginek. Russland hat die Vermögenswerte des deutschen Lebensmittelkonzerns Metro AG beschlagnahmt. Ein entsprechendes Dekret hat Kreml-Chef Putin unterschrieben. Der Grund laut Kreml: die russische Führung bewertet das Heimatland von Metro, Deutschland, als unfreundlich. Philipp Rayon mit Einzelheiten.
2: Der Düsseldorfer Lebensmittelkonzern hatte in Russland bislang rund 90 Filialen mit angeblich mehr als 10.000 Mitarbeitenden. Anders als viele andere europäische Konzerne hatte Metro sich nach dem Angriff auf die Ukraine nicht aus Russland zurückgezogen. Das Unternehmen rechtfertigte das in der Vergangenheit mit Sorge vor Enteignung und seiner Verantwortung für die russischen Mitarbeitenden. In Russland sind in den vergangenen Wochen bereits die Vermögenswerte mehrerer anderer europäischer Unternehmen auf russische Firmen übertragen worden, darunter die des Schweizer Unternehmens Nestlé und der französischen Supermarktkette Auchan.
1: In Spanien kann eine Rentnerin nach landesweiten Protesten in ihre Wohnung zurückkehren. Die 87-Jährige war im Rahmen einer Zwangsräumung aus ihrer Wohnung in Madrid geholt worden, in der sie seit 70 Jahren wohnte. Ein Investor hatte die Miete auf über 2.600 Euro erhöht. Linke Parteien im Parlament schließen sich jetzt den Forderungen der Protestierenden an und fordern Gesetze gegen Mieterhöhungen und Zwangsräumungen. Der ChatGPT-Entwickler OpenAI stoppt wegen Sicherheitsbedenken die Veröffentlichung eines neuen KI-Modells. Das hat der für Sicherheit zuständige Manager des Unternehmens dem Wall Street Journal gesagt. Ein Grund sei, dass die Software nach Tests nicht immer ehrlich darüber geantwortet hatte, was sie unternommen oder nicht unternommen hatte. Der neue Fußball-Bundestrainer Jürgen Klopp arbeitet nach 2 sieglosen Spielen der deutschen Mannschaft an einer erfolgreicheren Aufstellung. Für das Nations League-Spiel am Donnerstag gegen Serbien will er weiteren 9 Spielern eine Chance für einen Einsatz geben. ARD-Sportreporter Tim Brockmeier.
3: Erstmals hat Jürgen Klopp alle 25 Spieler seines Kaders Nummer 2 auf dem Platz. Nur 6 Akteure aus Kader 1 sind im Teamquartier geblieben. Das neue Ensemble besteht damit aus einigen wenigen etablierten Nationalspielern wie Serge Gnabry, Nico Schlotterbeck oder Florian Wirtz und ganz vielen Debütanten, die vorspielen dürfen. Unter anderem Said Elmala, Mika Bauer, Finn Jelsch, Felix Keidel oder auch Deri Scherhand gehen ins große Auswahlverfahren. Gleich 9 Spieler sind dabei, die noch kein einziges Länderspiel bestritten haben.
1: Das Wetter in Deutschland. Nachts ist es teils klar, teils bewölkt, vereinzelt aber auch neblig. Im Norden und Nordwesten gibt es stellenweise Schauer und es kann auch zu Gewittern kommen. Die Tiefstwerte 17 bis 7 Grad. Am Tag im Süden häufig Sonnenschein. Im Nordwesten neben dichten Wolken vorübergehend auch sonnige Phasen. Maximal 19 bis 30 Grad. 2.03 Uhr.
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4: A26 Hamburg Richtung Stade. Die Ausfahrt Stade Süd ist wegen Bauarbeiten bis morgen ca. 18 Uhr gesperrt. Die A29 Oldenburg Richtung Wilhelmshaven ist zwischen Oldenburg-Ohmstede und Kreuz Oldenburg-Nord wegen einer Nachtbaustelle bis Freitag in der Zeit zwischen 19 und 5 Uhr gesperrt. Die A29 Alhorner Heide Richtung Oldenburg ist zwischen Wartenburg und Sandkrug von Montagfrau zwischen 19 Uhr und 5 Uhr gesperrt. Bremen am Brill in Höhe Bürgermeister-Smith-Straße sind die Ampeln außer Betrieb.
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5: Mit Dennis Thienert. Hallo Deutschland, hallo Welt. In welcher Stadt steckt heute der Deutschland-Dart-Pfeil? Eine Stadt mit Superlativ. Nördlich der A2, östlich der A7, in einem der sogenannten